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1: Im Studio Gisa Weber. Eigentlich sollten die Bundestagsabgeordneten ab Juli rund 500 Euro mehr bekommen. Das will die Bundesregierung in diesem Jahr aber aussetzen. Der Bundestag berät morgen erstmals über einen entsprechenden Gesetzentwurf. Der sieht vor, dass die automatische Anpassung wegen der wirtschaftlichen Lage einmalig ausgesetzt wird. Union und SPD beugen sich damit auch dem Druck der Opposition. Die hatte mehrfach eine Aussetzung der Diätenerhöhung gefordert. Die Lage in Nahost kommt nicht zur Ruhe. Nach dem Abschuss eines US-Hubschraubers während einer Patrouille in der Straße von Hormuz hat die US-Armee erneut den Iran angegriffen. US-Präsident Trump hatte zuvor erklärt, dass sein Land gezwungenermaßen auf den Abschuss reagieren müsse. Letztes Jahr sind in Deutschland so viele politisch motivierte Straftaten registriert worden wie noch nie. Laut Bundeskriminalamt waren es knapp 86.000. Bei etwa der Hälfte der Straftaten waren es rechtsextreme oder rechte Täter. Den größten Anstieg gab es im linksextremen Bereich. Bundesinnenminister Alexander Dobrindt.
2: Das zeigt auch wiederholt deutlich, dass eine sehr große und die größte Gefahr natürlich vom Rechtsextremismus ausgeht. Eindrucksvoll aber wird klar, dass die linke Szene deutlich mobilisiert.
1: Der Tankrabatt wird wohl nicht verlängert. Union und SPD haben sich in einer Sitzung darauf geeinigt, die Steuersenkung zum Ende des Monats auslaufen zu lassen, berichtet der Fokus. Seit Anfang Mai hatte die Bundesregierung die Steuern auf Diesel und Benzin um 17 Cent verringert. Gekostet hat das wohl 1,6 Millionen Euro. Der italienische Astronaut Luca Parmitano nimmt als erster Europäer an einem Artemis-Flug der NASA teil. Die US-Raumfahrtbehörde hat jetzt die 4 Crewmitglieder der nächsten Mission vorgestellt. Ziel der Artemis-3-Mission ist es, Tests in der Erdumlaufbahn durchzuführen, die eine spätere Mondlandung vorbereiten sollen. Die DFB-Frauen haben ihr letztes Qualifikationsspiel für die WM kommendes Jahr in Brasilien gewonnen. Gegen den tabellenletzten Slowenien setzte sich die Mannschaft 2:0 durch. Für die Weltmeisterschaft qualifiziert hatte sich das deutsche Team schon.
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3: Mit KI-Support. Wolken sind gerade ziemlich verbreitet. Dazu kommen im Norden immer mal Schauer und vereinzelt auch ein Gewitter. Am Alpenrand regnet es teils länger und kräftiger. Die Temperaturen liegen aktuell zwischen 11 und 5 Grad. Tagsüber bleibt's oft wechselhaft mit wiederholten Schauern. Am Alpenrand hält sich der Regen länger. Die Höchstwerte liegen bei 21 Grad.

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0: Guten Abend, verehrte Zuschauer. Bis 20.15 Uhr unterhält Sie das ZDF wieder mit der Hitparade. Zuvor unsere Programmübersicht. Anschließend heißt es dann, wie würden Sie entscheiden? In unserem heutigen Rechtsfall, im Urteil des Bürgers, geht es um die Situation einer Frau, die trotz einer Sterilisation ein Kind bekommt. Um 21 Uhr folgt das Heute-Journal. Der für 21.20 Uhr in Ihren Programmzeitschriften ausgedruckte Fernsehfilm »Das Dorf an der Grenze« muss wegen farbtechnischer Mängel an der Sendekopie auf einen späteren Zeitpunkt verschoben werden. Dafür bitten wir um Verständnis. Stattdessen sehen Sie in deutscher Erstaufführung den amerikanischen Spielfilm »Die Glasmenagerie« nach Tennessee Williams. Die weibliche Hauptrolle spielt Katharine Hepburn. Ab 23 Uhr, also 10 Minuten später als ursprünglich vorgesehen, Jazz im ZDF. Es spielt die George Grunz Concert Jazz Band. Heute zum Sendeschluss gegen 23.50 Uhr. Verehrte Zuschauer, Dieter Tomasek präsentiert Ihnen nun aus Berlin wieder die Hitparade.
1: 19 Uhr, 30 Minuten und 42 Sekunden. Hier ist Berlin. Und hier ist sie, ihre deutsche Hitparade.
2: Guten Abend.
1: Dankeschön. Herzlichen Dank. Guten Abend, meine Damen und Herren. Ganz genau unsere 119. Ausgabe der Hitparade, natürlich wie immer im ZDF. Bei der 119. Sendung, wir haben wie immer 20 Titel, die wir Ihnen sagen. 10 Interpreten sind live da. Das heißt, heute sind es 10 Titel, die live da sind. Aber 19 Interpreten, rechnen Sie einmal mit bis rund 20.15 Uhr, dann werden Sie auf die Zahl 19 kommen. Alles andere sage ich Ihnen. Auf dem 20. Platz Manuel und Pony, das Lied von Manuel. Den Manuel haben Sie gesehen zum ersten Mal im vergangenen November, ganz genau am 13. November, zusammen mit Katrin, mit Katharina Valente, mit dem Titel Manuel. Und Kurt Fels hat gesagt, der Junge ist so interessant, aus dem müsste man irgendwas machen. Er hat Recht behalten, denn er ist bereits in der Verkaufszahlen-Hitparade auf dem 20. Platz gelandet. Auf dem 19. eine Interpretin, die Schallplattenproduzent und Schallplattenfirma wechselt und zum ersten Mal auftaucht in einer solchen Hitparade mit einem Titel, der heißt Ich überleb's. Ich hoffe, sie überlebt es weiter, dass sie beim nächsten Mal vielleicht live in Berlin dabei ist. Ich spreche von Dunja Reiter. Auf dem 18. Platz ein Interpret, der in der vergangenen Woche zwei große Probleme zu wälzen hatte. Problem Nummer 1, komme ich mit dem neuen Titel in die Hitparade? Schaffe ich es? Seit 4 Wochen ist er auf dem Markt. Bin ich dabei oder bin ich nicht dabei? Und zweites Problem war, wird Björn Borg, ein Freund von ihm, wird Björn Borg zum 4. Mal Wimbledon-Sieger? Beides klappte. Bernhard Brink von 0 auf 18 und der Titel frei und abgebrannt. Von 0 auf den 18. Tabellenrang. Das war Bernhard Brink. Frei ist sie ganz sicher, abgebrannt, das glauben wir nicht. Aber für einen Cent kann man natürlich nicht an die Spree reisen. Man braucht dafür schon ein bisschen mehr. Wir haben angenommen, dass sie ein bisschen mehr für ihre deutschen Fans übrig hat. Auch diesmal ist sie leider nicht dabei. Auf 17 Nana Muscuri. Auf dem 16. Platz zum 3. Mal dabei ein Mann, den Sie jetzt zum 3. Mal sehen, mit dem Titel LMAA. Er ist Kusentracker, so heißt das in Norddeutschland. In Segeberg, er ist Zahnarzt und heute steht an seiner Praxis dran, Zahnarzt ist in Berlin. LMA und das ist Günther Willumeit zum 3. Mal bei uns dabei, damit zum letzten Mal mit diesem Titel.
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1: LMAA.
0: Ja, mit diesem LMAA bin ich immer gut gefahren.
2: LMAA, das war auf dem 16. Platz, diesmal dreimal bei uns in Berlin gewesen. Günter Willumeiker, nicht nur Sänger ist, der nicht nur Zahnarzt ist, der auch noch ein hervorragender Komiker ist. Die Figur des Piepenbring verkörpert er herrlich, natürlich eine norddeutsche Figur. Das geht dann so ein bisschen richtig schön so über die Runden, nicht? Und das kann er unheimlich vertellen, wie das so schön heißt. Meine Damen und Herren, wir bleiben in Norddeutschland. Eigentlich ein Regionalschlager, der plötzlich durch die Verkaufszahlen-Hitparade enorm nach oben schnellte. König Fußball hat ihn dorthin geschossen, wo er heute steht. Dieser Stefan Hallberg mit der Frage, wer ist deutscher Meister? Die Antwort ist ganz klar, HSV!

Wer ist deutscher Meister? Antwort: der Hamburger Sportverein. Von Stefan Heilberger auf dem 15. Platz landete, und das vor null ein schlechter Tabellenplatz, sicherlich für einen Fußballverein, aber sicherlich ein guter Tabellenplatz für einen Interpreten in einer Verkaufszahlen-Hitparade. Weiter mit dem 14. Platz. Der Vogel der Nacht blieb stehen auf dem 14. Er flatterte und schaute von oben auf eine zauberhafte junge Dame. Vielleicht flog er deswegen nicht weiter auf einen vorderen Platz. Er schaute auf, und Sie schauen jetzt auf Paola aus der Schweiz mit 14 und Vogel der Nacht.

zweimal 14, das heißt noch eine Chance für Berlin mit dem Titel Vogel der Nacht. Auf dem 13. Platz immer noch ein langzeitiger Spitzenreiter, nämlich Blue Bayou und noch einmal Paola. Ach so, nein, nein, ich will keinesfalls Western-Darsteller werden. Ich wollte Ihnen nur sagen, dieser Hut gehört nicht mir. Den habe ich rechtmäßig für ein paar Sekunden erwerben dürfen von einem Kollegen, den Sie ganz sicher kennen, wenn ich sage, das ist der Cisco von Truckstop, die kommen gleich. Aber der Cisco hatte eine wunderschöne Gitarre, an der er sehr gehangen hat. Viele Erinnerungen hingen daran und auf dem Griffbrett lag in Perlmutt eingelegt der Name Cisco. Sie wurde ihm gestohlen und falls Sie wissen, wer sie hat oder falls irgendjemand sie unrechtmäßig erworben hat, es wäre nicht schöner, als wenn er sie zurückbekommen würde. Wir möchten da ein bisschen helfen und falls Sie wissen, wer sie hat, vielleicht schreiben Sie ihm. Die Adresse ist später eingeblendet. In der Zwischenzeit, take it easy, altes Cisco, altes Haus. Das ist der 12. Platz und Truckstop.

Das war Truckstop mit dem Titel Take It Easy. Altes Haus ein bisschen chiskanisiert. Am Schluss chingiskanisiert. Am Schluss mit Hu. Ha. Meine Damen und Herren, das war der 12. Wir kommen zum 11. Platz. Auch dort keine Veränderung. Zweimal auf 11 geblieben. Der Titel Herz aus Glas. Sie alle wissen, wenn Sie beim letzten Mal dabei gewesen sind, wer es ist. Und Sie kennen den Titel längst aus vielen anderen Rundfunk-Hitparaden. Viele Kollegen haben den Titel schon lange gespielt. Jetzt auf dem 11. Platz in der Verkaufszahlen-Hitparade zum zweiten Mal aufgetaucht. Unsere entzückende Kollegin aus Berlin, die kleine Berlinerin, denn es ist unsere Marianne. Die Rosenberg, Marianne Rosenberg auf 11.

0: Das war Herz aus Glas, Marianne Rosenberg, auf dem 11. Platz und das zum zweiten Mal. 10. Platz Timmy und der Hamster, 9. Platz, und das ist eigentlich eine Sensation. Am 31. März waren sie auf dem 4. Platz beim Grand Prix. Austragungsort war Jerusalem, war Israel. Zurzeit übrigens der Titel Genghis Khan auf dem 1. Platz in Israel, nicht nur dort, in vielen anderen Ländern in Europa, auch in außereuropäischen Ländern. Ein erfolgreicher Titel, ein 4. Platz für die bundesrepublikanischen Farben. Nun, ein neuer Titel vor 16 Tagen erst veröffentlicht, heißt Moskau im Hinblick auf die Olympiade im kommenden Jahr. Moskau und Genghis Khan in 16 Tagen von 0 auf den 9. Platz. Titel Moskau, enorm, was Sie gearbeitet haben. Aber das hat sich ausgezahlt, denn der Erfolg gibt Ihnen recht. Moskau und Genghis Khan auf dem 9. Platz. Auf dem 8. Platz Karel Gott und Babitschka, auf dem 7. Howard Carpendale. Sagt nicht, es war einmal. Karel war zweimal in Berlin, einmal fehlte er, entschuldigt, denn er war zum Festival in Nashville. Guten Abend, Herr Bartels. Herr Bartels, Sie singen nicht, aber Sie haben etwas gemacht, über das man viel spricht in Deutschland, Gott sei Dank spricht. Ich möchte das ganze Gespräch eigentlich beginnen mit den Worten, wenn man viel unterwegs ist, wie auch ich zurzeit, stellt man eigentlich drei Dinge auf unseren Autobahnen fest. Erstens muss irgendeiner da sein, der immer genau ausrechnet, wann Urlaubszeit ist, dann sind nämlich Baustellen da. Zweitens muss irgendjemand da sein, der die Parole ausgegeben hat, man muss links fahren, um Gottes Willen keinen vorbeilassen. Und drittens, und jetzt kommt das erste Erfreuliche von der ganzen Geschichte, haben sehr viele Menschen ein Herz für Kinder. Das sieht man auf sehr vielen Heckscheiben, auf sehr vielen Kofferklappen. Und das ist eine Aktion, die Sie, Herr Bartels, ins Leben gerufen haben, zusammen mit Ihrer Zeitung.
1: Ja, das ist eine Aktion der Bild-Zeitung. Hinter diesen Herzen, lieber Dieter Thomas Heck, stecken 1350 Kinder, die im letzten Jahr auf Deutschlandstraßen gestorben sind, und 60.000, die verletzt wurden.
0: Eine erschreckende Zahl, nicht?
1: Das ist eine wirklich traurige Zahl. Mit dieser Zahl rangiert die Bundesrepublik in der Weltrangliste, wenn man diese makabere Bezeichnung mal so benutzen darf, ganz weit vorn. Die Bild-Zeitung hat sich mit vielen, vielen anderen Institutionen, unter anderem mit dem Deutschen Verkehrssicherheitsrat und dem ADAC, aber auch mit dem Verkehrsministerium vorgenommen, diese traurige Bilanz zu verändern. Wir appellieren jeden Tag an die 12 Millionen Leser unserer Zeitung, etwas für die Kinder zu tun, Herz zu zeigen, auf die Kinder zu achten. Wir versuchen, Bewusstsein zu wecken mit vielen, vielen Aktionen. Wir machen Verkehrsunterricht auf den Straßen, wir machen Verkehrsspiele in der Zeitung, wir appellieren an die Autofahrer in ganz bestimmten Aktionen, eine Fülle von Aktivitäten. Wir werden in 2 Wochen in den 6 größten deutschen Städtenversorgung auf die Straßen gehen, werden Verkehrskindergärten in den Städten abhalten und so weiter.
0: Eine Aktion, die man nur unterstützen kann, auch wenn ein bisschen viel Werbung drin war. Ich finde, meine Damen und Herren, hier geht es nicht um Werbung, hier geht es nicht um eine Zeitung, hier geht es ganz einfach um die Tatsache, dass man hier etwas tun muss. Denn 60.000 verletzte Kinder, 1350 tote Kinder, ist eine erschreckende Bilanz. Und wenn eben Sie, Herr Bartels, sagten Weltrangliste, dann muss man nur eines sagen, das ist ein Rekord, den wir wirklich nicht halten sollten. Und ich bin der Meinung, hervorragend, dass sich jemand darum kümmert.
1: Ich glaube, wir sind alle aufgerufen. Und ich danke auch an dieser Stelle dem ZDF, dass sich nicht zum ersten Mal in dieser Weise für diese Aktion stark gemacht hat. Ich danke allen, die sich bisher daran beteiligt haben. Und es werden sich noch viele beteiligen müssen. Die gesamte Gesellschaft, die gesamte Bevölkerung kann es nicht auf sich sitzen lassen, dass so viele Kinder verunglücken auf der Straße.
0: Peter, ich muss Sie jetzt unterbrechen, ich muss wieder ein bisschen auf die Zeit achten, aber wir wollten die Zeit dafür haben, meine Damen und Herren, weil wir es für ein wichtiges Thema halten. Wir kommen jetzt zu Andrea Jürgens, die den Titel singen wird. Das war der Grund, dass wir Herrn Bartels eingeladen haben. Sie singt den Titel Ein Herz für Kinder und kam damit von 0 auf den 6. Platz. Viel Spaß mit Andrea. Andrea Jürgens von 0 auf 6, Ein Herz für Kinder.

0: Ein Herz für Kinder. Das war Andrea Jürgens. Und ein Herz für Kinder sollten eigentlich alle Verkehrsteilnehmer und alle Menschen haben. Und ich hoffe, Herr Hoppe, falls Sie Auto fahren, Sie haben auch ein Herz für Kinder.
1: Ja, ich habe ein Herz für Kinder.
0: Haben Sie schon ein Herz für Kinder, das Zeichen an Ihrer Heckscheibe oder an der Kofferklappe?
1: Nein, bis jetzt noch nicht.
0: Dann darf ich Ihnen eine Freude machen. Das gibt sehr wenig davon. Es gibt zurzeit 9 Millionen auf deutschen Straßen. Das reicht natürlich nicht aus. Ich wollte es Ihnen geben, so sieht das Ganze aus. Ein Herz für Kinder. Das schenke ich Ihnen oder soll ich Ihre Gattin schenken? Verlieren Sie sowas immer?
1: Nein, verliere ich nicht.
0: Liebe Frau Hoppe, was für ein Sternbild sind Sie?
2: Schütze.
0: Und was sind Sie?
1: Zwilling.
0: Schütze und Zwilling. Nun reden ja viele Menschen und sagen, Schütze und Zwilling geht. Und die anderen sagen, Jungfrau und Steinbock. Bei mir ist das zum Beispiel so, geht hervorragend. Geht denn Schütze und Zwilling zusammen?
2: Ja.
0: Oder gibt es so Dinge, wo Sie sagen, na, also das lässt der auch nie? Oh, ich habe ein wundes Thema gepackt. Na, Frau Hoppe.
2: Ja.
0: Gucken Sie mich mal nur an. Gucken Sie ihn mal gar nicht an, sonst blinzelt er Ihnen zu und macht immer so.
2: Doch, es geht.
0: Ja, ist denn, wie lange kennen Sie sich jetzt?
2: 2 Jahre.
0: Verheiratet 2 Jahre?
2: Ja.
0: Und wie lange kennen Sie sich vorher schon?
2: 2, 3 Vierteljahre.
0: Gibt es denn irgendwas, wo Sie sagen, also das hat er in der ganzen Zeit noch nie gelassen?
2: Etwas penibel.
0: Sind Sie penibel? Wie äußert sich das bei Ihnen?
1: Aufräumwut.
0: Die Aufräumwut. Wie ist das? Er kommt nach Hause und sagt, warum steht denn um Gottes Willen die Milchkanne von heute Morgen noch da?
2: Nein, so nicht.
0: Nein, wie macht er denn das? Na? Staublappen, hat er eben gesagt. Was ist mit dem Staublappen, um Gottes Willen?
1: Ja, jeden Fussel, den ich sehe, meine ich, manchmal müsste ich weg.
0: Na? So ein bisschen pütscherig, sagt man in Hamburg, nicht? Ein bisschen pütscherig. Also, waren Sie mal bei der Bundeswehr?
1: Ja.
0: Also der Spieß, der morgens kommt und sagt, Staub gewischt! Überhaupt nichts. Gucken Sie mal hier. Hey, Frau, was ist denn los hier? Alles voll Staub hier. So ist er nicht, nicht?
2: Nee,
0: er ist sonst nicht. Ganz lieb, nicht?
2: Ja.
0: Prima. Gut. So, man zeigt mir jetzt gerade, ich habe schon wieder ein bisschen mit der Zeit. Nein, 20.06 Uhr und 19 Sekunden haben wir jetzt. Gut, dann muss ich jetzt zum nächsten Titel kommen. Wenn Sie hier sitzen möchten, meine Damen und Herren, schreiben Sie uns eine Postkarte ganz einfach an das ZDF. Kennwort Hitparade 65 Mainz 500. Familie Hoppe war heute zu Gast. Sie grüßen natürlich alle, die Sie jetzt gesehen haben. Sie bitte ebenfalls.
1: Ja, ich grüße alle Freunde und Bekannten, besonders meine Mutter in Köln, meine Schwiegereltern in Bad Sebo.
0: Hervorragend. Und die Kollegen haben sich gefreut,
1: ja,
0: dass sie hier gewesen sind, nicht?
1: Auf jeden Fall, ja.
0: Prima. Gut, also Adresse noch einmal ZDF, Kennwort Hitparade 65 Mainz 500. Noch etwas ganz schnell, auch wenn man mich hetzt. Ich muss es ganz schnell sagen, weil ich es schön finde, dass irgendwas geklappt zu haben scheint. Frau Goldfarber aus Spandau hat Siskos Gitarre. Frau Goldfarber aus Spandau hat die Gitarre von Cisco. Woher sie hat, hat sie uns leider nicht gesagt. Aber wir haben das Gefühl, wir sind der Gitarre auf der Spur. Jetzt einem weiteren Hit auf der Spur, den Sie alle kennen. Wir haben längst darüber gesprochen. Chinggis Khan und die Gruppe Chinggis Khan auf dem 3. Platz. Und das hatten Sie getippt. Hier ist Ihre Nummer 3.

0: Oskar, zweimal eins, heute drei. Ein Riesenhit einer Gruppe, die aus dem Boden gestampft wurde von Ralf Siegel, heute auf dem dritten Tabellenrang. Und Ihnen, meine Damen und Herren, muss ich ganz kurz nachtragen, was ich zwischendurch durch unser Gespräch mit unserem Zuschauer vergessen hatte. Auf dem fünften Platz Frank Zander und Captain Starlight. Auf dem vierten war Johnny Hill mit dem Titel Ruf Teddy Bear 1-4. Der Johnny möge es mir verzeihen, vor allen Dingen seine Fans, dass ich beim letzten Mal ins letzte Wort reingesprochen habe. Es war ein Hörfehler. Ich konnte drüben in der Ecke das nicht so gut verstehen. Ich hoffe, seine Fans verzeihen es mir. Drei, wie gesagt, eben gerade gehört. Dankeschön, lieber Pit Weyrich. Ich höre, wir haben wieder ein bisschen Zeitnot. Dritter Platz war Genghis Khan. Zweiter Platz Peter Alexander. Er dreht zurzeit seine Show in Düsseldorf. Toi, toi, toi dafür. Daher heute nicht bei uns zu Gast. Auf dem ersten Platz Peter Maffay. Neuer Tabellenreiter, neuer Spitzenreiter. So bist du, Peter Maffay.
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0: Peter Maffay, Ihre neue Nummer 1 in der Verkaufshitparade im ZDF mit dem Titel So bist du. Das, meine Damen und Herren, war zum 119. Mal aus Berlin Ihre deutsche Hitparade. Kamera Klaus Farb, Jens Jüttner, Sepp Jürgen Braune, Werner Grabs, Frank Zilk und Christoph Vieras. Bildschnitt Ingeborg Marx, technische Leitung Ralf Grobecker, Bildschnitt Bernd Lütke, Tondieter Miklas, Szenenbild Joachim Tschatschenga, Produktion Horst Semprich, Redaktion Gundula Walter, die Regie hatte Pet Weirich. Wir, meine Damen und Herren, würden uns freuen, wenn Sie beim nächsten Mal wieder dabei sind. Bis dahin alles Gute für Sie und auf Wiederschauen. Das war eine Sendung Ihres ZDF.
1: Samstag, 18. Januar 1969, 19.30 Uhr und 41 Sekunden. Hier ist Berlin.
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Äupplefründe Ecke Wilhelm gehört mit dem Narzissenball in Seewies. Jetzt geht's weiter mit einer geschenkten Rose. Eine Komposition vom Hause Straub, gespielt vom Berner Örkeli Plausch.

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1: Im Studio Gisa Weber. Eigentlich sollten die Bundestagsabgeordneten ab Juli rund 500 Euro mehr bekommen. Das will die Bundesregierung in diesem Jahr aber aussetzen. Der Bundestag berät morgen erstmals über einen entsprechenden Gesetzentwurf. Der sieht vor, dass die automatische Anpassung wegen der wirtschaftlichen Lage einmalig ausgesetzt wird. Union und SPD beugen sich damit auch dem Druck der Opposition. Die hatte mehrfach eine Aussetzung der Diätenerhöhung gefordert. Die US-Armee hat wieder Ziele im Iran angegriffen. Wie das Regionalkommando für die Golfregion mitteilte, handele es sich um Angriffe zur Selbstverteidigung nach dem Abschuss eines US-Hubschraubers. Zuvor hatte US-Präsident Trump bereits einen Vergeltungsschlag dafür angekündigt. In Deutschland gibt es immer mehr politisch motivierte Straftaten. Bundeskriminalamt und Innenministerium melden für letztes Jahr einen neuen Höchststand. Auch bei den Gewalttaten gab es ein Plus. Den größten Anstieg gab es im linksextremen Bereich. Die meisten Taten sind weiter rechts- oder rechtsextrem motiviert. Dazu sagt BKA-Präsident Holger Münch.
2: Die gesellschaftliche Stimmung spitzt sich zu. Das Fundament unserer Demokratie wird angegriffen. Wesentliche Treiber sind dabei auch soziale Medien, über die Hass, Hetze und Propaganda verbreitet werden. Das beschleunigt Radikalisierungsprozesse und führt im schlimmsten Fall zu schweren Straftaten im analogen Raum.
1: Vor der Gesundheitsministerkonferenz in Hannover wird es heute laut. Hunderte Beschäftigte aus Kliniken wollen gegen die geplante Krankenkassenreform auf die Straße gehen. Die sieht nämlich vor, dass Zahlungen an die Krankenhäuser gedeckelt werden sollen. Und das, obwohl viele Häuser schon jetzt rote Zahlen schreiben. Der italienische Astronaut Luca Parmitano nimmt als erster Europäer an einem Artemis-Flug der NASA teil. Die US-Raumfahrtbehörde hat jetzt die 4 Crewmitglieder der nächsten Mission vorgestellt. Ziel der Artemis-3-Mission ist es, Tests in der Erdumlaufbahn durchzuführen, die eine spätere Mondlandung vorbereiten sollen. Die deutschen Fußballerinnen haben auch ihr letztes Qualifikationsspiel für die kommende WM gewonnen. 2:0 stand es am Ende gegen Slowenien. Das Ticket für die WM nächstes Jahr in Brasilien hatten die DFB-Frauen schon vor der Partie sicher.
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3: Mit KI-Support. Wolken sind gerade ziemlich verbreitet. Dazu kommen im Norden immer mal Schauer und vereinzelt auch ein Gewitter. Am Alpenrand regnet es teils länger und kräftiger. Die Temperaturen liegen aktuell zwischen 11 und 5 Grad. Tagsüber bleibt's oft wechselhaft mit wiederholten Schauern. Am Alpenrand hält sich der Regen länger. Die Höchstwerte liegen bei 21 Grad.

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1: Im Studio Gisa Weber. Die Diäten im Bundestag sollen dieses Jahr ausnahmsweise nicht steigen. Das haben Union und SPD beschlossen. Der Bundestag berät morgen erstmals darüber. Mehr von André Glatzel.
2: Mit dem Gesetzentwurf soll die automatische Anpassung der Abgeordnetengehälter in diesem Jahr ausgesetzt werden. Als Gründe werden die aktuelle Wirtschaftslage und die Haushaltsprobleme genannt. Union und SPD beugen sich damit aber auch dem Druck der Opposition, die Erhöhung auszusetzen. Die Abgeordnetendiäten sind an die Lohnentwicklung gekoppelt und werden im Juli angepasst. In diesem Jahr wären es damit fast 500 Euro mehr pro Monat gewesen.
1: Die USA und der Iran greifen sich erneut gegenseitig an. Die US-Armee hat Ziele im Iran angegriffen, als Reaktion auf den Abschuss eines US-Hubschraubers bei einem Patrouillenflug in der Straße von Hormuz. Laut US-Präsident Trump habe sein Land gezwungenermaßen auf den mutmaßlich iranischen Angriff reagieren müssen. Die Piloten des Hubschraubers konnten ihm zuvor gerettet werden. Der Iran wiederum meldete einen Angriff auf einen US-Stützpunkt in Bahrain und droht mit weiteren Vergeltungsschlägen für die jüngsten US-Angriffe. Neuer Rekord bei den politisch motivierten Straftaten in Deutschland. Laut Bundeskriminalamt wurden letztes Jahr knapp 86.000 Fälle registriert, darunter gut 4.000 Gewalttaten. Mehr von Fabian Hoffmann.
3: Innenminister Dobrindt sagt, Gewalt nimmt in der linken und rechten Szene spürbar zu. Im linksextremen Bereich ist der Anstieg der Taten am größten. Die meisten Taten kommen weiter aus dem rechten Spektrum. BKA-Chef Münch sieht soziale Medien als Treiber für Hass und Hetze, die dann oft auch zu Gewalt in der realen Welt führen. Bundeskriminalamt und Innenministerium haben angekündigt, den Kampf gegen Extremismus weiter zu verstärken.
1: Der Tankrabatt läuft Ende des Monats aus und wird wohl auch nicht verlängert. Darauf hat sich laut Fokus die schwarz-rote Koalition geeinigt. Die Steuersenkung gilt seit Anfang Mai. Sie soll die Bürger von durch den Iran-Krieg gestiegenen Spritpreisen entlasten. Obwohl die WM-Spiele wegen der Zeitverschiebung teils mitten in der Nacht stattfinden, sind wieder jede Menge Public Viewings geplant. Laut einer aktuellen Umfrage will knapp die Hälfte der Fans dieses Jahr zusammen mit anderen schauen. Vor allem bei den unter 35-Jährigen ist Public Viewing beliebt.
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4: Mit KI-Support. Wolkig ist es heute Morgen und vielerorts kommt schon mal was runter. An der Nordseeküste auch mit Schauern und vereinzelt kurzen Gewittern. Im Lauf des Tages bleibt's wechselhaft. Mal mehr, mal weniger Wolken, dazu immer wieder Schauer und einzelne Gewitter. Am Alpenrand regnet's öfter, weiter oben kann auch Schnee dabei sein. Dazu maximal 15 bis 21 Grad. Morgen geht's mit Sonne und Wolken weiter, aber mit vielen Schauern und vereinzelt Gewittern. Im Osten ab dem Nachmittag mehr Regen, höchstens 20 Grad.

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1: Im Studio Tom Husse. Die Diäten im Bundestag sollen in diesem Jahr ausnahmsweise nicht steigen. Das haben Union und SPD beschlossen. Der Bundestag berät morgen erstmals darüber. Mehr von André Glatzel.
2: Mit dem Gesetzentwurf soll die automatische Anpassung der Abgeordnetengehälter in diesem Jahr ausgesetzt werden. Als Gründe werden die aktuelle Wirtschaftslage und die Haushaltsprobleme genannt. Union und SPD beugen sich damit aber auch dem Druck der Opposition, die Erhöhung auszusetzen. Die Abgeordnetendiäten sind an die Lohnentwicklung gekoppelt und werden im Juli angepasst. In diesem Jahr wären es damit fast 500 Euro mehr pro Monat gewesen.
1: Die Gesundheitsminister von Bund und Ländern beraten heute über die Reformpläne bei der Kranken- und Pflegeversicherung. Die sieht vor, dass Zahlungen an Kliniken künftig gedeckelt werden sollen und das, obwohl viele Häuser schon jetzt rote Zahlen schreiben. Verdi und die Ärztegewerkschaft Marburger Bund haben zum Protest aufgerufen. Nora Glaser von Verdi sagte uns:
3: Das Ziel ist wirklich, einen Massenprotest zu organisieren, um nicht nur den Gesundheitsminister in Hannover zu zeigen, für wen eigentlich sie Gesetze machen und für wen sie sich an dieser Stelle auch einsetzen sollten, sondern auch der gesamten Bevölkerung zu zeigen, wir lassen das nicht unkommentiert und wir setzen uns dafür ein, dass unsere Rechte nicht eingeschränkt werden.
1: Die Lage in Nahost kommt nicht zur Ruhe. Nach dem Abschuss eines US-Hubschraubers während einer Patrouille in der Straße von Hormuz hat die US-Armee erneut den Iran angegriffen. Die iranischen Revolutionsgarden flogen daraufhin einen Drohnenangriff auf einen US-Stützpunkt in Bahrain. Die Städte in Deutschland lassen in Sachen Hitzeschutz zu wünschen übrig. Zu diesem Schluss kommt eine Auswertung der deutschen Umwelthilfe. Demnach wurden seit 2018 mehr als 900.000 schattenspendende Bäume gefällt. Am besten kommen noch Kiel und Wuppertal weg. Die DFB-Frauen haben ihr letztes Qualifikationsspiel für die WM kommendes Jahr in Brasilien gewonnen. Gegen den gruppenletzten Slowenien setzte sich die Mannschaft 2:0 durch. Für die Weltmeisterschaft qualifiziert hatte sich das deutsche Team schon.
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4: Mit KI-Support. Wolkig ist es heute Morgen und vielerorts kommt schon mal was runter. An der Nordseeküste auch mit Schauern und vereinzelt kurzen Gewittern. Im Lauf des Tages bleibt's wechselhaft. Mal mehr, mal weniger Wolken, dazu immer wieder Schauer und einzelne Gewitter. Am Alpenrand regnet's öfter, weiter oben kann auch Schnee dabei sein. Dazu maximal 15 bis 21 Grad. Morgen geht's mit Sonne und Wolken weiter, aber mit vielen Schauern und vereinzelt Gewittern. Im Osten ab dem Nachmittag mehr Regen, höchstens 20 Grad.

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Hast ein bisschen Zeit für mich? Und was gibt's für einen schöneren Start als die Melodie? Und das frage ich eben. Habt ihr ein bisschen Zeit? 1,5 Stunden für eine Melodie? Dann ist es wunderbar. Und dann freue ich mich ganz, ganz fest auf Abe und auf die nächste Melodie in den nächsten 90 Minuten. Am Mikrofon natürlich wie immer Vanessa Grant. Wir haben schöne alte Melodien, wir haben Neuvorstellungen und wir haben altbekannt und viele ein bisschen weniger bekannt. Also heute wieder einmal alles mit dabei, am bunten Blumenstrauß an Melodien. Und ich freue mich sehr, dass wir heute gemeinsam wieder kennen. Ein Moment mit Musik verbringen. Und darum würde ich sagen, wir starten jetzt gerade, wir werden nicht mehr länger reden, sondern gehen nach Südtirol musikalisch zu den Kastler und den Spatzen. Woher weiß ich, dass es Liebe ist?

Stille Diener mit goldenen Bergen. Ja, die Südtiroler Musiker haben schon einen speziellen Klang in ihrer Melodie. Man kennt es und man kennt es immer wieder gar. Und irgendwie spielt man die Bergwelt immer mit, wenn man von ihnen Musik hört. Wunderschön. Goldene Berge hat die Melodie geheißen. Und so heisst das aktuelle Album von den Ladinen. Wir bleiben gerade in Südtirol und zwar gehen wir zum Alexanderir. Das kannst du mir nicht verbieten.

0: Salvatore und Rosarius, glücklich mit dir, Felice con te. Ja, und in Italien, beziehungsweise, nein, nicht in Italien, in Südtirol, da hat man ja Italienisch, will ich eigentlich vom Papier Italiener sind.
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0: Aber der Südtiroler sagt natürlich immer wieder gar, wir sind und bleiben Südtiroler. Recht ist es. Genauso soll es sein. Jetzt habe ich hier erklärt für dich ein Blatt Papier von mir und das heisst, da ist ein Beschrieb drauf, nämlich eine sogenannte Single Fact. Ich habe eine neue CD von mir, ganz genau eine Single CD und zwar von der Monika Martin. Sie präsentiert hier heute eine neue Single und zwar aus ihrem Album Sommerland und ja, das gibt ein Album, wo wir alle wirklich gespannt darauf warten, zu ihrem 30-jährigen Musik- oder beziehungsweise Bühnenjubiläum. Ja, Monika Martin, die Musikerin, Sängerin mit der einzigartigen, charakteristischen Stimme. Sie geht konsequent und eigenständig ihre Künstlerin weg. Sie macht, was sie will, was sie liebt und was sie gerne hat. Und sie hat in der Zeit, in der letzten Zeit auch ein bisschen zum modernen Popschlager sich verschrieben. Sie geht mit der Zeit. Und sie sagt, das tut man so. Und genau das ist der Beweis. Und sie sagt, Musik, die dreht sich nicht immer nur, ich hab dich lieb, ich hab dich gern. Es darf immer gerne etwas anderes mit Melodie vorkommen. Die Refrainzeile, das tut man so, da drinnen steht, wo steht es bloß geschrieben, was man soll und was wir lieben. Genauso ist es. Jeder ist individuell, jeder darf sein Leben leben, wie er will und er soll es eigentlich auch. Darum jetzt der Titel von der Monika Martin, das tut man so.

Ja, das tut man so. Monika Martin, ihr brandneue Single, aus ihrem neuen Album, was da bald erschienen wird. Und jetzt geht es Schlag auf Schlag weiter. Bereits die neue Vorstellung und schon wieder eine Single. Gerade Anfang Mai ist die veröffentlicht worden. Nicht eröffnet, natürlich veröffentlicht worden. Und es geht um eine Single von René Ulbricht. Mit dem Titel Josephine meldet sich der Leipziger Sänger und Songwriter René Ulbricht zurück. Und dieser Titel stammt wieder mal aus seiner eigenen Feder und steht für Liebe, Lust und Sommer. Natürlich ein bisschen knackige Beats, wenn man so schön sagt, ein knackiger Sound und natürlich eine Melodie, die man sich einprägen kann. Und schön, dass er natürlich die Titel auch selber schreibt. Er ist wieder mal ein Künstler, der auch sehr öffentlich unterwegs ist. Das heisst, der Titel feiert euch eine Live-Premiere, und zwar bei Schlager unter Palmen auf der griechischen Insel Kreta. Das ist, glaube ich, mittlerweile schon vorbei. Franz ist übrigens auch mit dabei gewesen. Und sicherlich werden wir irgendwo die ein oder andere Veröffentlichung live sehen. Aber jetzt einmal, hier ist der René Ulbricht mit Josephine.

0: Komm, geh mit mir den Weg der Zärtlichkeit. Schöne Worte von der Sängerin, die wir hier wahrscheinlich sehr wenig bis erklärt haben. Michaela Birka. Aber mit der Stimme und dieser Melodie wird sie bei Ischi Melodie natürlich öfters gehören sein. Jetzt gibt es einen neuen Titel, einen brandneuen von unserer Schweizer Sängerin Francine Jordi. Ja, sie ist ein fröhlicher Mensch. Sie lacht immer, sie ist immer gut gelaunt. Aber wenn wir ganz genau wissen, Ischi hat nicht immer die Sonnenstrahlen. Ischi hat Schatten im Leben, steht ab und zu eine Wolke, wie wir doch alle euch. Wir haben unsere Probleme, die wir durchs Leben tragen. Und leider einige haben etwas grössere, ja, Rucksack mitzutragen im Leben. Aber ganz ohne Problem hat es wohl im Leben niemand. Und jeder will eigentlich so sein wie der andere. Man hat immer das Gefühl, beim anderen vis-à-vis, das ist alles viel besser. Ach, dem geht es doch so gut. Und das Leben ist doch so schön von dem. Aber wenn man bei dem dahin die Fassade schaut, ist auch da eine Geschichte dahinter. Und darum hat Francine Jordi einen wunderbaren Titel rausgebracht. Und sie nennt er den Mutmacher-Song. Hier ist sie. Ist sie Schweizer Sängerin, ist sie Schweizer Schlagerexport. Francine Jordi.
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0: Wow, ganz moderner Schlager, hier. Aber ich kann ja versprechen, bleibe dran, die, die gerne Volksmusik haben. Es kommt heute auch noch viel volksmusikalische Sendung vor. Muss ja auch was sein mit meiner Vorliebe zu Volksmusik. Aber hier, Liane mit Grande Amore. Ja, die große Liebe, und wer sie noch nicht gefunden hat, der findet sie vielleicht jetzt im Frühling oder im Sommer. Man weiß ja nie, was einem in Urlaub verschlägt und wer da so alles anzutreffen ist. Und die, die sie schon gefunden haben, genießen die wunderbare Zeit, genießen die Sonnenstrahlen, genießen die Wärme. Ja, und glaub, wenn wir gerade mit dem Thema Liebe sind, so handelt auch der nächste Titel von der Liebe, weil nur die Liebe zählt. Sascha Alexander.
1: Ja.

Alpenstrolche, du und ich, ist doch wunderschön, oder? So etwas gehört, das darf es sein. Du und ich, you and me. Und wieder geht's mit ganz toller Musik. Und zwar kommen wir jetzt schon langsam in die Schlager, in die volkstümliche Schlagerrichtung. Mit dem Zelberbum und Bella Rosa.

şaleleri kafi, wunderbar. Das weckt bei mir Erinnerungen, weil die Melodie habe ich schon so oft gesungen und so oft gehört. Und es ist einfach eine Gruppe, die aus einem wunderschönen Gebiet aus dem außerferner Land kommt. Ja, man kann genießen. Mit alter Musik, mit schöner Musik. Wie hier zum Beispiel mit der Frau Signorti nochmal und seine Art Garfunkel. Nicht Simon Garfunkel, aber nicht mit dem Junior. Also, bye.

Reiner Kirsten Sommerkinder, ja, Sommer ist schon bald und hoffentlich sind ihr alle Sommerkinder, die die Wärme gerne hat, die Sonnenschein gerne hat, aber aufpassen, ja, immer schön eincremen und sich nicht verbrennen lassen. Aber so Musik, Sommer, das passt doch irgendwie alles zusammen und das haben wir euch gerne zusammen. Und da gibt es eben gute Feste, gute Partys und kehren wir sicher im Sommer irgendwann mal

Sommer wie damals, schwungvoll. Wow, das ist Brennholz, die neue Generation der Volksmusik. Natürlich, ja, Moketter Sound. Aber heute habe ich letztes Mal erraten, wer der Vater oder die Väter sind von diesen Jungs von Brennholz. Ja, musikalisch bleiben wir natürlich im Stil. Wir gehen aber wieder nach Südtirol. Und gestern hat er Geburtstag gehabt, einer von diesen beiden Musikanten, was es hier jetzt gibt. Thomas, herzlichen Glückwunsch nachträglich nach Südtirol zu dir zum Geburtstag. Ich hoffe, du hast fest gefeiert. Lass es dir gut gehen und noch alles, alles Gute von mir, von unseren Hörern, von Ishi Melodie, von unserer Melodie. Natürlich rede ich hier vom Tiroler Herz und hier kehren wir schon mit ihrem Titel: Zwei Musikanten aus dem Südtiroler Land.

Ja, die Psarerspatz mit dem Tiroler Herzmarsch. Ja, das ist natürlich Patriotismus pur. Aber so soll es euch sein. Wir gehen weiter, nur ein bisschen mit Volksmusik. Der Abschluss macht man ganz anders, aber jetzt gibt es noch ein bisschen Volksmusik. Und zwar Murtal Express und die Polka-Mädels. Wo Musik erklärt.

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Aber ey, Trost, nächste Woche bin ich wieder verrät, ja, und das freut mich natürlich sehr, denn es macht mir immer riesig Spaß, verrät vor dem Mikrofon zu stehen. In dem Sinne wünsche ich euch jetzt eine wunderbare Woche, habt keine Sorge, bleibt gesund und schaltet nächste Woche wieder ein. Zum Abschluss gibt es nochmal die Amadinos Paris bei Nacht. Am Mikrofon siehst du Vanessa Grant und ich sage wie immer, Ade miteinander.

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1: Im Studio Tom Husse. Die Bundestagsabgeordneten bekommen in diesem Jahr wohl keine Diätenerhöhung. Union und SPD wollen die eigentlich für Juli geplante Anhebung aussetzen. Normalerweise steigen die Bezüge der Abgeordneten automatisch mit der allgemeinen Lohnentwicklung. Diesmal wären das fast 500 Euro mehr pro Monat gewesen. Die Regierungsfraktionen begründen den Schritt mit der angespannten Haushaltslage. Der Bundestag berät morgen erstmals darüber. Unterstützung kommt auch von Grünen, AfD und Linken. Die Mehrheit dafür ist also sicher. Vor der Gesundheitsministerkonferenz in Hannover wird es heute laut. Zum Auftakt gibt es Proteste gegen das geplante Sparpaket von Bundesgesundheitsministerin Wagen. Das sieht unter anderem vor, dass Zahlungen an die Krankenhäuser gedeckelt werden sollen, obwohl viele Häuser schon jetzt rote Zahlen schreiben. Einige Kliniken haben ihre Leute für den Protest freigestellt, sagte uns Nora Glaser von Verdi.
2: Ein sehr ungewöhnliches, aber doch sehr starkes Zeichen. Nichtsdestotrotz bleibt die Frage, wie kann Protest organisiert werden und trotzdem Gesundheitsversorgung aufrechterhalten werden, wenn die Kliniken unter so großem Stress stehen.
1: Die USA und der Iran greifen sich erneut gegenseitig an. Die US-Armee hat Ziele im Iran beschossen und erklärte, es handle sich um Selbstverteidigung nach dem Abschuss eines US-Hubschraubers. Der Iran attackierte nach eigenen Angaben einen US-Stützpunkt in Bahrain. Bei den Fußballfans weltweit steigt die Spannung. Mit der Partie Mexiko-Südafrika startet morgen die Fußball-WM. Deutschland bereitet sich weiter aufs erste Gruppenspiel am Sonntag gegen Curaçao vor. DFB-Sportdirektor Völler gibt als Zwischenziel aus, die Vorrunde müssen wir überstehen, am liebsten als Gruppenerster. Als erster Europäer nimmt der italienische Astronaut Luca Parmitano an einem Artemis-Flug der NASA teil. Die US-Raumfahrtbehörde hat jetzt die vier Crewmitglieder der nächsten Mission vorgestellt. Die Artemis-3-Mission soll Tests in der Erdumlaufbahn durchführen und eine spätere Mondlandung vorbereiten.
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3: Mit KI-Support. Grau und wechselhaft geht's in den Morgen. An der Küste kann es schon mal schauern und vereinzelt blitzt auch. Südlich der Donau ist es teils nass. Im Lauf des Tages wechseln Sonne und Wolken. Dazu kommen immer wieder Schauer und kurze Gewitter runter. Am Alpenrand hält sich der Regen länger. Die Höchstwerte liegen bei 15 bis 21 Grad. Morgen ähnlich, Sonne und Wolken, viele Schauer, vereinzelt Gewitter, maximal bis 20 Grad.

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1: Im Studio Tom Husse. Reformen, ja, aber wem? Darum geht's heute Abend im Kanzleramt bei einem Spitzentreffen mit Regierung, Gewerkschaften und Wirtschaftsverbänden. Auf dem Tisch liegen die Reformpläne zu den Themen Steuern, Arbeit, Soziales und Bürokratieabbau. CDU-Generalsekretär Carsten Linnemann.
2: Es gibt Personen, die stark auf Verteilungskämpfe aus sind und es gibt Personen, die sehr stark darauf aus sind, das Wachstum voranzubringen. Und wir glauben nicht, dass man das mit Verteilungskämpfen schafft. Und über diese Fragen muss man reden, wie wir die Wettbewerbsfähigkeit der deutschen Wirtschaft und des Standorts steigern. Und das, glaube ich, muss im Mittelpunkt stehen.
1: Die Diäten im Bundestag sollen in diesem Jahr ausnahmsweise nicht steigen. Das haben Union und SPD beschlossen. Der Bundestag berät morgen erstmals darüber. Mehr von André Glatzel.
3: Mit dem Gesetzentwurf soll die automatische Anpassung der Abgeordnetengehälter in diesem Jahr ausgesetzt werden. Als Gründe werden die aktuelle Wirtschaftslage und die Haushaltsprobleme genannt. Union und SPD beugen sich damit aber auch dem Druck der Opposition, die Erhöhung auszusetzen. Die Abgeordnetendiäten sind an die Lohnentwicklung gekoppelt und werden im Juli angepasst. In diesem Jahr wären es damit fast 500 Euro mehr pro Monat gewesen.
1: In Deutschland gibt es immer mehr Rentner. Wie die Rheinische Post berichtet, hat die deutsche Rentenversicherung zum Jahreswechsel 19,1 Millionen Menschen Altersbezüge gezahlt. Fast jeder Dritte geht übrigens vorzeitig in Rente und nimmt dafür Abschläge in Kauf. In der nordirischen Hauptstadt Belfast sind ausländerfeindliche Proteste am Abend eskaliert. Demonstranten setzten Autos und Gebäude in Brand. Die Feuerwehr musste die Bewohner aus den brennenden Häusern holen. Ausgelöst hatte die Proteste ein Messerangriff, für den ein Migrant aus dem Sudan verantwortlich gemacht wird. Die DFB-Frauen haben ihr letztes Qualifikationsspiel für die WM kommendes Jahr in Brasilien gewonnen. Gegen den Gruppenletzten Slowenien setzte sich die Mannschaft 2:0 durch. Für die Weltmeisterschaft qualifiziert hatte sich das deutsche Team schon.
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4: Mit KI-Support. Sonne und Wolken wechseln sich gerade ab, aber es kann fast überall immer mal nass werden, mit kurzen Gewittern zwischendurch. Richtung Nachmittag setzt sich die Mischung fort, am Alpenrand regnet's länger und in den Bergen fällt weiter oben sogar Schnee, dazu Höchstwerte zwischen 13 und 21 Grad. Morgen bleibt's wechselhaft mit vielen Wolken und weiteren Schauern, vereinzelt blitzt's auch nochmal auf, maximal 15 bis 20 Grad.

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3: Im Studio Tom Husse. Reformen, ja, aber wie? Darum geht's heute Abend im Kanzleramt bei einem Spitzentreffen mit Regierung, Gewerkschaften und Wirtschaftsverbänden. Auf dem Tisch liegen die Reformpläne zu den Themen Steuern, Arbeit, Soziales und Bürokratieabbau. CDU-Generalsekretär Carsten Linnemann.
4: Es gibt Personen, die stark auf Verteilungskämpfe aus sind, und es gibt Personen, die sehr stark darauf aus sind, das Wachstum voranzubringen. Und wir glauben nicht, dass man das mit Verteilungskämpfen schafft. Und über diese Fragen muss man reden, wie wir die Wettbewerbsfähigkeit der deutschen Wirtschaft und des Standorts steigern. Und das, glaube ich, muss im Mittelpunkt stehen.
3: Die Diäten im Bundestag sollen in diesem Jahr ausnahmsweise nicht steigen. Das haben Union und SPD beschlossen. Der Bundestag berät morgen erstmals darüber. Mehr von André Glatzel.
5: Mit dem Gesetzentwurf soll die automatische Anpassung der Abgeordnetengehälter in diesem Jahr ausgesetzt werden. Als Gründe werden die aktuelle Wirtschaftslage und die Haushaltsprobleme genannt. Union und SPD beugen sich damit aber auch dem Druck der Opposition, die Erhöhung auszusetzen. Die Abgeordnetendiäten sind an die Lohnentwicklung gekoppelt und werden im Juli angepasst. In diesem Jahr wären es damit fast 500 Euro mehr pro Monat gewesen.
3: In Deutschland gibt es immer mehr Rentner. Wie die Rheinische Post berichtet, hat die deutsche Rentenversicherung zum Jahreswechsel 19,1 Millionen Menschen Altersbezüge gezahlt. Fast jeder Dritte geht übrigens vorzeitig in Rente und nimmt dafür Abschläge in Kauf. In der nordirischen Hauptstadt Belfast sind ausländerfeindliche Proteste am Abend eskaliert. Demonstranten setzten Autos und Gebäude in Brand. Die Feuerwehr musste die Bewohner aus den brennenden Häusern holen. Ausgelöst hatte die Proteste ein Messerangriff, für den ein Migrant aus dem Sudan verantwortlich gemacht wird. Die DFB-Frauen haben ihr letztes Qualifikationsspiel für die WM kommendes Jahr in Brasilien gewonnen. Gegen den gruppenletzten Slowenien setzte sich die Mannschaft 2-0 durch. Für die Weltmeisterschaft qualifiziert hatte sich das deutsche Team schon.
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6: Mit KI-Support. Sonne und Wolken wechseln sich gerade ab, aber es kann fast überall immer mal nass werden, mit kurzen Gewittern zwischendurch. Richtung Nachmittag setzt sich die Mischung fort, am Alpenrand regnet's länger und in den Bergen fällt weiter oben sogar Schnee, dazu Höchstwerte zwischen 13 und 21 Grad. Morgen bleibt's wechselhaft mit vielen Wolken und weiteren Schauern, vereinzelt blitzt's auch nochmal auf, maximal 15 bis 20 Grad.

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1: Im Studio Tom Husse. Reformen, ja, aber wie? Darum geht's heute Abend im Kanzleramt bei einem Spitzentreffen mit Regierung, Gewerkschaften und Wirtschaftsverbänden. Auf dem Tisch liegen die Reformpläne zu den Themen Steuern, Arbeit, Soziales und Bürokratieabbau. CDU-Generalsekretär Carsten Linnemann.
2: Es gibt Personen, die stark auf Verteilungskämpfe aus sind und es gibt Personen, die sehr stark darauf aus sind, das Wachstum voranzubringen. Und wir glauben nicht, dass man das mit Verteilungskämpfen schafft. Und über diese Fragen muss man reden, wie wir die Wettbewerbsfähigkeit der deutschen Wirtschaft und des Standorts steigern. Und das, glaube ich, muss im Mittelpunkt stehen.
1: Die Diäten im Bundestag sollen in diesem Jahr ausnahmsweise nicht steigen. Das haben Union und SPD beschlossen. Der Bundestag berät morgen erstmals darüber. Mehr von André Glatzel.
3: Mit dem Gesetzentwurf soll die automatische Anpassung der Abgeordnetengehälter in diesem Jahr ausgesetzt werden. Als Gründe werden die aktuelle Wirtschaftslage und die Haushaltsprobleme genannt. Union und SPD beugen sich damit aber auch dem Druck der Opposition, die Erhöhung auszusetzen. Die Abgeordnetendiäten sind an die Lohnentwicklung gekoppelt und werden im Juli angepasst. In diesem Jahr wären es damit fast 500 Euro mehr pro Monat gewesen.
1: In Deutschland gibt es immer mehr Rentner. Wie die Rheinische Post berichtet, hat die deutsche Rentenversicherung zum Jahreswechsel 19,1 Millionen Menschen Altersbezüge gezahlt. Fast jeder Dritte geht übrigens vorzeitig in Rente und nimmt dafür Abschläge in Kauf. In der nordirischen Hauptstadt Belfast sind ausländerfeindliche Proteste am Abend eskaliert. Demonstranten setzten Autos und Gebäude in Brand. Die Feuerwehr musste die Bewohner aus den brennenden Häusern holen. Ausgelöst hatte die Proteste ein Messerangriff, für den ein Migrant aus dem Sudan verantwortlich gemacht wird. Die DFB-Frauen haben ihr letztes Qualifikationsspiel für die WM kommendes Jahr in Brasilien gewonnen. Gegen den gruppenletzten Slowenien setzte sich die Mannschaft 2:0 durch. Für die Weltmeisterschaft qualifiziert hatte sich das deutsche Team schon.
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4: Mit KI-Support. Sonne und Wolken wechseln sich gerade ab, aber es kann fast überall immer mal nass werden, mit kurzen Gewittern zwischendurch. Richtung Nachmittag setzt sich die Mischung fort, am Alpenrand regnet's länger und in den Bergen fällt weiter oben sogar Schnee, dazu Höchstwerte zwischen 13 und 21 Grad. Morgen bleibt's wechselhaft mit vielen Wolken und weiteren Schauern, vereinzelt blitzt's auch nochmal auf, maximal 15 bis 20 Grad.

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1: Im Studio Tom Husse. Wie macht sich Deutschland fit für die Zukunft? Im Kanzleramt geht's heute Abend um die ganz großen Reformen. Und Fabian Hoffmann, da treffen ganz unterschiedliche Positionen aufeinander.
2: Ja, Kanzler Merz hat Gewerkschaften und Wirtschaftsverbände eingeladen und deren Vorstellungen, wie Reformen etwa zu den Themen Steuern, Arbeit und Soziales aussehen, klaffen einigermaßen weit auseinander. Deshalb schraubt die Koalition die Erwartungen auch vorher schon mal runter. Heute Abend geht's nicht um Entscheidungen, sondern darum, miteinander zu reden. Nicht ganz unwichtig für Merz, der letzten Monat ja beim DGB-Kongress von den Gewerkschaften noch ausgebuht worden ist.
1: Die Gesundheitsminister von Bund und Ländern beraten ab heute über die Zukunft unserer Gesundheitsversorgung. Die Bundesregierung will unter anderem steigende Krankenkassenbeiträge bremsen. Ärzte befürchten dadurch finanzielle Einbußen. Verbände haben zu Demos aufgerufen. Die Lage in Nahost kommt nicht zur Ruhe. Nach dem Abschuss eines US-Hubschraubers während einer Patrouille in der Straße von Hormuz hat die US-Armee erneut den Iran angegriffen. Die iranischen Revolutionsgarden flogen daraufhin einen Drohnenangriff auf einen US-Stützpunkt in Bahrain. Die Städte in Deutschland lassen in Sachen Hitzeschutz zu wünschen übrig. Zu diesem Schluss kommt eine Auswertung der deutschen Umwelthilfe. Demnach wurden seit 2018 mehr als 900.000 schattenspendende Bäume gefällt. Am besten kommen noch Kiel und Wuppertal weg. Der Countdown zum Start der Fußball-WM läuft. Morgen gibt's das Eröffnungsspiel zwischen Mexiko und Südafrika. Deutschland ist am Sonntag gegen Curaçao dran und bereitet sich aktuell im WM-Quartier darauf vor. DFB-Kapitän Joshua Kimmich fordert vom gesamten Team vollen Einsatz.
3: Ich hoffe, dass wir einen sehr guten Start ins Turnier haben werden. Das haben uns auch die letzten Turniere gezeigt, dass das sehr, sehr wichtig sein wird. Und deswegen konzentrieren wir uns jetzt erstmal darauf. Wir haben nicht so eine einfache Gruppe, wie das manchmal von außen wahrgenommen wird. Ich glaube, dass die Gruppe schon kompliziert und schwierig sein wird. Und da müssen wir wirklich in Topform sein.
1: Neben Curaçao spielt Deutschland in der Vorrunde auch gegen die Elfenbeinküste und Ecuador.
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4: Mit KI-Support. Sonne und Wolken wechseln sich gerade ab, aber es kann fast überall immer mal nass werden, mit kurzen Gewittern zwischendurch. Richtung Nachmittag setzt sich die Mischung fort, am Alpenrand regnet's länger und in den Bergen fällt weiter oben sogar Schnee, dazu Höchstwerte zwischen 13 und 21 Grad. Morgen bleibt's wechselhaft mit vielen Wolken und weiteren Schauern, vereinzelt blitzt's auch nochmal auf, maximal 15 bis 20 Grad.

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2: Im Studio Tom Husse. Vor der Gesundheitsministerkonferenz in Hannover wird's heute laut. Zum Auftakt gibt es Proteste gegen das geplante Sparpaket von Bundesgesundheitsministerin Wagen. Das sieht unter anderem vor, dass Zahlungen an die Krankenhäuser gedeckelt werden sollen, obwohl viele Häuser schon jetzt rote Zahlen schreiben. Einige Kliniken haben ihre Leute für den Protest freigestellt, sagte uns Nora Glaser von Verdi.
3: Ein sehr ungewöhnliches, aber doch sehr starkes Zeichen. Nichtsdestotrotz bleibt die Frage, wie kann Protest organisiert werden und trotzdem Gesundheitsversorgung aufrechterhalten werden, wenn die Kliniken unter so großem Stress stehen.
2: Dass Deutschland große Reformen braucht, das sind sich die meisten einig. Aber wie die aussehen sollen, das ist umstritten. Und heute Abend Thema im Kanzleramt. Die Regierung berät mit Gewerkschaften und Arbeitgebern über ihre Vorstellungen bei den Themen Soziales, Arbeit, Steuern und Bürokratieabbau. Die Bundestagsabgeordneten sollen in diesem Jahr wohl auf mehr Geld verzichten. Union und SPD wollen die eigentlich für nächsten Monat geplante Anhebung der Diäten aussetzen. Finn Riebesel, Freundlieb.
4: Normalerweise steigen die Bezüge der Abgeordneten automatisch mit der allgemeinen Lohnentwicklung. Diesmal wären das fast 500 Euro mehr pro Monat gewesen. Die Regierungsfraktionen begründen den Schritt mit der angespannten Haushaltslage. Der Bundestag berät morgen erstmals darüber. Unterstützung kommt auch von Grünen, AfD und Linken. Die Mehrheit dafür ist also sicher.
2: In der nordirischen Hauptstadt Belfast sind ausländerfeindliche Proteste am Abend eskaliert. Demonstranten setzten Autos und Gebäude in Brand. Die Feuerwehr musste die Bewohner aus den brennenden Häusern holen. Ausgelöst hatte die Proteste ein Messerangriff, für den ein Migrant aus dem Sudan verantwortlich gemacht wird. Bei den Fußballfans weltweit steigt die Spannung. Mit der Partie Mexiko-Südafrika startet morgen die Fußball-WM. Deutschland bereitet sich weiter aufs erste Gruppenspiel am Sonntag gegen Curaçao vor. DFB-Sportdirektor Völler gibt als Zwischenziel aus, die Vorrunde müssen wir überstehen, am liebsten als Gruppenerster.
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5: Mit KI-Support. Wolkig und ziemlich wechselhaft ist es gerade. Immer wieder kommen Schauer runter. Ab und zu kracht auch mal ein kurzes Gewitter. Nur Richtung Vorpommern bleibt's eher trocken. Am Nachmittag geht das so weiter. Am Alpenrand ist's am nassesten und die Höchstwerte liegen bei 13 bis 21 Grad. Morgen dann wieder Wolken und Schauer, einzelne Gewitter, maximal 20 Grad.

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2: Im Studio Tom Husse. Vor der Gesundheitsministerkonferenz in Hannover wird es heute laut. Zum Auftakt gibt es Proteste gegen das geplante Sparpaket von Bundesgesundheitsministerin Wagen. Das sieht unter anderem vor, dass Zahlungen an die Krankenhäuser gedeckelt werden sollen, obwohl viele Häuser schon jetzt rote Zahlen schreiben. Einige Kliniken haben ihre Leute für den Protest freigestellt, sagte uns Nora Glaser von Verdi.
3: Ein sehr ungewöhnliches, aber doch sehr starkes Zeichen. Nichtsdestotrotz bleibt die Frage, wie kann Protest organisiert werden und trotzdem Gesundheitsversorgung aufrechterhalten werden, wenn die Kliniken unter so großem Stress stehen.
2: Dass Deutschland große Reformen braucht, da sind sich die meisten einig. Aber wie die aussehen sollen, das ist umstritten. Und heute Abend Thema im Kanzleramt. Die Regierung berät mit Gewerkschaften und Arbeitgebern über ihre Vorstellungen bei den Themen Soziales, Arbeit, Steuern und Bürokratieabbau. Die Bundestagsabgeordneten sollen in diesem Jahr wohl auf mehr Geld verzichten. Union und SPD wollen die eigentlich für nächsten Monat geplante Anhebung der Diäten aussetzen. Finn Riebesel, Freundlieb.
4: Normalerweise steigen die Bezüge der Abgeordneten automatisch mit der allgemeinen Lohnentwicklung. Diesmal wären das fast 500 Euro mehr pro Monat gewesen. Die Regierungsfraktionen begründen den Schritt mit der angespannten Haushaltslage. Der Bundestag berät morgen erstmals darüber. Unterstützung kommt auch von Grünen, AfD und Linken. Die Mehrheit dafür ist also sicher.
2: In der nordirischen Hauptstadt Belfast sind ausländerfeindliche Proteste am Abend eskaliert. Demonstranten setzten Autos und Gebäude in Brand. Die Feuerwehr musste die Bewohner aus den brennenden Häusern holen. Ausgelöst hatte die Proteste einen Messerangriff, für den ein Migrant aus dem Sudan verantwortlich gemacht wird. Bei den Fußballfans weltweit steigt die Spannung. Mit der Partie Mexiko-Südafrika startet morgen die Fußball-WM. Deutschland bereitet sich weiter aufs erste Gruppenspiel am Sonntag gegen Curaçao vor. DFB-Sportdirektor Völler gibt als Zwischenziel aus, die Vorrunde müssen wir überstehen, am liebsten als Gruppenerster.
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5: Mit KI-Support. Wolkig und ziemlich wechselhaft ist es gerade. Immer wieder kommen Schauer runter. Ab und zu kracht auch mal ein kurzes Gewitter. Nur Richtung Vorpommern bleibt's eher trocken. Am Nachmittag geht das so weiter. Am Alpenrand ist's am nassesten und die Höchstwerte liegen bei 13 bis 21 Grad. Morgen dann wieder Wolken und Schauer, einzelne Gewitter, maximal 20 Grad.

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2: Wer soll das bezahlen? Noch immer ist sich das Parlament nicht einig, wie die 13. AHV-Rente finanziert werden soll. Dann, warum ist das Projekt gescheitert? Deutschland und Frankreich beenden die Zusammenarbeit für einen neuen Kampfjet. Und wie viele Vorlagen verträgt's? In der Stadt Zürich kommen am Sonntag ganze 20 Fragen vors Stimmvolk. Das und mehr jetzt im Info 3. Mein Name ist Katrin Hiss. Ende Jahr erhalten Pensionierte erstmals eine 13. AHV-Rente. Doch wie soll die bezahlt werden? Auch heute haben sich National- und Ständerat nicht einigen können. Somit bleiben noch 10 Tage, um eine Lösung zu finden. Dabei ist ein Scheitern nicht ausgeschlossen. Aus dem Bundeshaus Christine Wanner.
3: Die Parlamentsdebatte über die Finanzierung der 13. AHV-Rente prägen zwei verschiedene Konzepte und zwei politische Lager. Im Nationalrat ist das Lager von SVP, FDP und GLP um wenige Stimmen stärker als jenes von Mitte, SP und Grüner Partei. Die bürgerliche Mehrheit will die 13. AHV-Rente befristet mit einer Mehrwertsteuererhöhung finanzieren. Das reiche schlicht nicht, sagt Bundesrätin Elisabeth Bumschneider.
4: Die dadurch erzielten Einnahmen würden deutlich geringer ausfallen als die Ausgaben für die 13. AHV-Rente.
3: Der Bundesrat steht deshalb hinter dem Konzept des Ständerats. Dieser will die 13. AHV-Rente unbefristet finanzieren, mit höheren Lohnbeiträgen und einer leichten Erhöhung der Mehrwertsteuer. Im Ständerat ist das Lager von Mitte, SP und Grüner Partei stärker. Zwei Lager, zwei Konzepte.

0: Umsatzsteuer oder Mehrwertsteuer und Lohn, als sie das Parlament derzeit diskutiert.
1: Weiter mit Meldungen. In Europa setzen Drogenbanden verstärkt auf Jugendliche. Davor warnt die Drogenagentur der EU. Michael Wieland.
2: Es gehe um den Drogenhandel selbst, aber auch um Gewalttaten bis hin zu Auftragsmorden. Die Anwerbung laufe teils über die sozialen Medien. Betroffen seien vor allem Jugendliche, die aus sozial benachteiligten Vierteln stammten. Der Drogenmarkt werde komplexer und gefährlicher, sagt die Drogenagentur. Und dieses Modell sei eben ein Teil davon. Beim Messerangriff am Bahnhof Winterthur vor rund zwei Wochen geht die Bundesanwaltschaft von einem terroristischen Motiv aus. Das sagt Bundesanwalt Stefan Blättler im Tagesgespräch von Radio SRF. Der mutmaßliche Täter, ein schweizerisch-türkischer Doppelbürger, war in der Islamistenszene aktiv.
3: Es ist ja so, dass wir uns mit dem unterhalten, dass da Befragungen laufen. Und so wie es Stand heute, zum jetzigen Zeitpunkt, das muss ich schon klarstellen, gehen wir von einem terroristischen Motiv aus. Aber selbstverständlich sind wir erst ganz am Anfang von diesen Befragungen und von diesen Ermittlungen. Also beispielsweise, nebst dem Motiv müssen wir auch etwas über den psychischen Zustand von dieser Person haben. Da werden psychiatrische Gutachten jetzt müssen erstellt werden.
2: Sagt Bundesanwalt Stefan Blättler. Denn der Mann war am Vortag der Tat noch in einer psychiatrischen Klinik in Behandlung.
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1: 9 Jahre lang haben Deutschland und Frankreich zusammengearbeitet für die Entwicklung eines neuen Kampfjets. Jetzt wurde nach langem Hin und Her das Prestigeprojekt der europäischen Rüstungskooperation beerdigt. Woran ist das Projekt gescheitert? Ich habe nachgefragt bei Fredrik Steiger, unserem Fachmann für internationale Sicherheitspolitik.
5: Es ging um mehrere Ursachen. Konkret fing es schon bei der Frage an, was für ein Kampfjet die beiden Länder überhaupt brauchen. Denn Frankreich benötigt ein Flugzeug, das atomwaffentauglich ist, also auch Teil seiner Force de Frappe wird und eines, das von Flugzeugträgern aus eingesetzt werden kann. Deutschland braucht beides nicht. Es hat keine Atomstreitkräfte und keine Flugzeugträger. Dann kamen Fragen dazu, wie ob der französische Dassault-Konzern die technologische Führerschaft haben soll oder der deutsche Zweig von Airbus. Es ging um geistiges Eigentum und um die Aufteilung von Aufträgen und damit natürlich auch um Arbeitsplätze. Und das Ganze wurde noch überlagert durch persönliche Rivalitäten. Ja, man kann sogar von Feindseligkeiten sprechen. Vor allem Dassault-Chef Éric Trappier trat provokativ selbstbewusst auf und die Deutschen hat das zunehmend brüskiert. Und so kann man sagen, schwierig ist es bei diesem Projekt schon lange, aber am Ende war es wirklich nur noch ein Murks.
1: Ja, bis etwa 2040 muss Deutschland aber seinen Eurofighter-Jet ersetzen und Frankreich den Rafale. Wie geht es da nun weiter?
5: Denkbar sind mehrere Varianten. Deutschland könnte zum Beispiel einfach mehr amerikanische F-35-Jets kaufen. Doch genau das wollte man eigentlich vermeiden, um nicht noch abhängiger zu werden von US-Rüstungsgütern. In Frankreich wiederum könnte Dassault, das den Rafale gebaut hat, ein Nachfolgemodell entwickeln. Aber Frankreich dürften ohne deutsche Mitfinanzierung die Mittel dafür fehlen, für ein solches Rüstungsriesenprojekt. Und dann gibt es auch noch das neue britisch-italienische japanische Projekt für einen Kampfjet und womöglich könnten sich Deutschland oder Frankreich da beteiligen.
1: Derzeit wird in Europa ja intensiv über eine engere Rüstungszusammenarbeit geredet. Was bedeutet das für diese Diskussion, wenn nun das gemeinsame Kampfjet-Projekt von Deutschland und Frankreich gescheitert ist?
5: Es zeigt einmal mehr, muss man sagen, wie schwer sich Europa in der Rüstungskooperation tut und damit zugleich auch militärisch auf eigenen Füßen zu stehen. Obschon genau das wäre so dringend wie nie zuvor, denn Trump hin oder her, so stark wie bisher werden sich die Europäer nie mehr auf die USA verlassen können. Und obschon inzwischen niemand mehr ernsthaft bestreitet, dass dem so ist, bleiben die Widerstände groß und auch die nationalen Egoismen sind ausgeprägt. Es gibt zwar ein paar länderübergreifende europäische Rüstungsprojekte, etwa bei Flugabwehrsystemen. Verbesserungen sind da und dort zu verzeichnen, aber bei weitem nicht genug. Etwa beim neuen deutsch-französischen Panzer rumpelt es gewaltig und Tatsache ist, außenpolitisch, sicherheitspolitisch, rüstungspolitisch denken die Länder Europas nach wie vor national und nicht konsequent europäisch und die Vision einer europäischen Souveränität ist halt genau das, eine Vision.
1: Das sagt Fredrik Steiger, unser Fachmann für Internet.

0: internationale Sicherheitspolitik. Kurz vor der Eishockey-WM in der Schweiz hat der Schweizer Eishockey-Verband Nationaltrainer Patrick Fischer entlassen. Nun äußert sich Fischer erstmals öffentlich dazu.
1: Er hätte nicht mit einem gefälschten Covid-Zertifikat an die Olympischen Spiele in China reisen dürfen, sagt Patrick Fischer auf seinem YouTube-Kanal. Er habe seine Vorbildfunktion und die Verantwortung als Nationaltrainer verletzt. Auf persönlicher Ebene sei er sich jedoch treu geblieben, weil er sich nicht impfen lassen wollte. Wegen des gefälschten Zertifikats ist Fischer später wegen Urkundenfälschung verurteilt worden. Dies hatte Fischer im Rahmen von Dreharbeiten einem SRF-Mitarbeiter erzählt. Diese Information sei nicht für die Öffentlichkeit bestimmt gewesen, sagt Fischer nun. SRF habe gegen eine sogenannte Off-the-Record-Vereinbarung verstoßen. SRF weist diesen Vorwurf zurück und sagt, eine solche Vereinbarung hätte vor dem Gespräch mit Fischer erfolgen müssen.
0: Wer in der Stadt Zürich stimmberechtigt ist, hat ein dickes Kuvert erhalten. Insgesamt wird am Sonntag über 20 Vorlagen entschieden. Eine regelrechte Abstimmungsflut, die auch überfordern kann. Zürich-Korrespondent Dominik Steiner.
2: Auf die 2 eidgenössischen und die 5 Abstimmungen auf kantonaler Ebene kommen in der Stadt Zürich rekordverdächtige 13 kommunale Vorlagen obendrauf. Eine direktdemokratische Herausforderung, die nicht bei allen Stadtzürcherinnen und Stadtzürchern gleich gut ankommt.
3: Für Leute, die weniger versiert sind, ist es eine Zumutung, sich durch so etwas durchzukämpfen.
4: Es macht es endlich mal spannend, dass man etwas zu tun hat. Es ist viel, aber ich finde, es ist doch gut.
5: Das ist total Gaga, ich kann es nicht anders sagen. Seriös können wir das gar nicht richtig anschauen.
2: Gaga, respektive schlicht viel zu viel. In dieses Lied stimmt auch die Stadt Zürcher SVP ein. Aus Sicht ihres Co-Präsidenten Ueli Bammert ist bei 20 Vorlagen keine seriöse Auseinandersetzung möglich mit den einzelnen Vorlagen.
6: Ich finde es hochproblematisch. Das ist nicht gut für die Demokratie. Das fördert bei der Bevölkerung natürlich irgendwo den Verdruss. Oder? Man ist sowieso schon überfordert. Und ich kenne sogar Leute, die politisch wirklich daraus kommen, die interessiert sind, die sagen, bei dieser Flut, also da komme ich nicht mehr nach. Findest du nicht gut, das muss man verhindern.
2: Es sind teils gewichtige Entscheidungen, über die abgestimmt wird. Es geht um eine neue Tramlinie. Es geht um einen Kredit für Fernwärme in der Höhe von mehr als 2 Milliarden Franken oder darum, wie viele Parkplätze es in der Stadt Zürich geben soll. Damit solche wichtigen Vorlagen nicht in einer Flut untergehen, müsse es künftig eine fixe Obergrenze geben für die Zahl von Abstimmungen, die gleichzeitig an die Urne kommen, fordert Ueli Bammert von der SVP. Mit Skepsis blicken auch die Grünen auf den üppig beladenen Abstimmungssonntag. Gleichzeitig sei es auch ein positives Signal, sagt die Co-Präsidentin der städtischen Grünen, Anna-Beatrice Schmalz.
7: Es zeigt für mich ganz klar, dass wir in einer lebendigen Demokratiepolitik machen, dass der Stadtrat und das Parlament sich sehr aktiv einsetzen, dass die Stadt Zürich lebenswert ist und bleibt und es darum auch viele Projekte gibt, die die Bevölkerung darüber bestimmen kann.
2: So bewege sich etwas in Zürich. Dass überhaupt so viele Vorlagen gleichzeitig an die Urne kommen, liegt unter anderem daran, dass beim letzten Abstimmungstermin im März Wahlen stattfanden in der Stadt. Die Grünen könnten sich vorstellen, einen zusätzlichen Abstimmungstermin einzuführen. Oder dem Parlament mehr Kompetenzen zu geben, sodass nicht jeder Kredit für ein Schulhaus oder eine Quartierstraße automatisch an der Urne bestätigt werden muss. So oder so, in der Stadt Zürich wird munter darüber debattiert, wie viel direkte Demokratie die Bevölkerung verkraftet und wo Beteiligung in Überforderung kippt.
0: Zum Schluss noch das Wetter und die Börsendaten von SIX.
1: Der Swiss Market Index liegt im Moment bei 13.415 Punkten. Das ist ein Plus von 0,7%. Der Euro wird zu 92,12 gehandelt, der Dollar zu 79,68. Und das Wetter? Es ist wechselnd bis stark bewölkt. Stellenweise ist es nass. Es sind aber auch sonnige Abschnitte möglich. Dies bei 18 Grad.
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9: Regionaljournal Bern-Fribourg-Wallis. Heute mit Walliser Strassenpoesie und Berner Frühfranzösisch. Im Walliser Kantonsparlament wollen alle, dass die neue Strasse auf Platten so schnell wie möglich gebaut wird.
10: Wo Fels und Eis die Täler trennen, wir uns als Einheit neu bekennen.
9: Neben Gedicht braucht es für die Strasse aber auch noch 13 Millionen Franken. Und mehrere Kantone haben kürzlich entschieden, das Frühfranzösisch abzuschaffen. Die GLP hat über das auch im Berner Kantonsparlament diskutieren, ist aber auf wenig Gegenliebe gestossen. Folgenlos bleibt der Vorstoss aber gleich nicht. Am Mikrofon ist der Nick Kriegert. Der Bergsturz von Platten im Lötschental vor gut einem Jahr hat heute das Walliser Kantonsparlament beschäftigt. Es hat einstimmig entschieden, dass die Strasse, die auf Platten hinterführt, so schnell wie möglich wieder gebaut werden soll. Und dabei ist es auch kurz poetisch geworden. Oliver Kempa berichtet.
11: Eine Strasse ist für das Lötschental mehr als nur ein Streifen aus Teer. Das hat der Philipp Loretan von der Partei Neo heute im Grossen Rat seinen Kolleginnen und Kollegen mit einem kleinen Gedicht klar machen.
10: Wo Fels und Eis die Täler trennen, wir uns als Einheit neu bekennen. Die Straße wird zum festen Band, von Menschenhand zu Menschenhand. Sie eint das Gestern mit dem Morgen und nimmt dem Tal zumindest in einem Teil die Sorgen.
11: So hat er im Parlament klar machen, dass Platten so schnell wie möglich wieder eine richtige Strasse brauche. Für die zu bauen hat die Walliser Regierung beim Parlament für einen Kredit von gut 13 Millionen Franken gefragt. Einerseits für die Bauarbeiten, die dieses Jahr geplant sind, und andererseits für Massnahmen, für die Strasse und die Häuser im Tal vor weiteren Hangrutsch oder Flutwellen zu schützen. Und das Parlament ist sich von links bis rechts einig, die neue Kantonsstrasse und die Schutzmassnahmen drumherum brauche ich. Der Diego Schmid von der SVP.
12: Wir wollen, dass hier wieder Leben einkehrt. Und dass dies nicht bloß Floskeln sind, zeigt die Tatsache, dass erste Menschen bereits wieder zurück in Platten sind.
11: Auf der linken Seite hat auch Rahel Zimmermann von der SP gefunden, der Kredit sei gerechtfertigt. Sie hat aber auch einen Mahnfinger aufgehauen und gesagt, das Wallis müsse längerfristig mehr Geld in die Hand nehmen und präventiv etwas gegen Naturkatastrophen machen, nicht immer erst nachträglich Geld bewilligen, für Schäden zu flicken.
13: Naturkatastrophen sind eine Realität in unserem Kanton. Eine Realität, die sich auch in unserer Finanzplanung widerspiegeln muss. Wer Risiken kennt, muss auch die Mittel bereitstellen, um ihnen zu begegnen.
11: Der Kredit von gut 13 Millionen Franken für die Kantonsstrasse auf Platten und die Schutzmassnahmen, die rundum nötig sind, hat das Walliser Kantonsparlament den Vormittag einstimmig angenommen. Die Arbeiten für die Strasse haben schon angefangen. Fertig sein soll die neue Kantonsstrasse in 3 Jahren.
9: Der Oliver Kempa. Das Walliser Kantonsparlament hat heute auch noch über Wiederaufbaumassnahmen für das Val du Bargne entschieden. Dort hat es vor 2 Jahren schwere Erdrutsche gegeben. Auch für das Val du Bargne hat das Parlament verschiedene Kredite einstimmig bewilligt für neue Strassen, eine neue Brücke und Schutzmassnahmen für über 40 Millionen Franken. Zu weiteren Aktualitäten mit Andrea Abbühl. Die Kantone Bern, Freiburg und Wallis bekommen alle 3 nächstes Jahr mehr Geld aus dem nationalen Finanzausgleich zwischen den Kantonen.
14: Und Bern bleibt der Kanton, der mit Abstand am meisten Geld aus diesem Topf überkommt. Nächstes Jahr sind es mit über 1,7 Milliarden Franken netto fast 150 Millionen mehr als in diesem Jahr, zeigen Berechnungen vom Bund. Pro Kopf abgerechnet gibt es aber Kantone, die mehr Geld pro Einwohnerin oder Einwohner überkommen. Der Kanton Wallis überkommt nach Bern am zweitmeisten Geld. Nächstes Jahr sind es fast 900 Millionen netto aus dem Finanzausgleich, 35 Millionen mehr. Und der Kanton Freiburg überkommt fast 600 Millionen, gut 16 Millionen mehr als in diesem Jahr. Am meisten einzahlen tut weiterhin Zug vor Genf und Zürich.
9: Ins Berner Kantonsparlament. Der Grosse Rat ist mit der neuen Wasserstrategie vom Kanton Bern noch nicht zufrieden. Er hat sie zurückgewiesen und verlangt, dass sie angepasst wird.
14: So soll in der Strategie der Ernährungssicherheit stärker gewichtet werden. Also zum Beispiel, dass es genug Wasser hat, für Lebensmittel zu produzieren. Und auch die Wasserkraft will der Grossrat in der Strategie stärker berücksichtigen. So soll zum Beispiel klar geregelt sein, was passiert, wenn das Wasser knapp wird. Der Grossrat will auch, dass die Wasserstrategie ohne mehr Personal und mehr Geld umgesetzt wird. Jetzt muss die Berner Kantonsregierung die Wasserstrategie 2040 überarbeiten. In dieser Strategie geht es darum, wie man künftig im Kanton Bern mit der Ressource Wasser umgehen will, in Zeiten von Klimawandel und wo das Wasser immer mehr gebraucht wird. Über 960'000 Leute sind im letzten Jahr mit der Gurtenbahn auf den Hausberg vor Stadt Bern aufgefahren. Das sind knapp 18% mehr als im Jahr vorher. Die Gurtenbahn Bern AG hat auch einen Gewinn geschrieben. 312'000 Franken sind unter dem Strich geblieben. Vor allem das Gurtenfestival, der Bike Trail und die Rodelbahn haben zum guten Ergebnis beigetragen, schreibt die Gurtenbahn Bern AG. Gleichzeitig mit den Jahreszahlen hat die Gurtenbahn mitgeteilt, es gibt eine neue Chefin. Priska Brönnimann übernimmt die Geschäftsführung auf den 1. Juli. Sie war bis jetzt Leiterin des operativen Geschäfts. Der Kommandant der Bieler Berufsfeuerwehr tritt ab. Wegen ihm hat es eine Administrativuntersuchung gegeben. Es ist um Vorwürfe gegangen, dass er schlecht mit Mitarbeitenden umgeht und seine Macht missbrauche. Die Untersuchung hat ergeben, es hat keine Rechtswidrigkeiten gegeben, aber Führungsmängel. Jetzt gibt der Kommandant sein Amt also ab. Er arbeitet aber gegen noch für die Stadt Biel in einer anderen Funktion, schreibt Stadt Biel in einer Mitteilung.
9: Wir wechseln in den Kanton Freiburg. Den Sonntag stimmen die Gemeinden im Sensibezirk darüber ab, ob das Blaffeien ein neues Schwimmbad gebaut werden soll. Gegen das Abstimmungsbüchli war aber noch eine Beschwerde hängig. Die Gegnerinnen und Gegner haben kritisiert, dass die Broschüre einseitig verfasst wurden.
14: Das Freiburger Kantonsgericht hat diese Beschwerde jetzt abgewiesen. Die Broschüre vom Mehrzweckverband, die die Abstimmung organisiert, haben die Positionen vom Vorstand und von der Delegiertenversammlung transparent dargestellt, inklusive der Bedenken. Ein separates Nein-Komitee hat laut Kantonsrecht keinen Anspruch, seine Argumente darin zu platzieren. Die Stimmbevölkerung hat sich zudem auch mit allen Medienberichten genug gut eine Meinung bilden können, so das Kantonsgericht.
9: Und dann noch eine Meldung vom Sport. Nach der Eishockey-WM ist vor der Beachvolley-EM in unserer Region.
14: Beachvolleyball-Europameisterschaften finden nämlich nächsten Sommer in der Schweiz statt, und zwar in Gstaad im Berner Oberland, wie Swissvolley mitteilt. Nach Basel im Jahr 2002 und Biel im Jahr 2016 ist es erst das dritte Mal, dass die Schweiz zum Zug kommt.
9: Appenzell-Ausserrhoden, Zürich, St. Gallen. Die Kantone haben entschieden, dass sie das frühe Französisch in der Schule abschaffen. Und Französisch erst ab der Oberstufe obligatorisch ist. Die GLP vom Kanton Bern hat jetzt auch im Berner Kantonsparlament über das frühe Französisch diskutieren. Sie haben vorgeschlagen, statt in der dritten erst in der fünften Klasse mit dem Französischunterricht anzufangen. Noch bevor er überhaupt in den Rat gekommen ist, hat die GLP ihren Vorstoss aber wieder zurückgezogen. Der Dominik Meyerberg hat die ganze Geschichte und eine überraschende Wende.
15: So viele Kantone sind es noch nicht, die das frühe Französisch schon abgeschafft haben. Aber die Diskussion hat in den letzten Monaten in der ganzen Schweiz von Osten her Fahrt aufgenommen und ist jetzt auch im Kanton Bern angekommen. Nur der Vorstoss der GLP-Fraktion im Grossen Rat Bern ist zurückgezogen. Die Türe ist zugeschlätzt worden, bevor es überhaupt zu einer Diskussion kam. Der Widerstand war schlicht zu gross. Und zwar von verschiedenen Seiten. Der GLP-Grossrat Michael Ritter sagt, einerseits sei der Widerstand vor französischsprachigen Minderheit gekommen.
16: Aber es hat auch in unserer Partei, wir haben ja seit neuestem eine Sektion im Jura Bernois, muss ich ehrlich sagen, haben auch nicht alle gratuliert zu diesem Vorstoss.
15: Und dann hat es auch in den anderen Fraktionen kaum jemanden gegeben, der den Vorstoss hat unterstützt.
16: Irgendwann haben wir einfach gemerkt, die Fraktion, dass man nicht mehr über einen bildungspolitischen Vorstoss diskutiert, sondern über den Status der frankophonen Minderheit und hinter dann, ich sage es jetzt mal, bald gesagt, Fokuschüche von der Jura-Frage. Und das ist nicht zu gewinnen.
15: Das Thema hat also sofort eine staatspolitische Dimension bekommen. Widerstand geht so vor Deputation. Das ist der Zusammenschluss der französischsprachigen Mitglieder im Grossen Rat. Die Gruppe Deputation engagiert sich für die Interessen von Berner Jura und vor französischsprachigen Minderheit. Die Präsidentin ist Musia von Wattenwil von den Grünen. Sie sagt, es wäre ein schlechtes Zeichen gewesen, gerade so kurz nach dem Abgang von Moutier über das frühe Französisch zu diskutieren.
17: Nous trouvions vraiment que c'était un très mauvais signal politique que cette intervention arrive sur la table maintenant, juste après le départ de Moutier.
15: Und gerade der Kanton Bern als Brückenkanton zwischen der Deutsch- und der Westschweiz hat hier eine besondere Verantwortung, um klar zu sagen, das Französisch ist wichtig.
17: C'est une vision politique, c'est le rôle du canton de Berne qui est un canton bilingue, qui doit soutenir sa minorité, qui fait le lien avec les francophones de toute la Romandie.
15: Deputation hat sich dann sogar überlegt, eine separate Abstimmung zu erzwingen, ein «vote séparé», quasi ein Vetorecht im Berner Kantonsparlament. Soweit ist es aber nicht gekommen, weil die GLP jetzt eben den Vorstoss zurückgezogen hat. Aber jetzt passiert in diesen Tagen im Berner Rathaus etwas Interessantes. Die Tür, die zuerst krachend ist zugeschlagen worden, geht jetzt wieder ein Spältchen auf. Wieso? Die GLP hat eigentlich mit ihrem Vorstoss ein Problem ansprechen. Der GLP-Grossrat Michael Ritter.
16: Die Idee des Vorstoss war bildungspolitisch, weil wir viele Hinweise aus der Lehrerschaft und von weiteren Beteiligten aus dem Bildungswesen der Volksschule, dass die Ergebnisse des frühfranzösischen Unterrichts sehr, sehr schlecht sind.
15: Und tatsächlich schreibt auch der Berufsverband Bildung Bern, dass er zwar froh ist, dass der Vorstoss vom Tisch ist, aber er sieht auch Verbesserungspotenzial beim Frühfranzösisch. Das Gleiche sagt auch die Präsidentin der Deputation, Moussia von Wattenwil.
17: Alors moi, j'aurais une proposition maintenant, c'est de reprendre cette question à la BICR, à la Bildungskommission, où je suis, où Michael siège encore, si je ne me trompe pas. Et puis, ça serait là peut-être une motion ou une intervention de cette commission.
15: Sie schlägt vor, dass jetzt in der Bildungskommission nach einer Lösung gesucht werden soll, wie jetzt Frühfranzösisch zwar nicht abgeschafft, aber verbessert könnte werden. Und die gleichen Töne hört man auch vom Forum für Zweisprachigkeit Biel. Die Geschäftsführerin dort ist Virginie Borel. Frühe Französisch und übrigens auch frühe Deutsch sei sehr wichtig und sinnvoll.
18: Aber ich höre sehr gut, dass die Sprachmittel nicht gut sind, nicht genug gut sind. Und die Lehrer sind nicht mehr so motiviert. Also darum müssen wir unbedingt das Beispiel zeigen mit dem Kanton Bern und das neu erfinden. Wir haben Pisten, wir arbeiten zusammen auch mit der Erziehungsdirektion vom Kanton.
15: Im Hintergrund tut sich also etwas. Und so zeigt die Geschichte vom Frühfranzösisch, dass es in der Politik eben nicht nur darauf ankommt, was man ändern will, sondern wie.
9: Und die Geschichte zeigt auch, die Frage Frühfranzösisch oder nicht kommt eben ganz schnell eine grössere staatspolitische und historische Dimension über. Sandra Griseli hat Erziehungswissenschaften studiert, arbeitet an der Zürcher Hochschule für angewandte Wissenschaften und sie schreibt an ihrer Dissertation zu der Einführung vom Frühfranzösisch. Katharina Schwab hat mit Sandra Griseli geredet und sie gefragt, ob sie das erstaunt, dass man sich im zweisprachigen Berner Kantonsparlament offenbar nicht traut, darüber zu diskutieren, das Frühfranzösisch abzuschaffen.
19: Ja und nein. Es erstaunt mich, weil es sollte ja eigentlich eine offene Debattenkultur da sein. Man soll alles können hinterfragen. Auf der anderen Seite ist Bern halt auch durch seine geografische Lage ein Brückenkanton zwischen den Sprachregionen der Schweiz und selber halt auch zweisprachig, wo auch sehr identitätsstiftend ist für den Kanton, wo auch immer wieder betont worden ist, auch in der Geschichte. Und es gehört wie zur DNA, also das kann man wie nicht hinterfragen, würde ich jetzt mal so sagen.
14: Wenn wir ein bisschen zurückschauen in die Vergangenheit, was ist eigentlich die ursprüngliche Idee gewesen hinter dem Frühfranzösisch?
19: Da muss man jetzt gerade in Bezug auf den Kanton Bern unterscheiden, weil der Kanton Bern kennt eigentlich schon sehr lange die Tradition vom frühen Fremdsprachen-Französischunterricht, weil die Trennung von der Primarschule in die Oberstufe schon sehr früh passiert ist, nach dem vierten Schuljahr. Da haben sechs Schüler schon seit den 1830er Jahren früher Französisch gehabt, also in sehr jungem Alter, wie man es heute kennt. Und die Idee war natürlich im 19. Jahrhundert, Französisch war eine Weltsprache, natürlich auch eine Landessprache, auch eine Kantonssprache, dass vor allem aus wirtschaftlichen Gründen gegangen ist, dass die Schüler und Schülerinnen fit sind für die Wirtschaft, für Verhandlungen, für Handelbetriebe in einer Fremdsprache. In den 1960er und 70er Jahren ist es dann vor allem um ein demokratisches Argument gegangen, dass alle Schüler und Schülerinnen sollten und dürften Fremdsprache lernen. Und im Kanton Bern ist natürlich Französisch als erste Fremdsprache naheliegend gewesen, weil es eben auch eine Kantonssprache ist und weil die Sprachgrenze sehr nahe ist.
20: Ab 1969 hat es dann erste Schulversuche gegeben in den Kantonen Bern, Aargau und Zürich. Ist das denn überall gut angekommen?
19: Zu Beginn schon. Die ersten Initiativen sind teilweise auch aus der Lehrerschaft selber rausgekommen. Man muss einfach sagen, die Schulversuche sind natürlich das eine gewesen. Das andere war dann die ganze Umsetzung gewesen, also die Koordination zwischen den Kantonen, in welchem Schuljahr soll das anfangen. Je nach Kanton ist Primarschule 4, 5 oder 6 Jahre gegangen. Bei einem Kantonswechsel war das immer ein Problem gewesen. Man musste passende Lehrmittel haben, man musste die Lehrpersonen weiterbilden, ausbilden. Man musste also auch die Ausbildung der Lehrpersonen anpassen. Zudem ist es auch in den 60er, 70er Jahren auch um eine Reform des Fremdsprachenunterrichts gegangen. Man wollte wegkommen von dem Büffeln, Wokilernen, sture Grammatik lernen. Man wollte mehr anhand von Bildern und vom Ton, der abgespielt wird, dass man dann einfacher eine Fremdsprache lernen kann. Und das sind alles so verschiedene Komponenten, die aus dem natürlich ein grosses und ein schwerfälliges Projekt auch gemacht hat, weil das ist nicht so von einem Schuljahr aufs andere einfach gegangen zum Umsetzen, ja, wir führen früher Französisch ein oder nein, sondern das hat man von langer Hand müssen planen und verschiedene Bereiche aus dem Schulsystem mit einbeziehen.
20: Und das hat dann auch dazu geführt, dass es auch Kritik gab.
19: Der Widerstand ist immer grösser geworden, vor allem in der Lehrerschaft. Die Lehrmittel waren nicht gut gewesen. Die Tonbänder, die man zur Verfügung gestellt bekommen hat, haben technisches Know-how gebraucht. Die Vorbereitung der Lektionen war sehr aufwendig für die Lehrpersonen für diese kurze Zeit. Die Lektionen sind teilweise nur 20 bis 30 Minuten gegangen, also nicht eine volle Lektion. Und das hat dann gleich nicht mehr gestimmt, den Aufwand und den Ertrag vom Unterricht.
20: 2004 hat die Konferenz der kantonalen Erziehungsdirektorinnen und Direktoren beschlossen, dass man die erste Fremdsprache ab der dritten und die zweite ab der fünften Klasse einführt. Ob Franz oder Englisch zuerst, das kann jeder Kanton selber entscheiden. Der Sprachenkompromiss ist aber auch immer wieder kritisiert worden. Warum?
19: Als mehrsprachiges Land hat man wollen, wie die Karte können ausspielen, dass das wie ringer geht, einfacher geht, dass man zwei Fremdsprachen lernt. Nur schon, dass man die Wahl frei lassen hat, dass man darf wählen, weil es die erste Sprache ist, ist ein grosser Kompromiss. Und vielleicht muss man an dieser Stelle auch sagen, es ist halt auch eine sehr deutsch-schweizer dominierte Diskussion. Der Kanton Tessin kennt schon sehr früh, also schon vor der Deutschschweiz, den Unterricht in zwei Fremdsprachen während der Primarschule. Der Kanton Graubünden als dreisprachiger Kanton ebenfalls. Dort ist es wie halt ein notwendiges Übel gewesen, halt als Minderheitenkanton, dass man die Sprache der Mehrheitsbevölkerung lernt und kann reden. In der französischen Schweiz ist das auch nie so hinterfragt worden wie in der Deutschschweiz. Und das ist vielleicht halt auch aus einer Warten aus von der Mehrheit, dass man sich überhaupt so Fragen kann stellen.
20: Also Fragen stellen sich im Moment gerade viele Kantone oder sind dran. Das ist wie immer wieder oder wieder ein Thema, Frühfranzösisch abzuschaffen. Und in der Welt der Schweiz schüttelt man den Kopf darüber, die Rede gesagt. Wo führt die Diskussion noch her? Was habt ihr das Gefühl?
19: Ich glaube, die Diskussion wird weiter fortgeführt werden. Es werden sicher wieder Motionen eingereicht werden. Es ist halt auch ein gäbiges und emotionales Thema, um vielleicht halt auch andere Probleme aus der Schule dort rein zu kanalisieren, durch das zu diskutieren, die ganzen Fragen von Überforderung, von Muttersprache, Schulsprache, wo man nicht richtig redet. Was bringt es überhaupt, wenn man später anfängt? Das haben die Schüler in einem halben Jahr wieder nachgeholt. In Bezug auf Mathematikunterricht stellt man diese Frage nicht. Im ersten Schuljahr ist der Zahlenraum geht bis 20. Da kann man sich auch fragen, ja, bringt es das ein Jahr lang nur 1 bis 20? Wieso kann man da nicht mehr oder erst in der zweiten Klasse mit den Zahlen anfangen? Durch das, dass es halt auch immer darum geht, Landessprache ja oder nein für die Französisch, ist es halt auch ein nationalpolitisches Thema. Aber ich denke, dass man kann an dem wenig rütteln, weil es ist so viel an das Bunde mit Harmos, mit verschiedenen, mit der Sprachenstrategie. Der Bundesrat, der schon vor 10 Jahren droht hat, wenn jetzt der Französisch abgeschafft wird, dann schalten wir uns an, dann tun wir von oben etwas diktieren, wo ja eigentlich eine äußerste Lösung wäre. Man will den Kantonen ihre Kompetenzen lassen, aber man wird dann auch zurückpfiffen, wenn man jetzt da etwas zu fest wagt und das Französisch will abschaffen oder die zwei Fremdsprachen. Ich denke, das ist wie, kann man nicht, dass man jetzt da wieder zurückbuchstabiert und sagt, wir machen jetzt nur eine Fremdsprache und die Landessprache tun wir erst ab der Oberstufe.
3: Sagt Sandra Griseli, die gerade an ihrer Redis zu der Einführung des Frühfranzösisch schreibt. Und wir schauen noch aufs Wetter. Morgen bleibt es kühl und wechselhaft und es kommt zwischendurch auch wieder regnen. Mehr dazu vom Jürg Ackermann von SRF Meteo.
21: Heute Abend ist es freundlich, an den allermeisten noch trocken und vor allem im Mittelland und im Wallis zum Teil auch sonnig. Dann kühlt es in der Nacht auf etwa 11 Grad ab, das Brieg liegt Tiefstwert bei 12 Grad und im Goms oben bei 8 Grad. Morgen ist es auch nochmal wechselnd bis stark bewölkt und eher kühl. Temperaturen steigen im Mittelland nur auf etwa 16 Grad, im Rhonental gibt es knapp 20 Grad. Dabei ist es am Vormittag noch meistens trocken, am Nachmittag lockert die Wolken zwar zeitweise auf und es gibt auch längere sonnige Abschnitte, es ziehen aber auch an vielen Orten Regengüsse vorbei. Im Wallis wird es aber nur stellenweise nass. Am Donnerstag ist es dann an den meisten Orten trocken und es scheint neben den Wolken häufig die Sonne bei ein bisschen wärmeren 19 Grad in Bern und bis 23 Grad im Zentralwallis.
3: Das war es von uns aus dem Studio Bern. Verantwortlich für die Sendung ist Andrea Abbühl. Mein Name Nick Kriegert.
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2: Guten Abend, ich begrüße Sie zur Tagesschau. Hass, Einschüchterung und Gewalt, politisch motivierte Straftaten haben einen neuen Höchststand erreicht. Im vergangenen Jahr wurden der Polizei mehr als 85.000 solcher Delikte gemeldet. Im Vergleich zum Vorjahr ist das ein Anstieg von knapp 2%. Besonders deutlich zugenommen haben Gewalttaten aus dem linksextremen Spektrum. Die größte Bedrohung geht laut Innenminister Dobrindt jedoch immer noch von rechtsextremen Tätern aus.
3: Die Schläge kommen blitzschnell. Bei einem Fest der Vielfalt in Brandenburg vor gut einem Jahr prügeln Angreifer auf Teilnehmer ein. Im Wahlkampf wird der damalige FDP-Chef Lindner mit einer Torte aus Rasierschaum attackiert. Den aus der AfD ausgetretenen Politiker Tischenbönner schlagen Vermummte in Nordrhein-Westfalen, beschimpfen ihn als linke Ratte. Drei Beispiele, die politisch motivierte Gewalt nimmt zu, erklärt der Innenminister besonders von links. Aber Gewalt von rechts habe weiter mit Abstand den größten Anteil.
4: Das zeigt auch wiederholt deutlich, dass eine sehr große und die größte Gefahr natürlich vom Rechtsextremismus ausgeht.
3: Mehr Gewaltdelikte gibt es und auch allgemein mehr politisch motivierte Straftaten. 85.837 Fälle wurden 2025 insgesamt verzeichnet, nach 84.172 im Vorjahr, ein Anstieg um fast 2%.
4: In einer 10-Jahres-Bilanz würde man feststellen, dass wir es hier mit einer Verdoppelung der Straftaten zu tun haben. Auch dieses Ergebnis ist alarmierend.
3: Als politisch motiviert gelten zum Beispiel Straftaten gegen die freiheitliche demokratische Grundordnung und Amtsträger, gegen Menschen etwa wegen ihrer politischen Haltung, Hautfarbe oder Religion oder Straftaten, um die demokratische Willensbildung zu beeinflussen. Laut Bundeskriminalamt verschärften internationale Krisen wie in Nahost hierzulande Antisemitismus und Gewalt gegen Polizisten.
5: All das zeigt, die gesellschaftliche Stimmung spitzt sich zu, das Fundament unserer Demokratie wird angegriffen.
3: Gerade für die linke Szene, sagt der Innenminister, sei die Polizei ein Feindbild. Als ein Signal will er, dass Widerstand gegen Einsatzkräfte künftig härter bestraft wird.
6: In der Opposition verlangen sie andere Antworten. So fordert die Linke etwa Schwerpunkt Staatsanwaltschaften gegen rechte Gewalt. Und aus Sicht der Grünen braucht es jetzt statt geplanter Kürzungen bei Demokratieförderprojekten mehr Extremismusprävention.
2: Im Nahen Osten bleibt die Lage angespannt. Nachdem der Konflikt zwischen Israel und Iran gestern wieder aufgeflammt war, erklärten beide Seiten, ihre Attacken einzustellen. Nun wirft US-Präsident Trump Iran vor, in der Nacht einen amerikanischen Militärhubschrauber vor der Küste des Oman abgeschossen zu haben und droht mit Vergeltung. Unterdessen griff Israel heute wieder den Südlibanon an. Dabei kamen nach Angaben der örtlichen Behörden mindestens 8 Menschen ums Leben. Marode Schwimmbecken ohne Wasser, kaputte Straßen und Brücken. In den Kommunen fehlt an allen Ecken und Enden das Geld für Sanierungen. Nun sollen 100 Milliarden Euro aus dem Sondervermögen helfen. Wohin, wie viel Geld fließt, legt der sogenannte Königsteiner Schlüssel fest, basierend auf Steueraufkommen und Einwohnerzahl. Von den 100 Milliarden Euro bekommt zum Beispiel Baden-Württemberg 13,15 Milliarden Euro. Das Bundesland gibt davon 2/3, 8,77 Milliarden Euro, an die Stadt- und Landkreise sowie an die Kommunen weiter. Der Landkreis Tübingen etwa erhält 47 Millionen Euro. Doch der Bedarf dort ist viel größer.
7: Mit viel frischem Geld soll es aufwärts gehen in Sachen Klimaschutz und Infrastruktur im Landkreis Tübingen. Eine große Hilfe für Finanzdezernent Christian Herrmann. Hier auf die Kreissporthalle können er und der Hausmeister jetzt endlich die lange geplante Photovoltaikanlage bauen lassen. Außerdem will der Landkreis Brücken sanieren, Schulen erweitern und vieles mehr.
8: Wir haben einen Investitionsbedarf von über 100 Millionen Euro. Die 47 Millionen decken diese 100 Millionen natürlich nicht ab. Wir haben einen Sanierungsstau im Verkehrsbereich, im Liegenschaftsbereich, im Wohnungsbaubereich auch.
7: Immerhin, für 5 Millionen Euro aus dem sogenannten Sondervermögen können sie hier in der Kreisbaugesellschaft jetzt neue Wohnungen planen. Jährlich sollen jetzt doppelt so viele Sozialwohnungen gebaut werden. Geld allein reiche jedoch nicht aus.
9: Da gibt es noch ganz andere Flaschenhälse. Da gibt es die Bauanträge, da gibt es die Regulatorik, da gibt es die Ämter, da gibt es die fehlenden Bauplätze.
7: Offenbar auch wegen solcher Hürden wurde bislang zu wenig Geld aus dem sogenannten Sondervermögen abgerufen, kritisiert ein von Finanzminister Klingbeil eingesetzter Expertenrat. Klingbeil fordert deshalb mehr Tempo bei Planung, Genehmigung und Umsetzung.
10: Wer Mittel schnell und sinnvoll investiert, sollte einen Bonus erhalten. Wo Projekte zu langsam umgesetzt oder Mittel nicht sinnvoll investiert werden, sollten wir Mittel im Zweifel auch kürzen.
7: In Tübingen findet Finanzdezernent Christian Herrmann diese Idee schwierig. Sorge sie doch für einen Wettlauf, unter dem die Qualität der Investitionen leiden könne. Für seinen Landkreis ist er sich sicher, werde er die 47 Millionen Euro rechtzeitig ausgeben.
2: Investitionen wie im Landkreis Tübingen sollen bei den Bürgern ankommen. Vor allem günstiger Wohnraum sorgt für Zufriedenheit. Das zeigt das Beispiel Erfurt. Hier leben die glücklichsten Großstädter laut dem sogenannten Glücksatlas, den die Universität Freiburg in Zusammenarbeit mit der Süddeutschen Klassenlotterie heute vorgestellt hat. Die thüringische Landeshauptstadt überzeugt mit erschwinglichen Mieten und viel Natur. Danach folgen Augsburg und Düsseldorf. Die Schlusslichter bilden Frankfurt am Main, Wiesbaden und auf dem letzten Platz Rostock. Im Mittelfeld liegt übrigens Stuttgart. Ob die Platzierung auf Rang 21 auch mit dem umstrittenen Bahnhofsprojekt Stuttgart 21 zusammenhängt, das ist zwar unklar, aber die explodierenden Kosten von mittlerweile mehr als 11 Milliarden Euro und jahrelange Verzögerungen sorgen seit Jahren für Unmut. Auch jetzt wieder. Nach SWR-Recherchen ist durch neue Pannen eine Eröffnung frühestens 2031 möglich.
11: Es sollte als Vorzeigeprojekt mit modernster Leittechnik Maßstäbe für ganz Deutschland setzen. Mit Stuttgart 21 wollte die Deutsche Bahn ins 21. Jahrhundert vorstoßen. Doch aus der ursprünglich geplanten Eröffnung 2019 wurde bekanntermaßen nichts. Auch heute wird im Bahnhof immer noch gebaut. Projektpartner bestätigen dem SWR, der Eröffnungstermin sei frühestens 2031. Intern sei das auch schon kommuniziert worden. Die Bahn will dies vorerst nicht bestätigen. Die Geschäftsführung der DB Projekt Stuttgart-Ulm GmbH ist damit beauftragt, bis spätestens Mitte 2026 ein neues Inbetriebnahmekonzept für S21 zu erarbeiten und mit allen Projektpartnern verbindlich abzustimmen. Grund für die neuerliche Verzögerung nach SWR-Informationen: unter Zeitdruck habe die Bahn rund um Stuttgart mehr als 1000 Kilometer falsche Kabel verlegt. Die meisten Kabel und Kabelschächte müssten jetzt wieder raus.
12: Hier sehen wir sicherlich alte Kabel, aber wohl auch neue verlegte. Scheint auch irgendwie nicht so ganz planvoll alles hier abzulaufen. Ja, wenn man sich das so anschaut, das ist keine ordentliche Baustelle, das ist eigentlich ein Saustall.
11: Bei einem Pressetermin am 6. Mai 2026 konfrontiert der SWR die Deutsche Bahn mit der Kabelproblematik.
13: Wir haben da parallel auch eine Revision, da werden sich alle Sachen genau angeguckt. Und dann kommen wir damit auch gesamthaft und geben natürlich dann auch, wie das sich gehört, ordentlich gesamthaften Überblick, wie es weitergeht.
11: Sollte sich der neue Eröffnungstermin bestätigen, wären die Bauarbeiten an dem Bahnhof frühestens nach 21 Jahren abgeschlossen.
2: Gestern war es noch ein Verdacht. Inzwischen gehen die Ermittler von Brandstiftung am Umspannwerk in Reutlingen aus. Laut Generalstaatsanwaltschaft Stuttgart drangen in der Nacht zum Montag ein oder mehrere Täter auf das Gelände ein und legten an mehreren Stellen Feuer. In der Folge fiel für etwa 40.000 Menschen stundenlang der Strom aus. Der Staatsschutz ermittelt, da die Tat möglicherweise extremistisch motiviert war. Wie lässt sich Forschung enger mit unternehmerischem Denken verbinden? Darüber haben Vertreter aus Politik, Wissenschaft und Wirtschaft heute beim 14. Nationalen MINT-Gipfel beraten. MINT, das ist die Abkürzung für die Bereiche Mathematik, Informatik, Naturwissenschaften und Technik. Dass aus Wissenschaft ein erfolgreiches Geschäft werden kann, zeigt ein Start-up aus Berlin. Das Unternehmen hat inzwischen 25 Beschäftigte und volle Auftragsbücher.
14: Grüne Chemie ist das Konzept von Sonja Joost, mit dem sie die Branche verändern will. In ihrem Berliner Startup DudeChem entwickelt sie Verfahren, mit denen sich Arzneimittelwirkstoffe nachhaltig, sauber und kostengünstig herstellen lassen. Damit konkurriert die Unternehmerin erfolgreich mit Billiganbietern aus Indien und China. Als Sonja Joost vor 13 Jahren anfing, war es für sie schwierig, an Kapital zu kommen. Investoren scheuten auch die lange Anlaufzeit in ihrer Branche, bis Geld zurückkam im Vergleich zum Softwarebereich.
15: Ich muss die Verfahren entwickeln, ich muss mit computergestützten Modellen, ich muss die im Labor validieren, dann gibt es noch eine Zulassungsperiode, dann muss ich einen Produzenten dafür bezahlen, dass er die Dinge herstellt. Das kostet alles und das dauert seine Zeit.
14: Dass Startups aus ihrer Branche auch schneller und leichter an Risikokapital kommen, ist eine Forderung der Unternehmerin heute auf dem MINT-Gipfel in Richtung Politik. Eine andere ist die Förderung von Frauen. Sind dem jüngsten Female Founders Monitor der Bertelsmann Stiftung zufolge doch gerade einmal 19% der Startup-Gründer weiblich. Sonja Joost unterstützt in ihrem Unternehmen junge Frauen wie Maria Colmenares. Sie hat eine Leitungsfunktion. Das ist eine Chance für mich und zeigt das Vertrauen, das Sonja in mich setzt. Gerade bereitet sich die Venezolanerin, die an der TU Berlin Chemie studiert hat, auf eine Konferenz in London vor. Dort wird sie das Startup repräsentieren.
2: Er war ein Zentrum des Widerstands gegen die Braunkohleverstromung, der Hambacher Forst, auch Hambacher Wald genannt. Ein sehr alter Wald, der seit den 1970er Jahren nach und nach vom Energiekonzern RWE für den Tagebau gerodet wurde. Umweltaktivisten besetzten 2012 ein verbliebenes Teilstück. 2018 wurde das Protestcamp samt Baumhäusern geräumt. Jetzt soll der Wald unter Naturschutz gestellt werden.
16: Was wurde erbittert um dieses Stückchen Wald im Westen von Nordrhein-Westfalen gerungen? Für die einen war es das Symbol im Kampf gegen die umweltverschmutzenden Energiekonzerne, das unbedingt erhalten werden muss. Bei Großdemonstrationen gab es Verletzte und 2018 verunglückte ein Demonstrant tödlich, als er von einem besetzten Baum fiel. Für die anderen, für die Energiekonzerne, standen die Bäume im Weg. Sie versperrten den Zugang zur Braunkohle unter der Erde. Doch seitdem feststeht, dass die Braunkohleverstromung Anfang der 30er Jahre enden soll, ist auch klar, der Hambacher Forst muss nicht mehr abgeholzt werden. Seit heute ist das auch amtlich.
17: Ja, der Hambacher Wald war das Symbol der Klimabewegung, der Auseinandersetzung um die Kohle. Die Frage ist entschieden bei der Braunkohle, dass wir heute hier von Seiten der Landesregierung, auf der einen Seite Naturschutzverbände, auf der anderen Seite RWE, die Landwirtschaft haben, die gemeinsam eine Vereinbarung schließen, zeigte, dieser Konflikt ist beendet.
16: Das Waldgebiet liegt zwischen Aachen und Köln, direkt am Rande des Tagebaus, der in den nächsten Jahren, genau wie andere Abbauflächen auch, zu einem künstlichen See geflutet werden soll. Vertreter der Umweltverbände und der angrenzenden Kommunen sind zufrieden.
18: Das ist ein riesengroßer Erfolg auch der Klimabewegung, die auch im Hambacher Wald sehr aktiv war und letztendlich den vorzeitigen Kohleausstieg und die Rettung des Hambacher Waldes durchgesetzt hat.
19: Ja, die Vision ist, glaube ich, dass wir einen Raum kreieren, wo sich alle wiederfinden, alle Interessen wiederfinden. Es gibt Interessen der Waldwirtschaft, es gibt der Wunsch nach sanfter touristischer Wertsetzung. Es gibt aber auch der Wunsch nach Wildnisentwicklung und Naturschutz.
16: Zusammen mit zwei benachbarten Arealen soll der Hambacher Forst in den nächsten Jahrzehnten zu einem naturbelassenen Urwald wachsen.
2: Übermorgen ist es soweit, dann wird die Fußball-WM in Nordamerika angepfiffen. Die Gastgeberstädte haben sich herausgeputzt. 13 Partien werden in Kanada ausgetragen. Spielorte sind die Metropolen Toronto im Osten und Vancouver an der Westküste. Dort laufen die letzten Vorbereitungen.
20: Endspurt. Nur noch wenige Tage bis zum ersten Spiel in Vancouver. Australien gegen die Türkei. Bis dahin muss der Rasen perfekt sein, bei den Sanitätern jeder Griff sitzen. Es ist die erste FIFA-WM der Männer auf kanadischem Boden. 7-mal wird in Toronto gespielt, 6-mal hier an der Westküste. Das Tolle an Vancouver ist, unser Stadion liegt mitten in der Stadt. Die Fans kommen immer mit den öffentlichen Verkehrsmitteln. Alles ist sehr fußgängerfreundlich. Auch die meisten Hotels sind in der Innenstadt. Auf den Grouse Mountain haben sie eine riesige Flagge ausgerollt. Sogar aus den nahegelegenen USA ist sie zu sehen. Nationalstolz und vielleicht auch Provokation. Fußball vereint die Welt, wirbt die FIFA. Doch auch für diese Mexiko-Fans gilt das nicht mehr. Trumps Drohungen, Kanada zu annektieren, schweißt die Menschen zusammen. Würdet ihr in die USA fahren? Auf keinen Fall. All die Sachen, die Trump sagt, da ist es besser, hier zu bleiben. Ich bin lieber da, wo ich mich willkommen fühle. Ich fühle mich hier willkommen und in Mexiko. Das sind meine beiden Plätze. Noch sind auch die Spiele in Kanada nicht ausverkauft. Im ohnehin teuren Vancouver können es sich viele nicht leisten, mindestens 350 € für ein Ticket auszugeben. Doch auch für die, die nicht ins Stadion gehen, soll es ein großes Fest werden. Die Stadt plant zahlreiche Public Viewings. Auch auf dem Grouse Mountain gibt es dann Fußball und Stimmung umsonst.
2: Und nun die Wettervorhersage für morgen, Mittwoch, den 10. Juni.
0: Auch morgen sorgen atlantische Tiefausläufer für Schauer und einzelne Gewitter. Dabei ist es für die Jahreszeit zu kühl. Vom Allgäu bis zum Bayerischen Wald regnet es heute Nacht längere Zeit, an den Alpen teilweise ergiebig, im Nordwesten anfangs noch Schauer und einzelne Gewitter. Am Tag mal Sonne, vor allem Richtung Norden und Nordosten mal dichte Wolken, im Süden und Südwesten fällt regional Regen, sonst zunächst meist trocken, aber später entwickeln sich häufiger Schauer, mancherorts auch Gewitter. Im Norden und Süden heute Nacht um 10 Grad oder etwas darüber, sonst nur einstellige Werte. Im Osten morgen um 20, in der Eifel und an den Alpen etwas über 10 Grad. Donnerstag neben etwas Sonnenschein auf dichte Wolken mit Schauern und einzelnen Gewittern. Freitag noch ähnlich, aber Samstag wird es wieder wärmer und von Westen auch freundlicher.
2: In den Tagesthemen um 22.15 Uhr mit Jesse Wellmar geht es um die traditionelle Spargelfahrt der SPD und warum diesmal zwei Unionsmänner mit an Bord sind. Und um Fans der deutschen Mannschaft, die sich auf den Weg in die USA machen. Ich wünsche Ihnen einen schönen Abend.
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22: Im Studio begrüßt sie Barbara Schieder. Einen Tag vor der Budgetrede des Finanzministers hat sich die Regierung dazu durchgerungen, die Parteienförderung doch nicht zu erhöhen. Auch nicht erhöht wird allerdings die Zahl der Planstellen im Justizbereich, was dort für großen Ärger sorgt. Und wer sich eine Photovoltaikanlage zulegen will, aufgepasst, da dürften schon bald Änderungen bei den Förderungen anstehen. Ob und was sich am Wetter ändert, erfahren wir dann gegen Ende des Journals. PR-technisch war die Überlegung, inmitten eines drastischen Sparkurses kurz vor der Budgetrede laut über eine Erhöhung der Parteienförderung nachzudenken, ein Fiasko, das sich nicht mehr rückgängig machen lässt. Konsequenterweise wurde aber immerhin die Umsetzung des Vorhabens in letzter Minute abgeblasen. Astrid Petermann berichtet.
23: Der Boulevard, vor allem die Kronenzeitung, hat Druck gemacht und eine Erhöhung der Parteienförderung wäre kommunikativ wohl auch nur schwer zu verkaufen gewesen. Die Regierung zieht jetzt quasi die Notbremse. SPÖ-Chef Andreas Babler.
24: Mir war wichtig, wenn alle etwas beitragen, dass auch die Politik und die Parteien etwas beitragen.

0: Und darüber hinaus, dass es nicht nur die reine Parteienförderung ist, sondern auch bei Akademien und auch bei den Parteiklubs auch eingespart wird.
1: Ein wichtiges Signal sieht auch die ÖVP. Die Neos betonen, dass ihnen Sparen im System immer wichtig gewesen sei. Die FPÖ sieht einen FPÖ-Erfolg, Generalsekretär Christian Hafenecker.
2: Nämlich der öffentliche Druck, den Herbert Kickl aufgebaut hat, der hat sich am Ende auch ausgezahlt.
1: Von einem richtigen Schritt sprechen auch die Grünen.
3: Und apropos Budget, wie es aussieht, wird es da wieder nichts mit mehr Geld für die Justiz und damit mit dringend benötigten zusätzlichen Richterinnen und Staatsanwälten. Zum großen Ärger der Standesvertretung, denn in der Justiz fehlen fast 300 Planstellen. Beate Tomasowitsch berichtet.
4: Viele Richter arbeiten 120%. Das könne nicht so weitergehen, sagt Gernot Kandut, Präsident der Richtervereinigung.
5: Das bedeutet, man kann diesen Anfall, der tagtäglich hereinkommt, nur bewältigen, indem man auch entsprechend mehr arbeitet. Das heißt, wenn man 120% hernimmt, ist das die 6-Tage-Woche.
4: Die Zahl an Verfahren steigt stark und die Verfahren werden außerdem immer komplexer und umfangreicher. So ist die neue Handybeschlagnahmeregelung viel aufwendiger. Nur das Personal dafür gibt es nicht, sagt Elena Haslinger, Vorsitzende der Staatsanwältinnenvereinigung.
6: Wir fahren jetzt deshalb seit 1,5 Jahren mit angezogener Handbremse, weil das Beschlagnahmeregime eben den Aufwand pro Akt massiv erhöht hat. Jetzt den Personalstand für weitere 3 Jahre einzufrieren, bringt das Fass aus unserer Sicht aber schlicht zum Überlaufen.
4: Im Justizministerium will man vor der Budgetrede nichts zu den Planstellen sagen. Durch Umschichtungen könnten 100 Posten geschaffen werden, ist zu hören.
3: In Sachen Sanktionspakete gegen Russland hat die EU heute noch eins draufgelegt. Kommissionspräsidentin Ursula von der Leyen hat am Nachmittag die Eckpunkte präsentiert. Vorgesehen ist neben weiteren Wirtschaftssanktionen ein Einreiseverbot für russische Soldaten. Aus Brüssel berichtet Tim Kupal.
7: Drohnen, Fische, Kriegsveteranen. Brüssel verschärft den Kurs gegen Moskau weiter. Sanktionspaket Nummer 21 sieht ein Einreiseverbot für aktive und ehemalige russische Soldaten vor. Wer beim russischen Militär seit Kriegsbeginn gedient habe, dürfe nicht mehr in die EU einreisen, so Ursula von der Leyen.
8: Anyone who has served in the Russian armed forces since the beginning of the war.
7: Enthalten sind auch Technologie-Exportverbote. Drohnen-Störsysteme sollen etwa nicht mehr nach Russland geliefert werden dürfen. Einfuhrbeschränkungen soll es erstmals auch für Produkte der russischen Fischereiindustrie geben. Im Zentrum stehen auch diesmal Maßnahmen gegen die russische Ölindustrie. Die Liste der 632 bisher sanktionierten Schiffe der russischen Schattenflotte wird ausgeweitet. Ein Teil dieser Sanktionen soll bereits am kommenden Montag beim EU-Außenministertreffen in Luxemburg beschlossen werden.
3: Photovoltaik erfreut sich in Österreich mittlerweile großer Beliebtheit. Das ist im Sinne der Umwelt zwar erfreulich, die Netze sind aber auf die Einspeisung von so viel Solarstrom noch nicht vorbereitet. Wirtschaftsminister Hartmannsdorfer von der ÖVP will die Förderungen künftig deshalb auch daran knüpfen, dass zur PV-Anlage auch gleich ein Speicher erworben wird. Katja Arthofer mit den Einzelheiten.
9: 70 Millionen Euro gibt es heuer insgesamt aus dem Bundesbudget für die Förderung von Sonnenstromanlagen und damit soll künftig verstärkt die europäische Produktion forciert werden. Wirtschaftsminister Wolfgang Hartmannsdorfer, ÖVP.
10: Und deswegen haben wir bereits in diesem Jahr bei unseren PV-Förderungen einen Bonus eingeführt, wenn zum Beispiel Wechselrichter auch in Europa produziert wurden und das soll in Zukunft Pflicht werden.
9: Ebenfalls Pflicht für eine Förderung soll künftig ein Speicher werden. Die Neos zeigen sich gespannt. Rechtsbereit und auch SPÖ-Energiesprecher Alois Schroll sagt.
11: Für uns wichtig ist, dass nicht jetzt wir Förderungen ausgeben und diese Produkte dann aus China oder irgendwo herkommen, sondern für mich ist wirklich wichtig, dass man auch die Wertschöpfung natürlich in Österreich oder zumindest in Europa belässt.
9: Wann der ÖVP-Wirtschaftsminister den Koalitionspartnern das neue Gesetz übermittelt, ist noch nicht klar. Es soll jetzt aber rasch gehen.
3: Erst heute hat in Chile ein Rekord-Drogenfund für Aufsehen gesorgt. 100 Tonnen wurden da in einer für Europa bestimmten Holzlieferung entdeckt. In Europa sind synthetische Drogen auf dem Vormarsch, wie der aktuelle Jahresbericht der EU-Drogenbehörde zeigt. Fast wöchentlich kommen neue Cannabisprodukte und Opioide auf den Markt, die viel stärker dosiert sind, als manchen bewusst ist. Aus Brüssel berichtet Verena Sophie Meyer.
12: Die Europäische Drogenagentur hat zuletzt 50 neue psychoaktive Substanzen entdeckt. Verstärkte Cannabisprodukte, etwa in E-Zigaretten und synthetische Opioide. Die Direktorin der Europäischen Drogenagentur, Lorraine Nolan, sieht darin ein großes Problem.
13: People may consume substances far more dangerous than
12: Denn Menschen könnten Drogen konsumieren, die viel gefährlicher sind, als sie denken. Und Gesundheitssysteme müssten darauf vorbereitet sein, von der Prävention bis zur Behandlung. Damit das gefährliche Substanzen gar nicht erst nach Europa schaffen, arbeiten Polizei- und Hafenbehörden in Europa im Kampf gegen den Drogenhandel verstärkt zusammen. Mit ersten Erfolgen, so der EU-Kommissar für Inneres Magnus Brunner. So verlagern sich Schmuggler von großen Häfen auf kleine Häfen, aber auch auf kleine Pakete, Schnellboote und Drohnen.
3: Weitere aktuelle Meldungen hat jetzt Rosanna Azzara.
14: Großbritannien, Frankreich, Kanada, Australien, Neuseeland und Norwegen haben koordinierte Sanktionen gegen extremistische israelische Siedler im Westjordanland verhängt. Frankreich hat außerdem ein Einreiseverbot gegen den rechtsextremen israelischen Finanzminister Bezalel Smotrich beschlossen, wegen der Siedlungspolitik im Westjordanland. Ein neuer UN-Bericht hat israelischen Behörden heute vorgeworfen, an der Gewalt gegen Palästinenser im Westjordanland direkt beteiligt zu sein. Bei einem israelischen Angriff auf die libanesische Hafenstadt Tyros sind mindestens 8 Menschen ums Leben gekommen. Die neue Eskalation gefährdet die diplomatischen Bemühungen um eine dauerhafte Friedensregelung mit dem Iran. Die Führung in Teheran macht dafür eine Waffenruhe im Libanon zu einer Bedingung. EU-weit hat es im Vorjahr so wenige Asylanträge gegeben wie seit 4 Jahren nicht mehr. 822.000 Anträge sind 2025 insgesamt verzeichnet worden. Ein Grund ist der starke Rückgang von Asylanträgen aus Syrien. Die geplante Paketsteuer wird 16 Online-Händler und Marktplätze direkt betreffen. Darunter sind laut Handelsverband Amazon, Otto und Temo. 4.000 heimische Online-Händler wären außerdem indirekt betroffen, weil sie über große Marktplätze verkaufen. Die Paketabgabe in der Höhe von 2 Euro soll ab 1. Oktober gelten. Wien startet ein flächendeckendes Darmkrebs-Screening. In den kommenden Monaten erhalten 540.000 Wienerinnen und Wiener zwischen 45 und 75 Jahren eine Einladung, entsprechende Testkits zu bestellen. Ziel ist es, die Früherkennung deutlich zu erhöhen.
3: Vielen Dank. Den Blick aufs Wetter macht Nathalie Auer.
15: Im Großteil des Landes sind derzeit Schauer und einzelne Gewitter durch. Vorerst noch trocken haben wir es von Unterkärnten bis ins Südburgenland. In den kommenden Stunden kann es dann auch hier nass und gewittrig werden. Außerdem sind stellenweise auch heftige Gewitter möglich mit Starkregen und kräftigen Windböen. Wie geht es morgen weiter? In den meisten Regionen wird das ein ziemlich nasser Tag. Mit intensivem Regen müssen wir zeitweise von Osttirol bis zur westlichen Obersteiermark rechnen. Lange trocken ist es morgen im Osten und meist hat es 13 bis 21 Grad.
3: Auf Wiederhören beim Abendjournal in knapp einer Stunde, sagt Barbara Schieder. Jetzt gleich übernimmt die Kultur.
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18: Im Studio Tom Husse. Die Gesundheitsminister von Bund und Ländern beraten heute und morgen in Hannover über die Zukunft unserer Gesundheitsversorgung. Verbände und Gewerkschaften haben zu Demos aufgerufen. Finn Riebesel freundlich berichtet.
19: Die Bundesregierung will unter anderem steigende Krankenkassenbeiträge bremsen. Um das Finanzloch bei den Krankenkassen zu stopfen, sollen dafür allein im kommenden Jahr 16,3 Milliarden Euro eingespart werden. Ärzte befürchten dadurch allerdings finanzielle Einbußen und Einschnitte bei Praxen und Patienten. Viele Haus- und Kinderarztpraxen sind deshalb heute geschlossen geblieben.
18: Wie macht sich Deutschland fit für die Zukunft? Im Kanzleramt geht es heute Abend um die ganz großen Reformen. Die Regierung berät mit Gewerkschaften und Wirtschaftsverbänden über Ideen. Es geht um Arbeit, Soziales, Steuern und Bürokratieabbau. In Bonn ist heute ein Prozess um einen geplatzten Maskendeal aus der Pandemiezeit gestartet. Ein Hamburger Unternehmen fordert fast 500 Millionen Euro vom Bund und beruft sich auf Absprachen mit dem damaligen Bundesgesundheitsminister Spahn. Das Ministerium sagt, es gab nie einen gültigen Vertrag. In der nordirischen Hauptstadt Belfast sind ausländerfeindliche Proteste am Abend eskaliert. Demonstranten setzten Autos und Gebäude in Brand. Die Feuerwehr musste die Bewohner aus den brennenden Häusern holen. Ausgelöst hatte die Proteste ein Messerangriff, für den ein Migrant aus dem Sudan verantwortlich gemacht wird. Bei den Fußballfans weltweit steigt die Spannung. Mit der Partie Mexiko-Südafrika startet morgen die Fußball-WM. Deutschland ist weiter mitten in der Vorbereitung fürs erste Gruppenspiel am Sonntag gegen Curaçao. Sportdirektor Rudi Völler sagt zum Turnierziel:

7 Wiedereinsteiger und 2 Neueinsteiger begrüssen wir. Und legen gerade los. Auf dem 20 wieder dabei, Santiano, da braut sich was zusammen. Auf dem 19 minus 5, Helene Fischer, Best of. Auf dem 18 wieder dabei, das Schweizerögerli Quartett Genderbübel, Freundschaft. Und auf dem 17 schon die ersten Neueinsteiger, die Grubertaler, die grössten Partyhits, das Beste. Einen schönen Mittag.

Grubertaler, die weiterhin auf Partyhits setzen. Das ist das erste von 60 Liedern, die sie hier gerade rausgeben. Verteilt auf 4 CDs. Die grössten Partyhits, das Beste. Neu in der Hitwelle auf dem 17. Auf dem 16 wieder dabei die Melissa Naschenweng. Alpenbarbie.

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Melissa Naschenweng, die zusammen mit den Grubertaler, die wir vorher gehört haben, für eine doppelte österreichische Eröffnung gesorgt hat von dieser Hitwelle. Das ist schon darum sehr okay, weil das bestklassierte Album aus Österreich ist. Trotzdem unter den besten 10 Musik aus 4 verschiedenen Ländern. Aus der Schweiz, aus Deutschland, aus Italien, Stichwort Südtirol und aus Schweden. Aber weiter im Text mit dem 15 plus 2 die Stube der Gang Easy Muni und auf dem 14 der nächste Wiedereinsteiger, der Vincent Gross. Prost!

Der Vincent Gross zurück auf den Boden von den Realitäten. Aber hier in der Hitwelle, hier ist er am nochmal durchstarten. Zurück auf Platz 14 mit dem Album Prost. Auf dem 13 minus 2 Beatrice Egli, Hör nie auf damit. Und auf dem 12 wieder dabei Heimweh. Gold.

0: Heimweh, zurück in der Hitwelle mit dem Jubiläumsalbum Gold und das auf Platz 12 und auch auf dem 11 wieder Einsteiger die Stube der Gang Hudi Gäckerler.
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0: Und 7 von diesen 10 CDs sind schon letzte Woche unter den besten 10 gewesen. Aber nur eine ist auf dem genau gleichen Platz wie letzte Woche. Und nein, sie ist nicht Platz 1. Dazu noch ein Neueinsteiger, Wiedereinsteiger und noch die sich vorschieben unter die besten 10. Aufs 10. Plus 3. Kastlauter Spatzen. Dolomitenschatz.

Kassler Uterspatzen, Platz 10 für das Album Dolomitenschatz. Für einmal sind sie nicht die bestklassierten Vertreter aus dem Südtirol. Meistens sind sie auch die einzigen. Nein, der Neueinsteiger weiter vorne, der kommt auch von dem schönen Fleckli Erde. Auf 9-2, Daniela Alfinito. Wer liebt, gewinnt.

Daniela Alfinito, aktuell auf Platz 9 in der Hitwelle, der offiziellen Schweizer Hitparade von der Volks- und Unterhaltungsmusik. Wer liebt, gewinnt. Ja, wo sind denn unsere Schweizerinnen und Schweizer unter diesen besten 10? Keine Angst, die kommen schon noch. 5-mal sind sie vertreten unter den besten 8. Und jetzt geht's los. Gerade im Doppelpack, die Rauschbüble auf dem 7, minus 1, zusammenstehen. Und auf dem 8, wieder dabei, die Stubbe der Gang. Tunnel mit der Gang.

0: Trauschbüble auf Platz 7 mit dem Album «Zusammenstehen». Und jetzt geht's im Kreuzlistich führen bis auf Platz 1. Alle ungeraden Plätze, also auch Platz 1, mit Musik aus der Schweiz. Aber jetzt geht's.
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0: Es ist der Caruso der Berge, der auf Platz 6 neu einsteigt. Der Südtiroler Tenor und Sänger Rudy Giovannini. Viele noch in Erinnerung als der Mann, der zusammen mit der Belsi 2006 der Grand Prix der Volksmusik gewonnen hat.

Ein Riesenerfolg auch für den Rudy Giovannini. Aber natürlich, nach 20 Jahren ist das auch ein bisschen Dolomitenschnee von gestern. Da ist sie ganz neue CD «Wunderbar», der Rudy Giovannini.

Wunderbar ist die Welt. Eins von den 16 Lieder ab der neuen CD vom Rudy Giovannini. Die heisst Wunderbar und steigt bei uns auf Platz 6 neu ein. Auf dem 5-1 der Traufer. Heuboden.

Der Traufer, der der Reigen von den besten 5 eröffnet hat, es sind die gleichen wie letzte Woche, aber nur eine CD ist auf dem genau gleichen Platz wie letzte Woche. Es ist nicht der Traufer, er verliert einen vom 4 aufs 5 Heuboden. Auch ein bisschen runter geht's für ABBA. Gold, letzte Woche Platz 2, diese Woche auf dem 4. 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

ABBA auf Platz 4 diese Woche mit dem Album Gold. Jetzt kommen wir zum ruhenden Pol von dieser Hitwelle, weiterhin auf Platz 3. Heimweh, von den Bergen her.

0: Merci.
1: Musik aus der Schweiz auf Platz 3. Heimweh sind das mit «Von den Bergen her». Ich habe es gesagt, Platz 7, 5, 3 und 1, die Ungerade von Schweizer Musik besetzt. Das heisst jetzt auf Platz 2, der beste Nicht-Schweizer. Der ist letzte Woche ganz zuoberst eingestiegen. Diese Woche gibt es Silber für den Howard Carpendale. Zeitlos.
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1: Die auf Pep die Version von Dann geh doch, der Howard Carpendale. Ich finde ja die alten Versionen zeitlos schön. Er hat gefunden, da muss etwas gehen. Wie auch immer, Platz 2 fürs Album Zeitlos.
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1: Platz 10, Kasselruther Spatzen, Dolomitenschatz.

0: Und vorletzte Woche zu Oberst, letzte Woche auf dem 5, diese Woche zurück an der Spitze. Doppelter Gang und die Spitzenposition hier, das ist nur die Spitze vom Eisberg von ihrem Erfolg. Sie sind viermal vertreten in dieser Hitwelle, schon das ist doch sehr außergewöhnlich. Und das kommt noch dazu, mit allen vier Alben im Vorwärtsgang, zwei sind wieder dabei diese Woche und die anderen beiden, die haben zugelegt vom 17 aufs 15 Easy Money und hier vom 5 aufs 1 das Album Doppelter Gang.
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0: Stubbetengang, meine Freundin, die ist schön und auch ziemlich ansehnlich, ist ihre Wochenbilanz hier in der Hitwelle. Die Stubbetengang viermal dabei, zweimal davon unter den besten 10. Auf Platz 8 mit «Dunne mit der Gang» und hier auf Platz 1 mit dem Album «Stubbetengang». Das ist die Hitwelle vom 14. März.
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0: Martha.
1: Mann und Frauenfelder mit Armleuchter. Und damit heiße ich euch ganz herzlich willkommen zu einer weiteren Ausgabe von meinem zweistündigen Musikprogramm. Ich hoffe, ihr habt Spass daran und ich sage, wir machen gerade weiter mit Ariane Perl. Neue Liebe, neues Glück. Dieter Bernd Sommer. Die Hände hoch zum Himmel. Diana del Sol. Mädels auf Wuch. Dindelpunk. Fußball ist unser Leben. Und Lucy P. Gib mir mehr als ein Vielleicht. Viel Vergnügen.

Ramon, der singende Türsteher mit Amring Iebore. Und weiter geht mit dem Rüdiger Schima. Es muss ja nicht der Himmel sein. Sabrina Sänger, wenn du mich wirklich willst. Star Kai, bei dir sein. Bobby Rockabilly, My Life to Dan Perfect. Und was dann Sorges? Opa, sie Pipe.

Peter Sebastian und Dina Heeschen mit Keep on Smiling. Und weiter geht's mit Tus Monbeats, Yes Sir, ein Kampugi, Frank Marin, Doch wenn du mich brauchst, Gerda und Rick Elbeck, Ich weine nur im Regen, Julia Bender, Doch ich denk an dich und Powerbomb, eine Sommernacht.

Tiroler Wind mit Steh wieder auf. Und weiter geht's mit Forsberg und Halten. Luca Koch, Füreinander da. Ria Giocolores, Vida della Ola. James Intweit, Let's Talk It Out. Sius Manek, Mabok Cinta. Rachel Brook mit Koch.

Sex Explosion Rockets mit Sweet Rockin' Angel. Und Classics machen wir weiter mit Hey, What's Your Name? Debbie ist verknallt. Lisa Loren, kaltes Herz. Presa Fan, wie sind das Chaos? Und Pepitas Lepers, Like It The Way.

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Dead Man's Cadillac mit Susie Baby. Und weiter geht's mit Come On and Dance von mir, Rolf Wegmann, The Boys und Danny Davies, Hemeles Blue, Susanne Abrahami, Sommer, Du Schokolade, Tammy mit Vogelwoid, Bruno Ferrara, Du bist der Grund.

mit dem Bruno Ferrara gehen wir auch schon wieder in den Sport von meiner heutigen Sendung. Ich hoffe, ihr habt Spass daran. Ich bedanke mich fürs Zuhören und freue mich auf ein Wiederhören. Bis gleich wieder, euer Rolf Wegmann.

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Das Duo-Wehr hat mit Mamma Mia meine heutige Sendung eröffnet. Dazu heiße ich euch herzlich willkommen und wünsche jetzt schon viel Vergnügen. Ich mache doch gerade weiter mit Danny Black, Sugar Baby, Engelherz, Stille Wasser sind tief, Garo Best, Wir tanzen durch die Nacht, Frank Neuenfels, Wenn endlich wieder Sommer ist, und Frank Rebell, Jetzt oder nie.

Ilka Grönewald mit «Und wenn ich träum», ist das gesehen. Und J.Q., Du Dramond und Elvira Fischer, El Gondor Pasa, Marvin Markel, Hallo Sommer, Teddy Herz, Rock'n'Roll hält jung, Sumo Reno, Perfidia und Tara Jackson und Danny B. Harvey, Fall In.

5 mit California Blue. Und weiter geht's mit dem Bandit, One Way Love. Domingos mit Ich schenk dir all die goldenen Sterne. Jocelyn Damara, Du Angel Guerrasser. Rolf Wegmann mit Komm mit mir ins Zauberland. Danny Everett, Blue Eyes Crying in the Rain.

Musik Apostel, die jetzt bekanntlich aus Xanadung unterwegs sind mit Achy Breaky Heart. Und weiter geht's mit Klaus und Servants, Knock Three Times, Rina Ina für alle Zeit, Sarah Ann, die nackte Wahrheit, Schmitty im Feuer der Gefühle, DJ Thomas für immer und

Und das ist der brandneue Titel von Sandy Leona, «Du musst kein Engel sein». Und weitermachen, Spielberg, auch mit ihrem neuesten Titel «Ich vertraue dir blind». Und Riago Colores, «Das Wurstbrot ist verliebt». Whitney Rose mit Marquet. Tommy Rutsch Oma. Und Passafare, «Kein Schmerz bleibt zurück».

starke Freunde mit Vermiss dich jeden Tag. Und wieder geht's mit La Lorena, der Sommer, er ist da. Bo Watson, Gonna Make Love. Colin Carter, Wasting Time with You. Und Melanie Brugger, Steig.

Und zum Schluss machen wir heute den Hot Road Gang mit Boogie Woogie Country Girl. Ich sage besten Dank fürs Zuhören. Bis zum nächsten Mal. Euer Rolf.

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1: Im Studio Lisa Schwarzkopf. Wie macht sich Deutschland fit für die Zukunft? Im Kanzleramt geht's heute Abend um die ganz großen Reformen. Und da treffen ganz unterschiedliche Positionen aufeinander. Kanzler Merz hat Gewerkschaften und Wirtschaftsverbände eingeladen. Sie beraten über ihre Ideen zu Steuern, Arbeit, Sozialem und Bürokratieabbau. Die Koalition betont, heute Abend geht's nicht um Entscheidungen, sondern darum, Ideen auszutauschen und im Gespräch zu bleiben. In Bonn ist heute ein Prozess um einen geplatzten Maskendeal aus der Pandemiezeit gestartet. Ein Hamburger Unternehmen fordert fast 500 Millionen Euro vom Bund und beruft sich auf Absprachen mit dem damaligen Bundesgesundheitsminister Spahn. Das Ministerium sagt, es gab nie einen gültigen Vertrag. Bei einem schweren Busunfall in der Nähe von München ist ein Kind ums Leben gekommen. Ein mit Grundschülern besetzter Reisebus war Mittag bei Hebertshausen in einer Kurve mit einem Linienbus zusammengestoßen. Viele weitere Menschen wurden bei dem Unfall teils schwer verletzt. Happe Kerkeling als Bundespräsident. Das fordert jetzt eine Online-Petition und mehr als 23.000 Menschen haben die bereits unterschrieben. Kerkeling wird in der Petition als überparteilicher Brückenbauer bezeichnet. Der Komiker selbst hat seine Kandidatur zumindest nicht ausdrücklich ausgeschlossen. Der Countdown zum Start der Fußball-WM läuft. Morgen gibt's das Eröffnungsspiel zwischen Mexiko und Südafrika. Deutschland ist am Sonntag gegen Curaçao dran und bereitet sich aktuell im WM-Quartier darauf vor. DFB-Kapitän Joshua Kimmich fordert vom gesamten Team vollen Einsatz.
2: Ich hoffe, dass wir einen sehr guten Start ins Turnier haben werden. Das haben uns auch die letzten Turniere gezeigt, dass das sehr, sehr wichtig sein wird. Und deswegen konzentrieren wir uns jetzt erstmal darauf. Wir haben nicht so eine einfache Gruppe, wie das manchmal von außen wahrgenommen wird. Ich glaube, dass die Gruppe schon kompliziert und schwierig sein wird. Und da müssen wir wirklich in Topform sein.
1: Neben Curaçao spielt Deutschland in der Vorrunde auch gegen die Elfenbeinküste und Ecuador.
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3: Mit KI-Support. Viele Wolken sind heute Abend am Start. Dazu fällt in der Südosthälfte länger Regen, sonst kommt höchstens mal ein Schauer runter und vereinzelt ist auch ein Gewitter drin. In der Nacht gibt's noch ein paar Schauer, an der Küste und in den Bergen am ehesten und am Alpenrand lässt der Regen nach. Die Tiefstwerte liegen bei 11 bis 4 Grad. Morgen Wolken, immer wieder Schauer und einzelne Gewitter, später im Osten noch aktiver, maximal um die 20 Grad.

0: ja, schon wieder so ein Autobus von diesem Kosmos-Reisebüro. Diesen Herrn Eisenbauer würde ich am liebsten in eine Rakete stecken und auf den Mond schießen.
1: Also wie ich den kenne, der kommt bestimmt wieder lebendig zurück.
0: Nein, das glaube ich nicht. Ich würde ihn nämlich in eine amerikanische Rakete stecken.
1: Sei froh, dass wir diesen Mann haben. Wenn der uns nicht seine Touristen schicken möchte, wir wären längst verhungert.
0: Ja, ich komme ja schon.
1: Bitte, ich gehe jetzt hinunter und zeige den Leuten die historischen Räume.
0: Ja, Tante.
1: Aber sprich nicht dauernd vom Hochadel. Es könnten auch Sozialisten dabei sein.
0: Ach, jetzt kommt wieder diese schreckliche Führung und ich muss wieder den Trottel spielen.
1: Was erwartet man von einem Grafen Bobby?
0: Ich weiß, Tante, Adel verpflichtet. Also ich gehe jetzt und schmeiß mich ins Kostüm.
1: Und wenn du zurückkommst...
0: Hast du was gesagt, Tante?
1: Ah, ich glaube, ich bekomme wieder meine Influenza.
0: Ich bitte dich, sag Schnupfen, das klingt billiger.
2: Graf Bobby Pinelski.
3: Der Graf Bobby soll noch viel origineller sein als der ganze Schloss.
4: Aber hoffentlich jünger.
5: Grüß Gott, küss die Hände, besonders den allerwertesten Damen. Darf ich bitten?

hier in diesem Zimmer, meine sehr verehrten Damen und... Naja, erblickte ich als ganz kleines Kind das Licht der Welt. Übrigens Mutterseelen allein, weil meine Frau Mama befand sich gerade zur Kur an der Riviera. Ja, hier sehen Sie die historische Wanne, in der ich als Kind immer zu heiß gebadet wurde. In Eselsmilch. Naja, das merken Sie an mir. Da, dieser schwarze Fleck, ist die historische Stelle, an der mich meine Amme mit dem Kopf aufs Steinpflaster fallen ließ. Es wird heute noch deswegen Kopfstein.

0: Der Volksmund sagt heute noch dazu Klapsmühle. Das ist übrigens der Zahnstocher von Jaromir dem Jähzornigen. Bitte, meine Herrschaften, folgen Sie mir jetzt in den Ahnensaal. Bitte, kommen Sie, kommen Sie. Meine sehr geschätzten Herrschaften, was Sie hier sehen, ist nichts weiter als ein Familienalbum in vergrößertem Format. Bitte sehr, darf ich vielleicht bekannt machen, Graf Rombi, der Beklopfte. Graf Dombi, der Beklopftere. Und hier Graf Mombi, der Schreckliche.
1: Wieso schrecklich?
0: Der war schrecklich beklopft. Oh. Und dabei Graf Kuno, das Nämliche. Und da Graf Bruno, der Dämliche. Ja, bitte kommen Sie weiter, haben Sie keine Angst. Das ist Graf Snobby, der Knieweiche. Das ist nix. Und da Graf Bombi, der Witzreiche, ja. Der Erfinder der weltberühmten Graf Bombi-Witze.
2: Mein Name ist Eisenbauer. Ich bin Direktor der Kosmos Reisebüro Aktiengesellschaft. Mrs. Piper, ich heiße Sie in Wien herzlichst willkommen.
3: Danke, Mr. Eisenbauer. Ich bin sehr glücklich, wieder in Wien zu sein.
2: Ich auch. Ich meine, ich bin glücklich, dass ich Ihnen dienlich sein darf. Ich habe nämlich selbst Ihre Reiseroute zusammengestellt. Alles ausgearbeitet, bis in die kleinste Kleinigkeit. Ihre Europareise, Mrs. Piper, wird einer Millionärin würdig sein.
3: Milliardärin.
2: Verzeihen Sie mir die kleine Untertreibung.
3: Das sind nämlich wir. Meine Mutter war eine geborene Blackwell. Ich hoffe, Sie rauchen auch nur Blackwell-Zigarren.
2: Natürlich. Ab jetzt ganz bestimmt.
3: Telefon.
2: Soll ich?
3: Natürlich.
2: Bitte. Hallo, bitte Appartement 310, 312.
4: Mrs. Piper wird aus Chicago verlangt. Hallo, Chicago. One moment, please.
5: Bitte, können Sie mich sagen, wann Mrs. Piper aus Chicago angekommen ist?
6: Vor etwa 10 Minuten, mein Herr.
5: Mit Ihrer Tochter?
6: Ja, und Herr Eisenbauer vom Reisebüro Kosmos.
5: So. Oh, das ist schön. Dankeschön.
2: Chicago kommt gleich.
3: Schön, danke.
2: Hallo.
3: Hallo?
7: Das ist wahrscheinlich Daddy. Er will wissen, wie der Flug war.
3: Wenn er so liebevoll wäre, ich hätte mich nicht von ihm scheiden lassen. Außerdem weiß er gar nicht, wo wir sind. Das habe ich ihm wohlweislich verschwiegen.

0: bin der Josef Provide.
1: Oh. How do you do?
0: Verzeihen Sie, ich habe geglaubt, Sie heißen Slippery.
1: Yeah, Slippery, so heiße ich ja.
0: Ja, weil Sie haben gesagt, how...
1: How do you do? So sagt man bei uns für, wie geht es Ihnen?
0: Ja, danke, mir geht's gut.
1: Na, fein.
0: Also der Harry, der was mein Bruder ist, der hat mir dieses Telegramm aus Chicago...
1: Müssen Sie so laut sein?
0: Nein, muss nicht.
1: Na, dann setzen Sie sich hin.
0: Bin so frei. Wir sollen zusammen ein Ding drehen.
1: Was für Wörter?
0: Ich habe mir gleich, wie ich das Telegramm vom Harry, der was mein Bruder in Chicago ist, bekommen habe, einen Sauerstoffschweißapparat gekauft.
1: Ja, den können Sie zu Hause lassen, Ihr Schwitzapparat. Sie sind mir nur als Einheimischer für gewisse Hilfeleistung zur Verfügung gestellt worden. Wir sollen hier eine Dame mit ihrer Tochter beobachten.
0: Sonst nix?
1: Tut mir leid, mit mehr kann ich Sie nicht dienen.
0: Ist sie wenigstens hübsch?
1: Das weiß ich nicht. Das interessiert mich auch nicht. Ich tue nur meine Pflicht. Ich wurde in Nizza, wo ich wie immer meinen Urlaub verbrachte, angerufen und hierher beordert. Ich bin nur informiert, dass diese Dame Mrs. Piper heißt, dass sie seit einer Viertelstunde in diesem Hotel wohnt und dass ein gewisser Mr. Eisenbauer sie betreut.
0: Eisenbauer? Vom Reisebüro Kosmos? Der Josef kennt ihn.
1: Sagen Sie mal, wer ist dieser Josef?
0: Ich? Nun ja, alle Leute sagen Josef zu mir. Warum soll ich nicht auch Josef sagen?
2: So eine Infamie, das sieht deine Vater wieder ähnlich.
3: Was ist los, Mami?
2: Er hat eine einstweilige Verfügung erwirkt gegen das Testament. Du brauchst gar nicht auszupacken. Wir fliegen sofort zurück.
4: Zurück? Das ist unmöglich.
2: Warum ist das unmöglich? Fliegt kein Flugzeug mehr nach Amerika?
4: Doch, doch, Mrs. Piper, aber bitte bedenken Sie, ich habe doch in mindestens 27 Städten die Appartements für Sie reserviert, Anzahlungen geleistet. Wie soll ich denn das alles absagen?
3: Keine Angst, Herr Eisenbauer. Die Zimmer werden nicht abgesagt.
2: Was soll das heißen?
3: Dass ich nicht daran denke, zurückzufliegen. Du hast mir Europa versprochen, eine dreimonatige Reise.

0: Konnte ich wissen, dass dein Vater uns in den Rücken fallen wird? In ein paar Tagen ist die Verhandlung. Ich muss zurück.
1: Ja, ich aber nicht.
0: Glaubst du, dass ich dich allein auf diese unmoralische Kontinent herumreisen lasse?
2: Die Frau, warum alleine? Vielleicht mit einem unserer renommierten Reisebegleiter?
0: Nein. Dann nimmt er dieses unwissende arme Kind und schleppt es womöglich nach Gretna Green und heiratet. Das ist schon viel zu vielen amerikanischen Milliardärstöchtern passiert.
2: Bitte, die Frau, wie wäre es mit einer Dame? Hm? Eine original österreichische Aristokratin. Mit einem garantiert echten uralten Baum.
0: Eine Aristokratin mit Baum?
2: Ja, mit einem Stammbaum, meine ich. Ja. Ich kenne eine sehr vornehme Dame, die schon öfter für uns tätig war. Eine gewisse Gräfin Henriette von Ratzeberg.
3: Hapschi! Ach, so ein Dreck! Mistschnupfen. Bobby, wo bleiben die Papiertaschentücher? Hapschi!

0: bitte dich, fleh dich an. Nies in eine andere Richtung. Du weißt, wie leicht ich angesteckt werde. Die Bazillen fliegen auf mich.
1: Aber nur die Bazillen.
0: Entschuldige, Tante.
1: Bob, hab schön!
2: Hallo, Bobby, schau, wer da ist, der Mucki.
3: Servus, Mucki.
2: Servus, ich bin eigentlich nur gekommen, um dir zu sagen, dass ich eigentlich gar keine Zeit habe. Ich muss nämlich dringend verreisen, weißt, und zwar nach Genf.
0: Ja, was machst du in Genf?
2: Na ja, schau, ich muss für meine Zeitung auch einmal was Anständiges schreiben. Mhm. Nicht nur immer wer mit wem und wann und wo. Weißt du, ich habe von meiner Cousine erfahren, dass der Präsident des neuen afrikanischen Staates Masaviti, Casa Mututu, incognito...
0: Du, das ist aber ein langer Name.
2: Nein, incognito gehört ja nimmer mehr zum Namen. Also, wo bin ich stehen geblieben?
0: Da.
2: Ja, stimmt. Also, der ist in Genf und ich möchte ihn gern interviewen.
0: Warum ausgerechnet den?
2: Ja, weißt, bevor der Herr Präsident Präsident wurde, war er nämlich Chefkoch, aber ein Schief, ne? Sein Vater war noch Menschenfresser. Und da möchte ich gerne ein paar Kochrezepte haben.
0: Ja.
2: Ich weiß nämlich nicht, wie man einen Chefredakteur in Essig und Öl zubereitet.
0: Hast du noch immer so eine Wut auf ihn?
2: Was? Lasst schon nach. Was schaust denn so?
3: Deine Schuhe.
2: Elegant, was? Zu Hause habe ich noch so ein paar.
4: Wir sind zwei Witzfiguren, sind überall bekannt.
2: Der Bobby und der Mucki, so werden wir genannt.
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2: Von blöd ist keine Rede, wir sind nur ein bisschen dumm.
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2: Ah, da würde es auf Erden nur Professoren geben.
4: Man ist schließlich und endlich ja doch kein Leben.

0: Ich habe einen Rheumatismus, ich weiß nicht, was das ist.
1: Denk nach, ob du nicht kürzlich in Zugluft kommen bist.
0: Du Mucki, das wär möglich. Ich fuhr per Bahn einmal. Ich hatte ein Fensterplatzl, da zog es kolossal.
1: Da hätte ich doch ganz einfach ersucht den Passagier, dass er, wenn's ihm nichts ausmacht, das Platzl tauscht mit dir.
0: Das ging nicht, ich war nämlich alleine im Waggon.
1: Na bitte sehr, man sagt ja nichts.
0: Man redt ja nur.

0: Ich hab gehört im Jockey-Club den Grafen Rudi sagen, du hättest einen Unfall gehabt mit deinem Wagen.
1: Es war nur ein Missverständnis. Wir fuhren quer durch Wien mit 100 Kilometer, ich und Komtesse Pauline. Da stoppt ein Polizist mich und sagt zu mir, mein Herr, man fährt durch eine Stadt doch mit 50 und nicht mehr. Das war ein Missverständnis. Ich dachte pro Person.
0: Na bitte sehr, was sagt ihr?
1: Nur redet ja nur davon.
0: Heute habe ich einen Spaß gemacht, doch bitte Diskretion. Ich sagte, vor der Oper sitzt ein Chamäleon.
1: Drum ist so schwarz vor Menschen, jetzt kann ich es verstehen. Und alle haben bemüht, sich das Chamäleon zu sehen.
0: Die Leute sind so dumm halt, wie sie noch niemals waren. Doch jetzt musst du verzeihen, ich muss zur Oper fahren. Vielleicht sitzt nämlich

0: Ich weiß noch immer nicht, um was es sich bei dieser Mrs. Piper dreht.
1: Um Ihre Tochter, Joseph.
0: Um meine Tochter? Ich habe gar keine Tochter.
1: Nein, nicht um Ihre Tochter, um Ihre Tochter. Und außerdem um 3 Millionen, geerbt von Ihrer Großmutti. Nicht von Ihrer Großmutti, von Ihrer Großmutti. Der besorgte Vater will genau wissen, wo sich Mutter und Tochter aufhalten und was sie treiben, was sie tun.
0: Ja, da kann er sich doch ganz genauso gut 2 Privatschniffler nehmen.
1: Vielleicht müssen wir eines Tages doch einmal zugreifen.
0: Die Sache fängt mir an zu gefallen. Wissen Sie, der Josef hat was gegen Millionäre.
2: Bobby! Es stimmt schon, was die Leute sagen. Bissel blöd bist du.
3: Ich bin nur vorsichtig, Tante. Das ist bestimmt wieder der Mucki, der hat wieder seinen Kopf vergessen.
4: Bleiben Sie doch da, Herr Eisenbauer! Bleiben Sie doch da!
5: Ich dachte, Sie sind ein Marsmensch. Man liest heutzutage so viel drüber. Ja. Ist Ihre Tante zu Hause?
6: Ja, sie hat leider wieder einen furchtbaren Schnupfen.
5: Was? Das wird sie mir doch nicht antun!
6: Moment, halt Sie! Ich kann nicht zu ihr hinein. Meine Tante liegt im Bett, sie kann sie unter keinen Umständen empfangen.
5: So, und wenn es um sehr viel Geld geht?
6: Dann kann sie natürlich.
7: Mrs. Piper, Sie werden wieder aus Chicago verlangt.
1: Schon zum zweiten Mal ein Gespräch aus Chicago. Das gefällt mir nicht. Ob ihr jemand einen Wink gegeben hat von drüben?
0: Was für ein Wink?
1: Von wegen Slippery. Ach, jetzt spreche ich von mir auch schon in der dritte Person.
5: Das ist ja schrecklich. Das ist eine Katastrophe, ein nationales Unglück. Mrs. Piper hat mich extra telegrafisch angefragt, ob augenblicklich bei uns keine Grippewelle herrscht.
2: Hapschi! Bringen Sie mir eine Flasche Cognac und ich bin sofort gesund.
5: Und betrunken sind Sie dann auch. Oh. Was machen wir nur, Das ist eine Katastrophe. Oh, Frau Gräfin, meine Tochter?
2: Ich war doch nie verheiratet.
5: Das wäre kein Hinderungsgrund. Und wer ist das schöne Mädchen da? Dem Herrn Grafen so ähnlich sieht?
6: Das schöne Mädchen bin ich.
5: Sie?
6: Bei der Abschlussfeier meiner Schule bin ich als lustige Witwe aufgetreten. Wie you. Ich weiß.
2: Er hat einen riesen Erfolg gehabt.
6: Ja, besonders bei einem Oberschulrat aus einer anderen Stadt. Der wollte mich vom Fleck weg heiraten, so echt war ich.
5: Na natürlich, das ist die Rettung. Sie müssen Ihre Rolle noch einmal spielen.
6: Wollen Sie ein Wohltätigkeitsfest veranstalten, oder was?
5: Bin ich bei der Heilsarmee? Bei der Amerikanerin sollen Sie noch einmal Ihre Frauenrolle spielen. Und zwar die Rolle der Gräfin Henriette von Ratzeberg.
6: Was, ich als Tante Henriette? Niemals.
5: Aber denken Sie doch an das viele Geld.
6: Oh, Geld spielt bei uns keine Rolle. Das war schon immer das Wenigste. Nicht wahr, Tante? Also mit Geld können Sie mich nicht reizen. Wofür halten Sie mich? Wie viel?
5: Sämtliche Spesen extra und $25 pro Tag.
6: Was, $25? Ja. Nein, ich mach's nicht. Nein.
5: Und bedenken Sie doch an die herrliche Reise durch sämtliche Hauptstädte Europas. In den besten Hotels habe ich die schönsten Appartements reserviert.
6: Und da soll ich überall mit einer alten Amerikanerin wohnen?
5: Wer redet denn von der alten? Mit der Tochter sollen Sie doch reisen.
6: Was, mit der Tochter?
5: Ja, ein bildschönes Mädchen.
6: Die Tochter?
5: Ja, eine entzückende Person. Frau Gräfin, bitte, reden Sie ihm doch zu.
2: Du wärst zwar ein schwacher Ersatz für mich, aber besser als nichts. Du weißt, wie dringend wir das Geld brauchen.
5: Graf Bobby. Schlagen Sie ein! Seien Sie ein Mann! Ich meine, seien Sie eine Frau!
6: Nein, also ich bin vollkommen aus der Übung, das können Sie von mir nicht verlangen, das ist...
5: Graf Bobby?
6: Herr Eisenbauer?
5: Ich verdopple mein Angebot!
2: $50 täglich? Na, da bleibt doch nur eins übrig, sofort hinein in den Unterrock! Abschied!
6: Und ich sage trotzdem nein, und wenn ich nein sage, heißt das nein!
5: Darf ich vorstellen, Gräfin Henriette von Ratzeberg!
8: Oh, hallo, everybody! How do you do?
9: Ich danke Ihnen, dass Sie gekommen sind, Gräfin.
8: Oh nein, ich danke Ihnen, dass ich kommen durfte.
6: Oh, pardon.
9: Sie haben aber eine kräftige Händedruck.
6: Ja.
9: Sie haben viel Sport betrieben?
8: Oh ja, ziemlich, ja. Murmeln, Kegeln und auch etwas Jiu-Jitsu.
9: Jiu-Jitsu, ja. Sie sind genau die Richtige für meine Tochter.
8: Oh ja, das glaube ich auch. Hallo, mein Kind.
9: Bitte, legen Sie ab.
8: Danke. Herr Eisenbauer. Na?
9: Ja. Und bitte nehmen Sie Platz, Gräfin.
8: Thank you. Danke.
9: Ich glaube, dass meine Tochter sehr viel von Ihnen wird lernen können.
8: Oh ja, oh ja. Das glaube ich ganz bestimmt. Ich kann ihm noch eine Menge beibringen.
5: In jeder Beziehung.
10: Wir müssen nämlich auf Mary sehr gut aufpassen. Ja. Es gibt da gewisse familiäre Hintergründe. Die erkläre ich Ihnen später.
5: Ja. Soll das heißen, dass Sie mit meiner Wahl einverstanden sind?
10: Ja, ich bin einverstanden. Mary, du auch?
11: Bevor ich nach Chicago zurückfliege...
10: Mary, Sie müssen verzeihen, Gräfin, aber sie ist so von Ihrem Vater verzogen worden.
8: Oh nein, ich finde Ihre Tochter reizend.
10: Sie haben ein Herz für junge Mädchen.
8: Das kann man wohl sagen, ja.
5: Also, Mrs. Piper, dann werde ich die Flugkarte auf den Namen der Gräfin umschreiben lassen und für Sie den Rückflug nach Chicago buchen, ja?
10: Oh ja, bitte tun Sie das, aber nicht hier. Ich habe noch unter vier Augen mit der Gräfin zu sprechen.
5: Bitte sehr.
0: Sagen Sie, Mr. Slippery.
1: Das Mister können Sie sich sparen.
0: Da hast du recht, lieber Freund.
1: Ja, das Du können Sie sich auch sparen.
0: Sagen Sie, wieso kennen Sie eigentlich meinen Bruder so gut?
1: Wir waren 2 Jahre lang unzertrennlich, Tag und Nacht zusammen.
0: Aha.
1: In derselben Zelle.
0: Aha. Sieh, da ist der Eisenbauer. Na ja, der Dicke mit dem Bart. Mhm.

0: Ja, hallo? Ja, bitte hier, Eisenbauer. Guten Tag. Bitte, Fräulein, die Flugkarte von Mrs. Piper, die muss umgebucht werden. Auf Gräfin Henriette von Ratzeberg. Ja. Ratzeberg, bitte. Nein, nein, nicht Zwerg. Berg, Berg, wie der Himalaya. Ratzeberg.
1: Ich hatte recht. Schmatzen Sie doch nicht so.
0: Ja.
1: Mrs. Piper hat einen Wink von drüben bekommen. Sie reist jetzt unter falschen Namen. Als Gräfin Henriette Ratzeberg.
2: Wir werden sehr viel Schönes zusammen erleben, mein Kind, ja. Und Sie werden sehr viel Freude an mir haben, besonders wenn Sie mich erst näher kennenlernen.
3: Also, Mary, du hast mir versprochen, schön folgsam zu sein und alles zu tun, was die Gräfin von dir verlangte.
4: Ja, Mami.
2: Brav, brav, das habe ich mir ja schon immer gewünscht.
0: Mrs. Piper, Ihre Maschine geht bereits in 2 Stunden. Sie müssen sich langsam fertig machen.
4: Ich bin fertig.
0: Und Sie, Frau Gräfin, fliegen morgen früh um 9.30 Uhr nach Paris.
4: Danke.
5: Bitte?
4: Dankeschön.
5: Oh, bitte nach Ihnen.
2: Sehr liebenswürdig, mein Herr.
0: Wer war die Dame?
4: Gräfin Henriette von Ratzeberg.
0: Eine echte Gräfin? Mhm. Oh, das ist eine imposante Erscheinung.
2: Guten Tag.
4: Bitte.
2: Danke.
5: Oh, pardon. Gestatten Sie?
2: Bitte.
5: Danke sehr. Zück. Danke.
4: Ja.
5: Ihr Täschchen.
2: Oh, vielen Dank.
5: Ach, darf ich Ihnen behilflich?
2: Ja, ich bin wahnsinnig kitzlig.
5: Eine entzückende Eigenschaft bin ich auch.
2: Ja.
5: Oh.
2: Oh, Sie sind ja ein starker Mann. Und eine glanzvolle Erscheinung. Und was sind Sie noch?
5: Amerikaner. Gestatten Sie, Kauer, Kaugummifabrikant aus Philadelphia. Und kennen Sie meinen berühmten Werbespruch, Kaue nur Kauer?
2: Nein, ich bin ja kein Cowgirl.
5: Trotzdem müssen Sie es probieren. Ich gebe Ihnen hier eine Kostprobe, bitte. Danke, wir sind Selbstversorger.
6: Wer ist denn der Kerl?
7: Ein Passagier. Haben Sie nicht gesehen, wie er sich vorgestellt hat?
6: Ja, gesehen schon, aber das ist ja möglich, dass das eine Falle ist,
7: nicht? Ach was, dieser Mann ist vollkommen ungefährlich.
4: Schmeckt gut. Ich kaue immer kauer.
5: Wie nett von Ihnen. Ich werde Ihnen eine ganze Tonne schicken lassen. Das ist ja ein reizendes Kind, Ihr Töchterchen.
2: Mary ist nicht meine Tochter.
5: Ja, natürlich, was rede ich? Ist ja auch gar nicht möglich mit Ihrem jungen Alter, Gräfin.
2: Woher wissen Sie, dass ich eine Gräfin bin?
5: Aber das sieht man doch gleich. Diese edle Haltung, diese pompöse Figur, dieses historisch geschnittene Rassegesicht. Ja, das ist eben Aristokratie.
4: Entschuldigung.
5: Da lass es mich in Ruhe.
4: Springen gleich mal.
7: Ja, ja, mein Freund dankt Ihnen, Fräulein.
5: I am so sorry.
7: Das macht gar nichts. Ich habe Obstsalat sehr gern.
5: Was glauben Sie wohl, weshalb ich nach Europa gekommen bin?
2: Vermutlich, um Kaugummi zu verkaufen.
5: Oh nein, um eine Europäerin zu heiraten.
2: Oh. Wahrscheinlich suchen Sie eine Frau, die sich selbst das Geschirr wäscht.
5: Ach, ich bitte Sie, die zukünftige Mrs. Cower kann in jedem Zimmer eine Spülmaschine haben, wenn sie will. Nein, nein. Ich suche das europäische Gemüt. Ach, mir wird ganz heiß.
2: Ja, schrecklich heiß hier. Ich
5: suche den Adel. Ich meine natürlich den Adel der Gesinnung. Glauben Sie mir, Gräfin,
2: ja.
5: Auch Kaugummifabrikanten haben eine Seele.
2: Ja, ob Sie ausgerechnet in Paris die richtige finden werden?
5: Glaube ich, haben Sie bereits gefunden. Wo werden Gräfin in Paris wohnen?
2: Natürlich im Hotel Versailles.
5: Ja, aber da wohne ich ja auch.
2: Ja, das ist
5: eine Fügung des Schicksals.

0: Haben Sie schon ausgepackt?
1: Noch nicht ganz. Was fangen wir jetzt an?
0: Wir gehen ins Bett. Jede für sich natürlich.
1: Ich bin doch nicht nach Paris gekommen, um mich am frühen Nachmittag schlafen zu legen. Ich will mir jetzt ein Cocktailkleid anziehen und irgendwohin zum 5-Uhr-Tee gehen.
0: Aber Kind!
1: Bitte, Gräfin, sagen Sie nicht Kind zu mir.
0: Bitte, wie Sie wünschen, Kind. Mary.
1: Kind oder Mary, ich gehe jetzt tanzen.
0: Also das geht zu weit.
1: Was geht zu weit?
0: Ihr Benehmen, Ihre definitive Erklärung, ich gehe jetzt tanzen. Vergessen Sie nicht, dass Sie Ihrer Mama versprochen haben, all meinen Anordnungen gehorsam Folge zu leisten.
1: Also, ich leiste gehorsam Folge.
0: So ist es recht, mein Kind. Ich ziehe mich jetzt auf mein Zimmer zurück und lege mich ein Stündchen aufs
1: Ohr. Ja, ich auch. Ich bin schrecklich müde.
0: Also dann, bis später. Ich hole Sie um 8 Uhr ab. Dann gehen wir zusammen soupieren.

0: Ihre reizenden Finger waren in Gefahr, verbrannt zu werden. Na, warum schauen Sie mich denn so an?
1: Entschuldigen Sie, aber Sie sehen irgendjemand kolossal ähnlich.
0: Ja, nee, ich bin eingebildet genug, mir einzubilden, dass ich nur mir selbst ähnlich sehe.
1: Ist es möglich, dass ich Sie schon kennengelernt habe? Oder haben Sie einen Bruder?
0: Nein, nein, nein, ich bin der letzte männliche Spross meiner Familie.
2: Die Herrschaften wünschen?
1: Einen doppelten Whisky, bitte.
0: Mir auch, bitte.
2: Jawohl.
0: Na, nur sagen Sie mal, einen doppelten Whisky? Ist denn das das Richtige für Sie?
1: Ich bin gewöhnt zu trinken, was ich will, Herr...
0: Oh, Verzeihung, gestatten Sie, Robert mit Vornamen, Graf Finelski mit Nachnamen. Aber meine Freunde nennen mich Bobby.
1: Ach, der Graf Bobby. Mhm. Es scheint eine gräfliche Eigenschaft zu sein, anderen Menschen Vorschriften zu machen. Ich habe nämlich eine Gräfin als Reisebegleiterin.
0: So, ja.
1: Jetzt gehen Sie ins Bett, Kind. Jetzt tun Sie das, Kind. Jetzt tun Sie das nicht, Kind. Entsetzlich.
2: Zwei Whisky, bitte.
0: Ja, danke. Hab's nötig.
3: Ich habe zwar nicht bestellt, aber vielleicht haben Sie doch ein Zimmer frei.
4: Ich verstehe Sie nicht.
3: Ich meine, ich frage, ob Sie nicht vielleicht doch ein Zimmer frei haben.
4: Ach, jetzt verstehe ich aber selbstverständlich, Monsieur.
3: Danke sehr.
5: Hände hoch. Was soll das?
6: Ja, ich wollte nur wissen, wohin die Tür fährt.
5: Ins Nebenzimmer natürlich, wohin sonst? Ich liebe nicht diese Einzelaktionen.
6: Haben Sie was herausgekriegt?
5: Natürlich. Mrs. Piper, alias Gräfin Ratzeberg, wohnt über uns in Zimmer 439.
6: Das ist ganz gut. Da kann man vielleicht die Decke durchstemmen.
5: Hier wird nichts durchgestemmt. Aber ich habe noch etwas sehr Interessantes herausgekriegt. Mutter und Tochter wohnen nicht in das gleiche Zimmer.
6: Aha. Vielleicht schnarcht die Alte. Sie sieht sehr danach aus.
5: Hm. Hoffentlich schnarcht der Josef nicht. Er sieht auch sehr danach aus.
1: Noch ein Whisky, bitte.
0: Aber Mary!
1: Woher wissen Sie, dass ich Mary heiße? Ich habe Ihnen meinen Namen gar nicht genannt.
0: Nee, ich habe mich erkundigt.
1: Nach mir?
0: Ja.
1: Wann und wo?
0: Ja, am Flughafen. Am Flughafen, als Sie ankamen, habe ich Sie gesehen und dann hier in der Halle.
1: So?
0: Ja, so, so. Und ich bin sofort zum Portier gegangen und habe ihn gefragt, wer ist denn diese reizende, charmante, hübsche junge Dame? Und da habe ich erfahren, dass Sie Miss Mary Piper?
1: Mhm.
0: Stimmt doch, ne?
1: Stimmt. Aber jetzt muss Miss Piper gehen, sonst merkt die Gräfin, dass ich ausgerückt bin.
0: Also diese Gräfin scheint ja ein ausgesprochener Drachen zu sein.
1: Das kann man wohl sagen.
0: Bitte gehen Sie nicht fort. Nur einen Tanz.
1: Ich muss.

0: Josef ist müde.
1: Ja. Josef ist ein Schlafmotze. Also, was ist passiert?
0: Ich hab geträumt von Knädeln.
1: Ja, zur Sache. Ich werde jetzt diese Kellner hineinschicken. Und er soll feststellen, ob sie überhaupt in ihr Zimmer ist. Hm? Hallo, Herr Ober.
2: Bitte. Slippery!
1: Bill! Is this any possibility? Was machst du hier?
2: Du darfst nicht weiter sagen. Ich arbeite.
1: Du arbeitest?
2: Ja.
1: Also ich sag's nicht weiter, das glaubt mir ja sowieso niemand. Ach ja, dieses hier ist Herr Josef Powiedl aus Wien.
3: Sehr verehrter Kollege.
1: Es ist gut so, ja. Also nun sag mal wirklich, was machst du hier?
2: Nächste Woche ist hier Schluss. Ich eröffne nämlich ein Nachtlokal.
1: Ein Nachtlokal? Wo?
2: Big!

0: Entschuldigen Sie, tausendmal bin ich gefahren. Sie kommen mir so bekannt vor. Bitte helfen Sie mir. Retten Sie mein Gedächtnis. Wer sind Sie?
1: Muckilein, Muckilein. Dass du mich so schnell vergessen hast. Dabei haben wir uns doch eins geliebt. Wie Tarzan und Isolde. Ja, ja, ja.
0: Das, schau her. Das ist mir jetzt aber sehr peinlich. Ich kann mich wirklich nicht erinnern. Evelyn?
1: Nein.
0: Pardon.
1: Komm doch rein in mein Zimmer, du Schlimmer. Wenn du mich küsst, wirst du schon drauf kommen, wer ich bin.
0: Jetzt bin ich aber wirklich gespannt.
2: Hast du das gesehen?
3: Na natürlich, ich bin doch nicht blind. Er hat sie angequatscht.
2: Das wird Mr. Piper bestimmt sehr interessieren.
0: Cecilie?
1: Nein.
0: Hm? Melanie?
1: Nein.
0: Jetzt weiß ich, Sophie?
1: Nein. Okay. Erkennst du mich wirklich nicht wieder? Oh, es war ein Prater im schönen Monat Mai und du sagtest zu mir, du würdest meine Küsse nie vergessen.
0: Bitte, das ist kein Anhaltspunkt, das sage ich immer.
1: Oh, okay. Küss mich.
0: Ja, Moment.
4: Du Depp, jetzt sieht man, mit was für alten Schachteln du zu tun gehabt hast.
0: Robby, ja, wie schaust denn du aus? Hast du eine Hormonkur gemacht?
4: Nein, das erkläre ich dir alles später. Aber jetzt sag mir mal, wie kommst du eigentlich nach Paris?
0: Ja, dieser Masaviti Kasabututu ist hier.
4: Der Staatspräsident?
0: Ja, jetzt ist er nicht mehr Staatspräsident. Jetzt ist er wieder Koch.
5: So, stellen Sie einen Stuhl auf den Tisch.
3: Warum denn?
5: Fragen Sie nicht so viel, tun Sie, was ich Ihnen sage. Ja.
3: Wie beim Onkel Doktor.
5: Ja, ich trage zufällig mein Herz links.
3: Ja, ich habe nur hören wollen, wie viel es in Ihrer Brieftasche schlägt.
5: Ja, hier sollen Sie nicht hören, da oben sollen Sie hören.
3: Zu hoch.
5: Na, steigen Sie auf den Stuhl.
3: Nein, das kann der Josef nicht, da wird ihm schwindelig.
5: Der Josef wird sich daran gewöhnen müssen, los.
0: Ich finde das sehr komisch. Bobby als Bobby und Bobby als seine eigene Cousine.
4: Und du hast keine Ahnung, wie anstrengend es ist, eine Dame zu sein. Ach, dieses Jackett wieder ganz zerknittert, das kann man unmöglich anziehen. Was machen wir denn da?
0: Häng den Smoking ins Badezimmer und dreh das heiße Wasser auf. Der Dampf wird die Falten schon wegbringen. Ich mach das immer so.
3: Ich hör zwei Männerstimmen.
5: Zwei Männer? Das ist ungefährlicher als einer.
3: Jetzt hör ich nichts mehr. Das Wasser rauscht in die Badewanne.
5: Vielleicht gibt die Dame Schwimmunterricht.

0: Bobby, es kommt
1: was
0: jemand.
1: Was ist? Bist du denn ganz wahnsinnig geworden? Musst du mich so erschrecken?
0: Ich muss nicht, aber ich bin selber erschrocken. Ja. Gräfin?
1: Der Kaugummikönig, der ist wahnsinnig verknallt in mich, der Trottel.
0: Sei froh, als Mann hast du nicht so viele Chancen gehabt.
1: Der Kaugummikönig, der ist wahnsinnig verknallt in mich, der Trottel.
0: Sei froh, als Mann hast du nicht so viele Chancen gehabt.
2: Oh, das ist ein Zücke. Das ist ein Zücke.
0: Was ist denn? Was tun Sie hier?
2: Ich? Was tun Sie hier?
0: Ich bin der Bademeister.
3: Oh, Mr. Cower, ist es in Amerika so Sitte, in das Schlafzimmer einer Dame einzudringen?
2: Nein, gnädigste Gräfin, aber anscheinend ist es in Europa Sitte.
0: Pardon.
3: Ach, Mucki, Mucki ist ja nur mein Cousin. Wir haben schon als Kinderchen zusammen im Staub gespielt.
0: Und im Kohlenkeller.
2: Ach, verzeihen, gnädigste Gräfin, ich wollte Ihnen nur diese Blumen überreichen.
0: Danke.
2: Ich bin ganz durcheinander. Und Sie fragen, ob Sie heute Abend mit mir soupieren würden.
3: Die Blumen nehme ich dankend an, Mr. Cower. Aber das Souper muss ich leider absagen, denn ich muss den heutigen Abend mit Mary verbringen.
0: Jawohl, mit Mary.
2: Mit Mary? Die ist doch in Chantilly.
1: Wo?
3: Wo?
2: In Chantilly, im Mädchenpensionat von Madame Lussac. Ich habe sie selber in eine Taxi gesetzt. Ja, sie wollte doch ihre Freundin besuchen.
4: Es tut uns sehr leid, dass die kleine Mary nach Amerika zurück musste. Mrs. Piper hat nämlich sehr viel für die Schule getan. Ja, ja, Sie haben ganz recht.
5: Achtung, Madame, kommt!
4: Guten Abend, Kinderchen.
6: Guten Abend, Madame.
5: Guten Abend.
4: Mary, mein liebes Kind, du wirst abgeholt. Die Gräfin will dich nach Paris zurückbringen.
5: Bei diesem Wetter?
4: Was für ein Vetter? Hat sie einen Vetter?
3: Sie meint das Wetter.
4: Das Wetter?
5: Draußen stürmt es, Madame.
4: Ein Sturm? Entsetzlich. Bei diesem Wetter können Sie nicht nach Paris zurückfahren, Gräfin. Am besten, Sie schlafen auch hier.
1: Wo?
3: Wo?
4: Hier.
3: Hier?
4: Das große Bett in der Mitte ist frei.
3: Das ist frei?
4: Ja.
3: Madame, ich kann doch nicht hier mit den Mädchen.
4: Ausnahmsweise. Warum denn nicht?
3: Ja, aber warum denn nicht? Ich habe nichts bei mir. Ich habe kein Nachthemd.
5: Hier, nehmen Sie meines.
3: Nein.
4: Sie bekommen ein Nachthemd von mir. Und ein Häubchen auch, wenn Sie es gewöhnt sind.
3: Ja, das Häubchen. Ja. Aber Madame, ich kann doch nicht hier bei den Mädchen.
4: Na bitte, wenn Sie nicht wollen, können Sie auch bei mir schlafen. Ich habe zwar nur ein Bett, aber es ist ziemlich breit.
3: Madame, das kann ich nicht annehmen.
4: Also bitte, wenn Sie nicht wollen.
3: Nein.
4: Aber ich rate Ihnen, überlegen Sie sich die Sache noch einmal.

0: Madame, Sie haben mich überredet. Ich bleibe. Hallo, Kinderchen.
1: Der Josef hat gleich gesagt, das ist kein Geschäft für den Josef. Da knack ich lieber in einer Nacht drei Panzerschränke. Da kriegt man wenigstens keine kalten Fies.
2: Aber ein paar Jahre, wenn es schief geht.
0: Nicht schauen! Bitte, bitte, nicht schauen!
3: Aber es schaut doch niemand.
0: Aber bitte, bitte, jetzt muss das Licht ausgemacht werden und alle gehen ins Bett. Husch, husch.
3: Aber liebste Henriette, sind Sie keine Spielverderberin?
4: Ach, wir haben uns schon so gefreut.
0: Ja, ich auch. Aber ich bestehe darauf, dass jetzt das Licht gelöscht wird.
4: Mademoiselle Berthaud, die früher in diesem Bett geschlafen hat, hatte viel mehr Humor als Sie. Sie hat immer selber mitgemacht, hat sich sogar kostümiert. Da, das sind die Locken von Marlene Dietrich. Und das gehört zum Josephine Baker-Kostüm.
0: Ah, interessant hier. Lass mal sehen, was ihr da noch alles habt. Schön. Oh. Und der Hut, nein, goldig.
3: Das ist aber eine komische Person. Aber nett.
0: Und nun, Kinderchen, bitte ich um Aufmerksamkeit.
5: Meine Damen, ich frage Sie, wer bin ich?
4: Die Zara.
5: Meine Damen, ich frage Sie, wer bin ich?
4: Die Zara Leander.
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0: Lieber Baron, würden Sie mir bitte den Zucker reichen?
1: Was ist? Bist du böse mit mir?
0: Warum?
1: Na, weil du es plötzlich sie zu mir sagst.
2: Okay, ich bin doch jetzt meine Cousine und wir sind nicht per Du.
1: Natürlich sind wir per Du.
2: Mit meiner Cousine bist du nicht per Du.
1: Das ist aber merkwürdig.
2: Du hast also verstanden. Du hast gestern zufällig in Paris meinen Cousin getroffen.
1: Ja, ja, den Grafen Bomi, und der hat mir sofort von einer bezaubernden Amerikanerin namens Mary vorgeschwärmt. Das hast du mir jetzt schon dreimal gesagt. Glaubst du, ich bin deppert?
3: Allerdings glaube ich das.
1: Na, boah. Donnerwetter! Na, das wäre was für den Stiefsohn meines Stiefvaters.
2: Irrtum vom Stiefsohn, das ist nämlich Mary.
1: Ah, die raubt mir den Verstand.
2: Na, da hat sie nicht viel zu rauben,
4: ne? Guten Morgen.
0: Guten Morgen.
2: Guten Morgen.
0: Darf ich bekannt machen, das ist der Mucki von Kalk, ein entfernter Verwandter.
1: Ja, ein sehr entfernter. Gieß dir an.
5: Freut mich.
0: Kommen Sie, mein Kind, setzen Sie sich zu mir.
5: Wie geht es, Gräfin?
0: Aber Kind, seit gestern sagen Sie doch Henriette zu mir.
5: Wie geht es, Henriette?
0: Danke. Stellen Sie sich vor, Mary, wen Mucki gestern zufällig in Paris getroffen hat.
5: Wen?
1: Ich habe jemanden getroffen? Nein, ich habe keinen Menschen getroffen. Außerdem ist das ja ganz unwichtig. Hauptsache, ich habe Sie getroffen, meine liebste Mary. Dagegen verblasst ja alles und zerrinnt in nichts.
0: Würden Sie die Liebenswürdigkeit besitzen und endlich erzählen, wen Sie gestern getroffen haben?
1: Natürlich, gern. Wen habe ich denn alles getroffen? Weiß schon, den Bosbischil aus Linz.
0: Den meine ich nicht. Meinen Cousin haben Sie getroffen. Ja, meinen lieben, einmaligen, reizenden, charmanten Cousin, den Grafen Bobby. Er ist zufällig auch in Paris.
5: Der Graf Bobby ist Ihr Cousin?
0: Ja, kennen Sie ihn?
5: Nein, nein, ich kenne ihn nicht. Ich habe nur irgendwo den Namen gehört. Er soll wirklich sehr nett sein.
1: Ehrlich gesagt, ich mag ihn gar nicht.
0: Das ist eine Unverschämtheit. Bob ist ein höflicher und ein wohlerzogener junger Mann. Er kennt Paris wie seine Westentasche und hat uns für heute Abend eingeladen. Er will uns alles zeigen.
5: Das ist aber nett von ihm.
1: Sehr nett. Ich bedanke mich vielmals.
0: Sie sind nicht eingeladen.
1: Warum nicht?
0: Wahrscheinlich hat Bobby erfahren, dass er Ihnen nicht gefällt.
1: Das werde ich ihm schon wieder ausreden. Der ist sowieso ein bisschen blöd.
6: Also so ein Schnupfen, das ist schlimmer wie eine gebrochene Hand. Aber der Josef macht da nicht mehr mit. Der Josef kindigt. Hallo, halt! Mein kleiner Neffe sammelt Briefmarken.
7: So. Hier, für den Neffe.
6: Was steht in dem Brief drinnen?
7: Ja, vor allen Dingen das hier.
6: Was, $300? Der Josef zieht die Kindigung zurück.
7: Und so schnell haben Sie noch nie Geld verdient, was? Wir brauchen nur den Beweis zu bringen, dass Mrs. Piper hier einen unmoralischen Lebenswandel führt. Aber einen stichhaltigen Beweis für die Gerichte.
6: Gericht? Mit dieser Institution will der Josef nichts zu tun haben.
7: Damit haben Sie ja auch nichts zu tun. Wenn Mr. Piper diesen stichhaltigen Beweis hat, überträgt ihm das Gericht das Sorgerecht für das millionenschwere Goldkind. Und das ist ihm $2000 wert.
6: $2000?
1: Also diese Mary bezaubernd, reizend.
3: Wem sagst du das? Eine Hitze ist das hier nicht auszuhalten. Diese Weiberkleider, wie ich das hasse. Und da hier, diese Klunker, diese Ketten. Ist das ein Leben? Ein Leben in Ketten?
1: Ja, ja.
3: Und diese Perücke, die... Gehen kann man nicht. Sitzen kann man auch nicht. Und das hier, das ist das Schlimmste. Das sind keine Schuhe, das sind Folterinstrumente. Ich hab's satt. Ich werde noch heute mutig vor Mary hintreten und ihr offen und ehrlich die Wahrheit sagen.
1: Offen und ehrlich ist nie gut. Außerdem halte ich das für verfrüht. Oder glaubst du, dass sie dir spontan um den Hals fallen wird?
3: Nein, das glaube ich ehrlich gesagt nicht. Aber ich warne dich, du Schuft. Du hast ja vorhin den letzten Rest von Verstand verloren.
1: Verstand? Ich habe ganz etwas anderes verloren. Hm? Mein Herz.
6: Ich kann nichts mehr hören. Die haben das Fenster aufgemacht.
7: So, nun ziehen Sie sich endlich mal an. Ich werde inzwischen die Schecks einlösen.
6: Slippery, soll der Josef nicht mitkommen?
7: Warum?
6: Naja, vielleicht können Sie das viele Geld nicht allein tragen.
7: Ich weiß schon, was Sie meinen. Darauf gibt es in Chicago nur eine Antwort. Diese.
6: Aber wir sind doch in Paris.
7: Povidel.
1: Sei mir nicht böse, Bobby, aber meine Gefühle für Mary sind echt. Ich habe mich in das Mädel schlagartig verliebt in dem Augenblick.
3: Als ich dir erzählt habe, dass sie einige Millionen besitzt, hä?
1: Pardon, wofür hältst du mich?
3: Keinen Mitgiftjäger, mein Lieber.
1: Ich jage nicht einmal mit Pfeil und Bogen, geschweige denn mit Gift.
3: Mucki, ich warne dich. Hände weg von Mary.
1: Also, ich verstehe dich nicht, Bobby. Du würdest ja nicht leer ausgehen. Ich verpflichte mich für den Fall, dass ich Mary heirate, dich für unsere Kinder als Gouvernante zu engagieren.
3: Raus.
1: Ja, was hast du gesagt?
3: Raus!
1: Hab ich doch richtig verstanden.
3: Mucki.
1: Was?
3: Wo ist denn meine Perücke?
1: Was weißt du nicht? Die hast du dort wohin geschmissen.
3: Geschmissen.

0: Hänge!
1: Moment, mein Herr, bleiben Sie immer parat.
0: Ja, ich will es versuchen, aber... Hallo, Vermittlung! Fräulein, so bitte, Feuerwehr, Hilfe!
1: Eine Sekunde, ich komme gleich wieder.
0: Bitte, ich hänge an der Strippe! Fräulein, bitte, Feuerwehr, Hilfe! Hilfe, Fräulein! Bitte so, lass mich doch nicht im Stier hängen, Vermittlung! Zentrale, Zentrale! Fräulein, bitte! Bitte eine Leiter, schickt den Haus nieder! Den Träger, Träger! Hilfe! Hilfe! Hilfe!
2: Oh, hallo, was treibst du denn da?
0: Ich kann nicht mehr!
2: Sie, hallo, Sie, was machen Sie denn da? Sie, hallo, Sie! Hallo.

0: Ja, bitte? Ach, Henriette, was gibt es?
1: Mir geht es gar nicht gut, mein liebes Kind. Ja, ich fühle mich sehr elend. Ich fürchte, ich würde heute gar nicht ausgehen können.
0: Ach, das ist aber schade. Ich hatte mich so auf den Abend gefreut. Aber wenn Sie krank sind, kann man natürlich nichts machen.
1: Was soll denn das heißen? Natürlich werden Sie ausgehen. Auf meinen lieben Cousin kann man sich ja verlassen. Ja, und Sie auch, Mary Darling. Sie werden sehen, was für ein entzückender Mensch er ist.
0: Ja, das glaube ich Ihnen. Aber ich habe ein schlechtes Gewissen, ohne Sie auszugehen. Ich möchte wenigstens wissen, wie es Ihnen geht. Ich komme schnell mal hinüber.
1: Ja, gut.

0: Die Tür ist abgesperrt.
1: Moment!

0: Meine arme Henriette, kann ich etwas für Sie tun? Soll ich einen Arzt holen?
1: Nein, nein, nein, keinen Arzt. Oh, die verschlimmern immer alles, ja. Ich kenne diesen Zustand. Das geht von selbst vorbei.
0: Aber ich kann Sie doch nicht allein lassen.
1: Doch, mein Kind, das können Sie. Ich weiß Sie doch gut aufgehoben.
0: Sie sind sehr lieb zu mir.
1: Ich hab Sie ja auch lieb, Marykind. Aber seien Sie nett zu meinem Cousin. Er ist so ein reizender Mensch, ja. Aber jetzt gehen Sie, es ist allerhöchste Zeit.
0: Gute Besserung.
2: Nein, Mr. Piper, nein. Ein Irrtum ist ganz ausgeschlossen. Der Mann ist ganz eindeutig aus dem Zimmer Ihrer Frau geflüchtet. Ja, er hat ja meinem österreichischen Mitarbeiter mit einem Telefon auf den Kopf gehauen. Der Mann hat jetzt einen Dachschaden. Er ist in ärztliche Behandlung. Schmerzensgeld? Ja, ich verstehe, Mr. Piper. Selbstverständlich, Mr. Piper. Auf Wiedersehen, Mr. Piper. Er kommt mit das nächste Flugzeug. Und wir bekommen Schmerzensgeld.
3: Was heißt wir? Ist der Ihnen am Kopf gefallen oder mir?
2: Ob Freud oder Leid, wir tragen alles gemeinsam.
3: Ja.
2: Werden Sie den Mann auch wiedererkennen? Wir müssen ihn nämlich Mr. Piper zeigen.
3: Und ob ich den wiedererkenne? Aber der Mr. Piper muss schnell hinschauen, wenn er den noch lebendig sehen will.
4: Gib's die Hand, Mary.
0: Guten Abend.
4: Sie sehen bezaubernd aus. Ganz Paris würde Ihnen zu Füßen liegen.
0: Ganz Paris wäre mir zu viel.
4: Wenn Sie sich mit mir begnügen wollen.
0: Das wäre mir wieder zu wenig.
4: Ja, danke. Wo ist denn die reizende Gräfin?
0: Ach, die Arme liegt im Bett. Sie ist krank.
4: Ah, das tut mir aber sehr leid. Jetzt muss nur noch Bobby krank werden und dann gehört uns ganz Paris.
5: Guten Abend. Bobby ist aber nicht krank.
4: Leider.
5: Muss ich mich noch einmal vorstellen?
0: Eigentlich hätte ich schon gestern darauf kommen müssen, wer Sie sind. Sie sehen wirklich genauso aus wie Ihre Cousine.
4: Ja, eine unergründliche Laune der Natur. Übrigens, die Gräfin Henriette ist krank. Sie erwartet dich.
5: Irrtum, sie erwartet dich. Ich habe nämlich vor ein paar Minuten mit ihr telefoniert.
4: Das muss eine Telefonstörung gewesen sein.
5: Aber Muckilein, du weißt doch, dass nur du sie beruhigen kannst. Wenn sie dich sieht, geht es ihr gleich viel besser. Du musst dich für heute opfern.
4: Hm? Ich bin als Opfer heute gar nicht in Form.
0: Oh, Sie müssen es tun, Baron. Die Gräfin Henriette ist so nett und ich hätte ein ganz schlechtes Gewissen, wenn sie allein bliebe.
4: Ja, na dann werde ich ihr vielleicht den Portier hinaufschicken, der soll mit ihr blinde Kuh spielen.
0: Wollen Sie mir wirklich diese Bitte abschlagen?
4: Ja.
0: Mucki.
4: Jein.
0: Bitte?
4: Nein, ich tu's.
0: Ach, Sie haben einen guten Charakter. Ich danke Ihnen. Und nun gehen Sie schnell hinauf und trösten Sie die arme Gräfin. Bitte, bitte.
4: Ihr Wunsch ist mir Befehl, Christian.
5: Den werden wir los. Und jetzt gehört uns ganz Paris.

0: Gute Nacht.
1: Gute Nacht.
0: Und danke für alles. Aber jetzt musst du gehen.
1: Aber warum denn? Ich wohne ja auch nicht weit von hier. Darf ich dir noch ein Stück begleiten? Mhm. Bis zum Fahrstuhl? Mhm.
0: Ich möchte meinen Schlüssel, bitte.
2: Welche Nummer, bitte?
1: 436.
0: Wieso weißt du meine Zimmernummer?
1: Ich habe mich erkundigt. Ich wollte dir Blumen schicken, aber es war schon alles zu. Du erlaubst, dass ich das morgen nachhole?
2: Das da ist für Sie abgegeben worden, Miss Kleiber.
0: Danke. Der Gräfin geht es gut. Sie hätte Ihnen nur gerne gute Nacht gewünscht. Vielleicht schauen Sie noch zu ihr herein. Ihr mehr als sehr ergebener Mucki.
1: Dieser Schuft.
0: Schuft? Wieso Schuft? Ich finde, er hat sich sehr nett benommen.
1: Ja, sehr nett.
0: Ich werde jedenfalls nachsehen, wie es Henriette geht. Vielleicht ist sie noch wach.
1: Nein, das darfst du nicht. Sie schläft meistens um diese Zeit. Du darfst sie unter keinen Umständen wecken.
0: Natürlich nicht. Aber vielleicht ist sie doch noch wach. Gute Nacht.
1: Gute Nacht. Na, gute Nacht.

0: Oh, Entschuldigung, ist Madame nicht da?
1: Nein, wie Sie sehen, nicht.
0: Ist sie im Bad?
1: Sagen Sie mal, was geht Sie das eigentlich an? Wer hat das Frühstück bestellt?
0: Niemand. Das heißt, ich dachte...
1: Ah, Sie dachten, die... Ah, die Blumen, das ist nett, die gehören mir nicht.
0: Nein, nein, die sind nicht für Sie, sondern für die Gräfin Henriette.
1: Ach, für die Gräfin Henriette, das ist nett. Gefällt Ihnen die Gräfin?
0: Und wie? Sie hat solche Beine und so ein Charme. Immer zieht es bis zu ihr. Let's go, let's go, let's go.
2: Doch ihr Herz gehört bei mir.
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2: Die Figur macht jedem Kenner Spaß.
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0: Meine wird nur Henriette genannt.
1: Meine auch, das ist ja allerhand.
0: Meine ist eine Gräfin. Und von dir?
1: Meine auch, okay.

0: Julia. Let's go.
1: Und nun raus. Da ist die Tür.
0: Let's go. Let's go!
2: Eigentlich ist das Betrug.
3: Ja, so kann man es auch nennen.
2: Andererseits finde ich die Sache sehr lustig.
3: Was? Nur lustig? Sie sind gar nicht empört?
2: Nein. Sind Sie enttäuscht darüber?
3: Ehrlich gesagt, ja. Ich habe gehofft, dass Sie Bobby nie mehr anschauen werden.
2: Und Sie behaupten, sein Freund zu sein?
3: Ich war es, bis ich Sie kennengelernt habe.
2: Dann seien Sie jetzt mein Freund und helfen Sie mir. Sicherlich muss Bobby seine Strafe kriegen.
4: Was hast du gesagt? Eine wildfremde Mann?
5: Das ist der Kerl, der was mich K.O. geschlagen hat. Den bring ich um!
4: Hier bleiben. Was hat er gemacht in Ihrem Badezimmer?
6: Gegurgelt, so.
5: Und Sie?
6: Ich habe nicht gegurgelt. Ich habe bloß das Frühstückstablett hineingetragen.
5: Aber nein, ich meine doch Sie, die Gräfin, wo war die?
6: Das weiß ich nicht. Vielleicht im Bad. Jedenfalls lagen Ihre Kleider im Zimmer herum.
4: Bravo. Das ist genau das, was ich für Mr. Piper brauche.
2: Wenn er kommt, müssen Sie mich verliebt anschauen.
3: Was, merkt man das nicht, dass ich das schon die ganze Zeit tue?
2: Noch verliebter.
3: Er kommt schon.
2: In welcher Gestalt?
3: In Gestalt der reizenden Gräfin Henriette.
2: Beugen Sie sich ganz nah zu mir und flüstern Sie mir etwas ins Ohr.
3: Ja, ich liebe Sie. Ich liebe Sie. Hm.
7: Verzeihung, störe ich?
2: Guten Morgen, Henriette. Schon gesund?
7: Was heißt schon?

0: Anscheinend freuen Sie sich gar nicht darüber.
1: Hm? Oh doch, liebe Henriette, wir sind ehrlicher Freund.
0: Sie war nicht gefragt.
1: Hatte der liebe Onkel Doktor schon erlaubt, dass Sie aufstehen dürfen?
0: Was für ein lieber Onkel Doktor.
2: Mucki hat mir erzählt, dass Sie gestern Nacht einen Arzt kommen ließen. Stimmt das etwa nicht?
0: Ja, nur der Arzt war ein Trottel und ich habe jetzt genug von meiner Krankheit. Ich fühle mich wieder ausgezeichnet. Wie war es denn gestern?
2: Hm? Naja, wie immer.
0: Was heißt wie immer?
2: Ja, wie eben solche Abende sind.
0: Also, mein Cousin hat Ihnen nicht gefallen?
2: Gefallen? Oh ja, er ist eigentlich ganz nett. Aber ein bisschen temperamentlos.
0: Temperamentlos?
1: Ja, das liegt in der Familie.
0: Ich warne Sie, Mucki. Sie werden mein Temperament gleich kennenlernen.
2: Sie haben bestimmt viel Temperament, Henriette. Aber Ihr Cousin? Und was ich am meisten übel nehme, ist, dass er sein Wort nicht hält.
0: Wieso?
2: Er hat mir versprochen, mich heute Vormittag abzuholen, um mit mir ins Museum zu gehen, in den Louvre. Er wollte mir die Mona Lisa zeigen. Und nun hat er abgesagt.
0: Das ist nicht wahr!
2: Fragen Sie Mucki, er war am Apparat?
0: So.
1: Ja, ich war am Draht. Ich habe Bobby versprochen, dass ich Mary in den Louvre mitnehme. Die Liesel, ich meine, die Mona Lisa kann ich ihr ja auch zeigen.
0: Sie werden ihr gar nichts zeigen. Bobby kommt nämlich.
2: So?
0: Ja, bevor ich mein Zimmer verlassen habe, hat er mit mir telefoniert. Er hat doch Zeit und in 15 Minuten ist er da. Sie sollen unbedingt auf ihn warten.
1: Guten Morgen. Oh, gnädigste Gräfin, ich habe mit Bedauern gehört, dass Sie krank waren. Ich bin glücklich, Sie wieder gesund zu sehen.
0: Nun, so ganz gesund bin ich leider noch nicht. Ach. Im Augenblick fröstelt es mich wieder ein wenig. Ich denke, es ist doch besser. Ich ziehe mich in mein Bett zurück.
1: Oh, ja, das ist besser.
3: Mr. Piper, das muss jedem Gericht genügen. Sogar in Chicago. Wenn Sie erlauben, werde ich den Tatbestand noch einmal kurz zusammenfassen.
4: Bitte.
3: Danke.
4: Na, das habe ich nicht gemacht. Oh. Ah, bitte, jetzt bleiben Sie schon sitzen.
5: Aha, jetzt kommt er von der Straße herein. Mit Hut und Mantel. Sehr raffiniert.
2: Bitte, Mucki, lassen Sie mich ein paar Minuten mit ihm allein.
5: Ungern. Und nur ein paar Minuten.
6: Guten Morgen.
2: Guten Morgen.
6: Schon gefrühstückt?
2: Mhm.
6: Gut geschlafen?
2: Glänzend. Und du?
6: Ich habe kein Auge zugemacht.
2: Bedrückt dich etwas?
6: Ja, wenn ich nur wüsste, wie ich dir das erklären soll.
2: Es handelt sich sicherlich um deine Cousine.
6: Ja. Ja. Wieso hast du das erraten?
2: Weil sie heute so komisch war.
6: Hm? Komisch?
2: Ja, stell dir vor, sie hatte strikte verboten, dass ich mit dir in den Louvre gehe.
6: Das ist nicht wahr.
2: Aber Bobby, ich lüge doch nicht.
6: Nein, das habe ich auch nicht behauptet, aber ich kenne doch meine Cousine, das würde sie nie verbieten.
2: Sie hat es dann nachher auch erlaubt.
6: Na also.
2: Allerdings unter der Bedingung, dass sie als Anstandsdame mit uns geht.
6: Das hat sie nicht gesagt.
2: Doch, wir sollen sie zusammen von ihrem Zimmer abholen. Komm, gehen wir jetzt hinauf.
6: Nein, das geht nicht.
2: Warum denn nicht?
6: Ja, weil ich zuerst unter vier Augen mit ihr reden möchte. Ich muss meiner Empörung darüber Ausdruck geben, dass sie plötzlich kein Vertrauen zu mir hat. Wir brauchen doch schließlich keinen Anstandswauwau.
1: Wauwau.
6: Na, du hast mir gerade noch gefehlt.
2: Mir auch.
6: Ja, also dann, du entschuldigst mich jetzt bitte, ja?
2: Jetzt bin ich neugierig, wie er sich aus der Affäre zieht.
1: Von mir aus kann er drin bleiben.
2: Wo?
1: Nur in der Affäre.
2: Mucki, kommen Sie mit.
6: Was machst du denn da?
2: Ich möchte doch lieber dabei sein, wenn du mit deiner Cousine sprichst.
1: Ja, ich finde, sie hat ein Recht dazu. Das kannst du ihr nicht verbieten.
6: Du schweigst. Warum bestehst du denn darauf? Hm?
2: Ich möchte herauskriegen, warum deine Cousine einmal so und einmal so spricht. Und warum sie dauernd ihre Meinung ändert. Und sowas erfahre ich am besten, wenn ich einmal Aug in Aug euch beiden gegenüberstehe.
6: Ja, Aug in Aug.
1: Ja, beiden. Zugleich. Au, auf einmal.
6: Ich glaube, wir sind noch gar nicht da.
1: Doch, das ist die vierte Etage.
6: Ja. Sag mal, musst du unbedingt mit dabei sein?
1: Oh ja, bitte, ich möchte dabei sein.
6: Wir können die Tante jetzt unmöglich stören.
2: Doch, das können wir.
6: Können wir? Ja. Tante, hallo, Tante. Ist nicht da.
2: Doch, sie ist bestimmt da.
7: Da bist du ja, Freundchen. So. Das war der erste Streich und jetzt kommen noch zwei.
1: Das werden Sie sofort zurücknehmen oder Sie geben meinem Freund Genugtuung. Mein Name ist von Kalk.
7: Ja, ich hör das, mein Freund. Es rieselt.
8: Denke, das genügt.
4: Wenn das keine unmoralische Lebensweise ist, diese Frau ist bestimmt nicht geeignet, ein Kind zu erziehen, das...
3: Das 3 Millionen Dollar geerbt hat.
4: Wir müssen auf jeden Fall herauskriegen, wer dieser sagenhafte junge Mann ist, der im Zimmer meiner geschiedenen Frau gurgelt und durch das Fenster klettert.
7: Ich habe ihn gesehen.
3: Wen?
7: Den Kerl, der was mir das Telefon am Schädel geschmissen hat. Er ist wieder in ihr Zimmer gegangen.
3: Mr. Piper, wir ertappen ihn in flagranti.
4: In wo?
3: In Ihrem Zimmer.
4: Schnell, ihr beide kommt mit als Zeugen.
3: Moment, Mr. Piper, ich glaube, wir sollten uns etwas Zeit lassen. Das heißt, besser gesagt, wir sollten denen etwas Zeit lassen, bis sich die Situation eindeutig entwickelt hat.
7: Ja, das glaube ich auch. Ich denke nämlich, der Kerl ist momentan ein bisschen schwach auf den Beinen. Ich habe nämlich...
2: Dieser brutale Kerl. Wer kann das gewesen sein?
5: Ein Gentleman war es jedenfalls nicht. Also bitte, worauf warten wir noch?
2: Wir lassen ihm Zeit, sich noch einmal umzuziehen.
5: Sehr gut.

0: Evelyn?
1: Ich fürchte, mein Herr, Sie haben sich in der Zimmertür geirrt. Ich heiße nicht Evelyn, sondern Gräfin Henriette Ratzenberg.
0: Oh, ich bitte tausendmal um Entschuldigung, aber was bedeutet das, mein Herr?
2: Ja, wieso, was bedeutet das? Mr. Piper...
1: Oh, Sie sind Mr. Piper, der Vater von Mary? Ich freue mich sehr, Sie kennenzulernen.
0: Aber ganz meinerseits, Gräfin. Sie kennen meine Tochter?
1: Oh, das kann man wohl sagen. Ihre Tochter und ich, wir lieben uns. Ich hoffe, Sie haben nichts dagegen.
0: Nein, nein. Aber im Gegenteil.
1: Ja, ach, würden Sie mir nicht diese beiden netten, charmanten Herren vorstellen?
3: Slippery.
0: Hören Sie nicht so wichtig. Könnten Sie mir vielleicht verraten, wo meine geschiedene Frau ist?
1: So viel ich weiß, in Chicago.
0: Chicago? Ja. Meine Herren, Chicago?
1: Ja, sie ist gleich von Wien aus dorthin geflogen und deshalb hat sie mir auch ihre Tochter anvertraut.
0: Hä?
4: Paps, seit wann bist du in Paris?
0: Seit einer Stunde. Ich hab dich schon auf deinem Zimmer gesucht. Da krieg ich keinen Kuss.
4: Wenn du drauf bestehst.
0: Von mir auch. Von Kalk, bitte.
4: Das ist Mucki, ein sehr, sehr lieber Freund von mir. Wie ich sehe, hast du Henriette schon kennengelernt.
0: Ja, das hab ich.
4: Wo ist Bobby?
1: Bobby? Bobby, der ist gerade hinuntergegangen in die Halle. Ist er noch nicht begegnet, Mary Kind?
4: Merkwürdigerweise nein.
1: Ja, das kommt er auch gar nicht, ja. Weil Sie sind sicher mit dem Fahrstuhl hochgefahren und Bobby ist zu Fuß hinuntergelaufen.
4: Ja, so wird es gewesen sein.
0: Bestimmt, ja. Wir wollen jetzt nicht länger stören. Ich würde mich sehr freuen, wenn wir uns in einer halben Stunde unten in der Bar treffen könnten zum Cocktail.
1: Sehr gerne.
0: Oh, Sie nicht, meine Herren. Gnädigste Frau Gräfin und ich.
1: Mr. Piper.
0: Also bis gleich.
4: Aber bringen Sie Bobby mit.
1: aber natürlich, natürlich. Ja. Ohne Bobby mache ich ja keinen Schritt.
4: Mucki, Sie sind in einer halben Stunde auch in der Bar.
0: Rasend gern. Sie gehen auf Ihr Zimmer und warten dort auf mich.
2: Yes, Mr. Piper.
5: Bitte schön.
0: Komm, Harry.
5: Was sagen Sie zu dieser Pleite?
6: Na ja, aber zahlen muss er. Schließlich und endlich ist das doch seine eigene Schuld. Warum hat er uns keine Fotografie geschickt? Wenn der nicht zahlt.
2: Der zahlt. Verlassen Sie sich auf Slippery.
5: Ich bleib da.
2: Warum?
5: Ich hab dem Fensterspringer noch was versprochen. Und was der Josef verspricht, das hält er. Er ist ja noch drinnen.
6: Er tut sich nur verstecken.
5: Ich warte, bis er herauskommt und dann...
4: Sehr hübsch, Paps. Ich danke dir. Du triffst immer meinen Geschmack.
0: Na, hoffentlich, mein Kind. Du hast also für die Gräfin Henriette eine gewisse Sympathie.
4: Sympathie? Ich glaube, das ist schon Liebe.
0: So, sehr interessant. Und wer ist dieser junge Mann, der bei der Gräfin angeblich ein- und ausgeht?
4: Das ist... Das ist Graf Bobby, Ihr Cousin.
0: Ja, herein.
7: Donald, ich habe soeben erfahren, dass du da bist.
0: Ja, ich hörte auch schon, dass du da bist. Und noch einiges mehr.
7: Hallo, Mary.
4: Hallo.
0: Hä?
7: Ja, ich habe deine Tochter im Flugzeug kennengelernt, durch die bezaubernde Gräfin Henriette.
4: Mr. Kau ist bis über beide Ohren in die Henriette verliebt.
0: So? Ja, was sagt denn Rosemarie dazu?
7: Ach, bitte nicht doch.
4: Wer ist Rosemarie?
0: Na, Mr. Kau hat's ebenso dickliche wie liebliche Gattin.

0: Wenn das wirklich wahr ist, dass die Gräfin einen so großen Einfluss auf Mary hat.
1: Ja, das hat sie.
0: Dann sehe ich schwarz für dich.
1: Wie meinst du das?
0: Wobei ich die Gräfin heirate.
1: Haha, dass ich nicht lache. Glaubst du etwa, dass sie dich nimmt? Sie hat ja sogar mich abgelehnt.
0: Hat sie einiges vor. Erstens bin ich nicht verheiratet, zweitens bin ich der Vater von Mary. Die Gräfin liebt Mary über alles und Mary wiederum die Gräfin.
1: Naja, das stimmt. Sag mal, warum willst du sie eigentlich heiraten?
0: Bist du aber schwer vom Begriff. Sie hat einen großen Einfluss auf Mary. Auf diese Weise werde ich endlich frei über Marys Geld verfügen können.
1: Handelt so ein Vater?
0: Nur ein Vater handelt so. Ein Vater, der um das Vermögen seines Kindes besorgt ist.
2: Ach, Henriette, Sie sind immer noch erkältet?
3: Ja, ein bisschen.
2: Wo haben Sie Bobby gelassen?
3: Der arme Bobby. Ja, der musste plötzlich vor. Stellen Sie sich vor, ich fürchte, er wird heute überhaupt noch Paris verlassen müssen.
4: Na, das tut mir aber sehr leid.
2: Na, tun Sie doch nicht so. Sie sind bloß froh darüber.
5: Gräfin, darf ich bitten?
3: Aber meine Herren, wem soll ich jetzt einen Korb geben?
0: Coward hat jetzt sowieso keine Zeit. Wolltest du nicht an Rosemarie telegrafieren?
4: Ich? Wieso?
1: Ach so, ja, ich danke dir sehr, dass du mich daran erinnert hast. Verzeihen Sie, Gräfin.

0: Ein reizendes Paar, wie füreinander geschaffen.
1: Wenn ich sie so in meinen Armen halte, fühle ich, sie sind die Frau fürs Leben.
2: Das hat der Mr. Kauer auch schon gesagt.
1: Ach der, sagen Sie, liebe Gräfin, waren Sie schon einmal verheiratet?
2: Ja, ganz kurz.
1: Und was geschah mit Ihrem Gatten?
2: Oh, bitte erinnern Sie mich nicht daran, Mr. Piper.
1: Bitte, sagen Sie Donald zu mir.
2: Oh, mein lieber Donald Duck. Nein, ich möchte an diese traurigen Geschehnisse nicht erinnert werden. Nein, nein, nein, nein. Sie wühlen in alten Wunden.
1: Aber bitte, ich möchte doch alles über Sie wissen.
2: Nun denn, es sei. Ich werde Ihnen alles erzählen. Ich habe ihn in der Hochzeitsnacht erschossen.
1: Nein.
2: Ja.
1: Herrlich. Ich habe mir immer schon eine Frau gewünscht, die bereit wäre, mich zu erschießen. Haben Sie nicht Lust, Mutter zu werden?
2: Donald, Lust hätte ich schon, aber ich glaube, das wird kaum möglich sein.
1: Wo ein Wille ist, da ist auch ein Weg.
2: Diesmal bestimmt nicht.
1: Sie müssen mich richtig verstehen. Ich suche eine Mutter für Mary. Stellen Sie sich vor, wie glücklich Sie sein könnten, Sie und Mary.
2: Oh, das kann ich mir sehr gut vorstellen, Gräfin.
1: Ich habe Ihre Frau.
3: Schauen Sie sich das an, Ihr Herr Papa küsst Bobbys Hand. Ich habe nie gewusst, dass Bobby so viel Sexappeal hat.

0: Miss Piper! Sie kommen gerade im richtigen Augenblick.
1: Ja, den Eindruck habe ich aber auch. Ich bin empört über Sie, Gräfin. Sie tanzen da eng umschlungen mit diesen...
2: Mami!
1: Mein armes Kind, wem hab ich dich anvertraut? Wissen Sie, was Sie sind?
3: Sei vorsichtig mit deinen Ausdrücken, Evelyn. Meine zukünftige Frau steht vor dir.
1: Das haben Sie großartig eingefädelt, Sie Riesenschlange, Sie.
0: Also bitte, das ist ein Irrtum, was die Schlange betrifft.
4: Einen Moment, ich muss mit dir reden, in aller Ruhe. Wir gehen hinauf auf mein Zimmer und Sie kommen mit, liebste Henriette.
0: Ja, bitte,

0: so. Sie sind es nur.
1: Sie haben mein Vertrauen missbraucht. Ganz niederträchtig missbraucht.
2: Ja, Mrs. Piper. Das habe ich. Aber nicht so, wie Sie denken.
1: Wieso? Wie denn sonst?
2: Viel schlimmer.
1: Ich verstehe Sie nicht. Jetzt sprechen Sie endlich. Was haben Sie getan?
2: Ich habe... Ich kann es nicht sagen.
3: Dann sage ich es. Die Gräfin hat sich in mich verliebt.
2: Ja, das...
1: Wie bitte? Was heißt das, verliebt?
3: Wir werden heiraten, Mami.
1: Du willst die Gräfin heiraten? Ich werde wahnsinnig.
0: Mary...
3: Ist es dir lieber, wenn Papst die Gräfin heiratet?
1: Ja, bin ich denn im Irrenhaus?
2: Christian!
4: Christian.
1: Wer ist denn das?
3: Das ist Bobby, der Mann, den ich liebe. Und der Mann, mit dem sich Papst verlobt hat.
1: Was, die Gräfin ist ein Mann? Und das weiß Donald nicht?
4: Vorläufig nicht. Sonst hätte er ja nicht um meine Hand angehalten.
1: Nein, das ist herrlich. Ach, so schade, dass es nicht zu einer offiziellen Verlobung gekommen ist.
4: Wenn Sie Wert darauf legen, Mrs. Piper, könnte man es dazu kommen lassen.
5: Ja, kommen Sie, lieber Freund. Wir verdursten. Ich verstehe das nicht, wo Henriette bleibt.
1: Sie wollte nur noch zum Friseur.
3: Du brauchst keine Angst zu haben, Paps. Sie ist in guten Händen. Bobby passt auf sie auf.
5: Aber ja, das ist alles recht gut und schön. Aber in 5 Minuten sind die Gäste da. Wie soll ich sie empfangen ohne meine Verlobte?
4: So, da sind wir.
5: Na ja, ich wusste ja, dass sie pünktlich ist. Na also.
6: Da bin ich, Darling.
5: Wer ist denn das?
3: Henriette.
5: Das ist nicht meine Henriette.
1: Doch, aber Donald, du kennst die Gräfin nicht.
5: Das ist nicht die Gräfin.
4: Aber Mr. Piper... Meine Cousine hat sich doch nicht verändert.
5: Doch, sie hat sich verändert.
3: Aber Pops, was ist denn los mit dir?
1: Ich hab dir schon einmal gesagt, du musst zu einem Psychiater gehen.
6: Ja, ich kann dir einen Großartigen empfehlen.
5: Lieber Baron, wir sind doch alte Freunde. Wer ist diese Dame?
6: Gräfin Henriette von Ratzeberg.
1: Donald, Liebling.
5: Komm gleich.
4: Also den hätten wir geschafft.

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2: Im Studio Leser Schwarzkopf. Dass Deutschland große Reformen braucht, da sind sich die meisten einig. Aber wie die aussehen sollen, das ist umstritten. Und die kommen heute Abend im Kanzleramt auf den Tisch. Kanzler Merz hat Gewerkschaften und Arbeitgeber zum Spitzentreffen eingeladen. Es geht um Steuern, Arbeit, Soziales und Bürokratieabbau. Und da klaffen die Vorstellungen naturgemäß weit auseinander. DGB-Chefin Fahimi etwa wirft der Regierung vor, bisher nur Kürzen und Sparen im Sinn zu haben. Vor dem Spitzentreffen im Kanzleramt gibt es offenbar neuen Streit in der Regierung. Kanzler Merz soll laut Rheinischer Post auf einer Unionsfraktionssitzung gesagt haben, dass seine Geduld mit der SPD am Ende sei. Hintergrund ist ein Gesetz, das große Bauprojekte beschleunigen soll. Merz wirft der SPD Blockade vor. Deutschland als führende Luftfahrtnation. Dieses Ziel hat sich die Bundesregierung gesteckt und dafür eine neue Strategie erarbeitet. Wie sieht die denn aus, Jana Klonikowski?
3: Also Schwarz-Rot will zum einen die Kosten für Fluglinien und andere Luftfahrtunternehmen senken und auch Bürokratie in dem Bereich abbauen. Außerdem sollen Flugzeugbauer bei der Entwicklung von neuen Flugzeugen für Kurz- und Mittelstrecken gefördert werden. Umwelt- und Klimaschützer kritisieren, dass dabei der Klimaschutz außer Acht gelassen wird. Die Strategie wurde zum Start der Internationalen Luft- und Raumfahrtausstellung vorgestellt. Die Messe läuft noch bis einschließlich Sonntag in Berlin.
2: In Deutschland gibt es immer mehr Rentner. Wie die Rheinische Post berichtet, hat die Deutsche Rentenversicherung zum Jahreswechsel 19,1 Millionen Menschen Altersbezüge gezahlt. Fast jeder Dritte geht übrigens vorzeitig in Rente und nimmt dafür Abschläge in Kauf. Die Menschen in Deutschland essen weniger Kirschen. 1,7 Kilo waren es letztes Jahr pro Kopf. Vor ein paar Jahren war das noch ein Kilo mehr. Die heimische Kirschernte hat gerade begonnen. Die Bauern rechnen mit guten Ergebnissen, wenn das Wetter ihnen keinen Strich durch die Rechnung macht.
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4: 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Viele Wolken sind heute Abend am Start. Dazu fällt in der Südosthälfte länger Regen, sonst kommt höchstens mal ein Schauer runter und vereinzelt ist auch ein Gewitter drin. In der Nacht gibt's noch ein paar Schauer, an der Küste und in den Bergen am ehesten und am Alpenrand lässt der Regen nach. Die Tiefstwerte liegen bei 11 bis 4 Grad. Morgen Wolken, immer wieder Schauer und einzelne Gewitter, später im Osten noch aktiver, maximal um die 20 Grad.

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Servus, grüezi und hallo, liebe Hörerinnen und Hörer der RBSW Group. Ich begrüße Sie recht herzlich und wünsche Ihnen zu einer Neuausgabe von Willis Wundertüte viel Spaß und viel Vergnügen. Ja, und der Peter Alexander, der besingt den Feierabend. Und auch Ihnen, die jetzt gerade von der Arbeit nach Hause kommen, einen fröhlichen Feierabend und einen schönen Abend. Ja, und danach die Katja, die Sommer mit ihrem Lied Grenzenlos verliebt.

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3: Sieben Fässer Wein gibt es jetzt. Vorne mit Roland Kaiser. Tanze Samba mit mir. Der Toni, der Holiday. Ja, der Roberto möchte ein bisschen Spaß. Ein bisschen Spaß muss sein. Zu einer Fiesta lädt der Rex Gildo ein, nämlich die Fiesta Mexicana. Und die Tanja Berg sagt, ich hab dir nie den Himmel versprochen.

Wir gehen weiter im Programm mit dem Eloy de Jong. Ein Lied kann eine Brücke sein, die Simone Herzen Energie. Paulina Wagner, einen letzten Kuss. Und Giovanni Zarella, Costa della Vita.

Nachdem Giovanni Zarella folgt die Nicole mit Seelenpiloten. Bis ans Ende der Welt gehen wir jetzt mit Roland Kaiser, der Nino D'Angelo, nicht eine Träne und die Schürzenjäger, echte Freund. Ja, und nun legen wir los mit der Nicole.

Bevor wir im Programm fortfahren, möchte ich die Hörerinnen und Hörer recht herzlich begrüßen, die sich im Laufe der Sendung eingeschaltet haben. Ihnen einen guten Abend, viel Spaß und gute Unterhaltung. Und nun machen wir weiter mit der Daniel Sommer, man darf doch wohl noch träumen. Die Monika Martin, das kleine Haus am Meer. Die Silvanas, Adio Maria, Markus, Luca, Finderlohn und die Annemarie Eilfeld, verliebt in das Leben.

Wir machen weiter im Programm und das nächste Lied, was jetzt kommt, kennen Sie aus der Werbung jedenfalls die Melodie. Das ist der Nathan Evans, Wellerman. Dann kommt Santiano. Wir werden niemals untergehen. Der Ronny besingt die Geisterreiter. Pokahi, to be, theme from Old Shatterhand. Und Annemarie Eilfeld, dein Herz ist eine Geisterstadt.

2000 Meilen singt der André Stade. Es ist nie zu spät, sagt die Katja Sommer. Der Jörn Schlönvogt, keine küsst wie du. Und Linda Fee, du bist der Wind in meinen Flügeln.

Servus, für Gott und auf Wiedersehen, singt der Karl Moik. Ja, die Sendezeit ist wieder fast am Ende. Ein Lied nach dem Karl Moik kommt noch. Aber vorher möchte ich mich bei Ihnen recht herzlich bedanken, dass Sie RBSW eingeschaltet und meiner Sendung gelauscht haben. Recht herzliches Dankeschön. Weiterhin viel Spaß und gute Unterhaltung mit den nachfolgenden Sendungen. Ja, und der Harald Junke, der übernimmt für mich heute das Gute-Nacht-Sagen, denn er singt: Ich wünsche euch eine gute Nacht. Meiner einer, der Willi aus Hamburg, sagt jetzt auch zu Ihnen gute Nacht, bis es wieder beim nächsten Mal heißt: Servus, Grüezi und Hallo. Ja, ein Tschüss aus Hamburg. Tschüss.

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1: Grüezi und willkommen an dem Donnerstagabend am 21. Mai zu der Ausgabe vom 193. Aargauer Schlagermünchi. Es begrüßt euch ganz herzlich der Remo Müller aus dem Kanton Aargau, selbstverständlich. Ja, in der heutigen Sendung haben wir ganz viel tolle Musik, bekannte und ein bisschen unbekanntere Interpreten, die auch so sind, auch teilweise ein bisschen regionale, nationale, aber auch internationale, die es teilweise auch nicht mehr gibt, und auch ältere Songs, und wir haben auch eine ganz tolle Rarität dabei, und da bin ich fündig geworden mit unserem Nöcki, der leider erst vor kurzer Zeit verstorben bin, mit seinem wunderbaren, schönen Titel «Ich bin halt, wie ich bin». Und da haben wir unter anderem noch mit dabei Sabine Elara mit ihrer Tochter Sarah Elaine, Thomas Rotfuss, Alexandra Sückar, Andi und Bert, Lisa Seidel und noch so ganz, ganz viele mehr. Ich wünsche euch auf jeden Fall ganz gutes Hörvergnügen. Und anfangen tun wir mit einem der neuesten Titel von den Ladiner, und zwar aus ihrem neuesten Album, der Albumtitel «Goldene Berge». Und jetzt wünsche ich euch ganz viel Vergnügen beim heutigen 193. Schlagermünchi. Los geht's mit den Ladiner!

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1: Ja, von der Anfangssendung schon angetönt hatte, ich habe eine Rarität in der heutigen Sendung, der Nöcki mit seinem wunderbar schönen Titel «Ich bin halt, wie ich bin». Ja, ich lasse den Nöcki zwischen dir wieder mal ganz gern mit seinen Mundart-Hits. Wirklich tolle Rarität, der Nöcki. Ja, liebe Zuhörerinnen und Zuhörer, das wäre es auch schon langsam, aber sicher wieder gewesen von der heutigen Sendung. Ganz herzlichen Dank fürs Zuhören und mir würde es ganz gross freuen, wenn der nächste Donnerstag auch wieder mit von der Partie wäret und würdet reinhören, wenn es dann weitere und neue Ausgabe gibt vom Schlagermünchi. Aber für heute wäre es das gewesen. Zum Abschluss habe ich noch einen Titel von der Elvira Fischer mit dem Ruf deines Herzens und zum Schluss nochmal ein kleiner Raritätentitel von Patrick Lindner, einer von seinen aus den Anfangszeiten von ihm, mit dem Titel «Die Klone aus der letzten Bank». Und jetzt wünsche ich euch, wie immer, ganz eine tolle, gute, schöne Woche ohne Täubi und ohne Stress. Natürlich ein ganz tolles verlängertes Pfingstwochenende. All denen, die ein bisschen fortgehen oder irgendwie auch vor allem denken da an Kinder, die in Lager gehen, sei es so Pfadi oder Jungscharlager. Ganz viel Spass, geniessen Sie, jetzt haben wir endlich einmal schönes Wetter, weil ich weiss, wie das ist. Ich bin früher als kleines Kind oder auch als Bub und habe ja auch Leiter gewesen, eine Zeit lang noch in der Jungschi, auch immer etwa mit an die Pfingstlager und wir haben meistens leider immer wirklich nur, auf gut Deutsch gesagt, Scheiss Hudelwetter gehabt. Einmal haben wir sogar ein Lager müssen abbrechen, weil es dermassen da hat. Aber nichtsdestotrotz, ich freue mich für alle, die jetzt so schön können, da über Pfingsten und ein bisschen unterwegs sind. Macht's gut, ich wünsche euch einen ganz tollen Abend. Und wie gesagt, jetzt lassen wir uns zum Schluss noch Elvira Fischer und Patrick Lindner. Bis zum nächsten Donnerstag. Sagt euch am Mikrofon Tschüss, der Remo Müller.

Donnerstagabend am 9 Uhr herzlich willkommen zu einer weiteren und neuen Ausgabe vom Aargauer Schlagermünchi. Es begrüßt euch wie immer und gewohnt der Remo Müller aus dem Kanton Aargau. Ja, heute haben wir Auffahrtsdonnerstag, den 14. Mai. Und heute gibt es hauptsächlich vor allem ein bisschen volkstümliche Musik auf die Ohren, nicht immer nur Schlager. Ist auch schön, natürlich. Volkstümlicher Schlager ist auch dabei. Es sind ältere und teilweise auch ein bisschen neuere Titel mit dabei heute. Neue Vorstellungen habe ich da mal kenne, aber wir fangen die heutige Sendung an. Ich sage heute mal eigentlich nicht, wer so dabei ist, lasst euch überraschen. Vielleicht können ihr die einen oder anderen Interpreten, es sind Bekannte unter anderem. Anfangen wir die heutige Sendung aber mit Erinnerung an letzten Sonntag. Nochmal allen Müttern nachträglich alles Liebe und Gute zum Muttertag. Und darum habe ich hier den Titel ausgelesen, heute zum Anfang der heutigen Sendung. Die jungen Waldensteiner mit ihrem Titel Mutterherz. Und da wir heute aufgehört haben, wollen wir dann noch ein Stück weit ein bisschen an den Tag oder respektive an den Glauben erinnern. Und zwar haben wir hier einen Titel vom Pfarrer Franz Brey. Junge Herzen haben grosse Träume. Jetzt fangen wir aber an mit der heutigen 192. Ausgabe mit den jungen Waldensteiner und dem Mutterherz. Viel Spass!

Das Alpentrio Tirol haben wir da gerade noch gehört mit ihrem grossen Hit «Tausendmal so schön». Ja, liebe Zuhörerinnen und Zuhörer, es ist schon bald wieder 10 Uhr, schon leider wieder langsam das Ende von der heutigen Ausgabe vom Aargauer Schlagermünschi. Ich hoffe, es hat euch Spass gemacht und würde mich natürlich freuen, wenn ihr am nächsten Donnerstag wieder mit von der Partie wäret. Zum Abschluss habe ich euch noch zwei Titel parat und hoffe, es länge. Mit der mir sind hier die Juhe aus Tirol mit ihrem Titel «Zufall oder Schicksal». Und dann zum Schluss noch die Zillertaler mit «Dein Blick berührt mein Herz». Und jetzt wünsche ich euch eine tolle Woche ohne Täubi und ohne Stress. Und später dann eine gute Nacht und jetzt noch wunderbar gut schönen Abend. Geniessen. Viele haben sicher darauf ein verlängertes Wochenende. Geniessen das Wetter ist zwar nicht so top, aber wir machen doch das Beste daraus. Macht es gut und bis zum nächsten Donnerstag verabschiedet sich für euch heute am Mikrofon der Remo Müller. Gute Nacht zusammen.

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1: Hallihallo und herzlich willkommen zu einer weiteren und neuen Ausgabe vom Aargauer Schlagermünchi am Donnerstag, dem 7. Mai. Abend am 9. Es begrüßt euch wie immer und wie gewohnt direkt aus dem Kanton Aargau, der Remo Müller. Ja, die heutige Sendung hat es auch wieder in sich. Haufen gute Schlager, neuere Schlager und auch ein bisschen ältere Schlager. Da sind auch ganz grosse mit dabei, wie zum Beispiel Daniela Alfinito, D'Amigos, Belsi und Florian und ganze Haufen, wirklich ein Haufen mehr. Die heutige Sendung, die fangen wir aber an mit zwei Neuvorstellungen. Ja, letzten Freitag ist es rausgekommen, das neue Album von den Calimeros, das hier heisst Portofino. Und daraus raus lassen wir uns genau gleich namige Titel an, Portofino. Und dann hat Oliver Heidt eine neue Single auf den Markt gegeben. Die heisst Via Romantica und die lassen wir uns in den neuen Vorstellungen ganz am Anfang der heutigen Sendung selbstverständlich auch an. Aber jetzt zuerst Calimeros mit dem Titel Portofino und viel Spass beim heutigen Schlagermünchi.

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Belsi und Florian mit ihrem wunderschönen Titel «Das Fieber der Liebe». Schade, dass es die zwei so nicht mehr gibt und nicht mehr zusammen singen. Ja, geschätzte Zuhörerinnen und Zuhörer, die heutige Sendung neigt sich auch wieder am Ende entgegen, aber ich habe euch noch einen ganz langen Titel parat, und zwar zum Schluss von der heutigen Sendung haben wir zwei Raritäten, und zwar ganz grosse von der volkstümlichen und Schlagerszene. Das sind zum einen Kastelruther Spatzen und zum anderen Paldauer. Die lade ich euch zum Schluss nach. Von der Kastelruther Spatzen hören wir ein Medley mit ihren grossen Hits, und wenn die Zeit hoffentlich noch langt, hören wir noch Aldauer mit einem kleinen älteren Titel «Ich muss dich wiedersehen», und ich hoffe, dass wir uns wieder hören nächsten Donnerstag. Es ist zwar Auffahrt, aber es wird gleich nach Möglichkeit ein Schlagermünchi geben, und freue mich, wenn ihr dann auch wieder dabei seid. Bis dahin wünsche ich euch wie immer und wie gewohnt eine gute Woche ohne Time und ohne Stress, und verabschiede mich für heute. Am Mic war wie immer der Remo Müller. Ich wünsche euch eine ganz gute Nacht und bis zum nächsten Donnerstag. Ciao zusammen.